0: sogar frostig in den Tag, bis zum Nachmittag legen die Temperaturen aber zu auf 11 bis 19 Grad. Dazu gibt es heute zeitweise Sonnenschein, es spielen aber auch Wolken mit. Am dichtesten sind sie von Oberösterreich bis ins Burgenland. Den Wind spüren wir heute vor allem nördlich der Alpen. Morgen am Feiertag dann von Westen her immer mehr Regenschauer und mit dem Regen eine Spur kühler, im Osten und im Süden länger trocken und bis zu 20 Grad.
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1: Im Studio Sebastian Rosenauer, es ist 3 Uhr. Die Pharmaindustrie ist zufrieden mit der geplanten Arzneimittelregelung der EU. Die EU will künftig mehr Medikamente in Europa herstellen und so die Abhängigkeit von Drittstaaten reduzieren. Denise Delekat berichtet.
2: Antibiotika etwa waren im letzten Winter kaum mehr zu bekommen. Mit schnelleren Verfahren sollen in Europa produzierte Medikamente den Vorrang haben. Silvia Hofinger vom Fachverband der chemischen Industrie.
3: Wir haben in den letzten plus minus 20 Jahren festgestellt, dass eine Orientierung bei Arzneimitteln immer am niedrigsten Preis dazu geführt hat, dass die Produktion nach und nach nach Asien verlagert wurde.
2: 80-90% der Medikamente stammen aus Asien. Negativ, so die Branchenvertreter, sei, dass Mitgliedsländer gemeinsam Medikamente bestellen könnten. Das könne den Markt ausdünnen. Medikamente dürften teurer werden, sagt Lieferkettenexperte Peter Klimek.
4: Es ist vor allem eine Verteilungsfrage. Klar ist, auch das wird am Ende des Tages wer bezahlen müssen und das können am Ende des Tages dann auch nur wir Steuerzahler sein.
2: Europaparlament und EU-Staaten müssen den Regelungen noch zustimmen.
1: Die ÖBB fährt jetzt um Christi Himmelfahrt mit mehr Zügen. Das beginnt schon heute mit extra Garnituren auf der Strecke zwischen Wien und Salzburg. Insgesamt wird es an diesem verlängerten Wochenende auf der Weststrecke 10 zusätzliche Züge geben. Die ÖBB raten trotzdem dazu, ein Ticket zu reservieren. Bei russischen Angriffen auf die ukrainische Stadt Kryvyi Rih sind mindestens 2 Menschen getötet worden. 4 weitere seien verletzt worden, heißt es von den regionalen Behörden. Am Montag war die von US-Präsident Donald Trump vermittelte Waffenruhe ausgelaufen. Und fast 4,5 Monate nach der Katastrophe von Grand-Montana in der Schweiz werden weiterhin viele Brandopfer in Spitälern behandelt. Silvia Mieses berichtet.
5: Fast 40 Überlebende der Brandkatastrophe sind noch immer im Spital, können nicht nach Hause zu ihren Familien. Viele mussten ja nach dem Brand ins Ausland verlegt werden, um spezielle Hilfe zu bekommen. Inzwischen sind aber alle, die in der Schweiz leben, zurückverlegt worden. Durch den Brand in der Bar Le Constellation waren in der Silvesternacht 41 Menschen ums Leben gekommen, unter ihnen viele Jugendliche. Die Justiz ermittelt unter anderem wegen fahrlässiger Tötung gegen das Paar, das die Bar betrieben hat, sowie gegen Sicherheitsverantwortliche von Grand-Montana.
1: Und die Wetteraussichten hat jetzt noch Georg Brack.
6: Sehr frisch geht's durch die Nacht, leicht frostig sogar in manchen Alpentälern sowie im Freiwald. Dazu ist es vielerorts klar, nur stellenweise kann sich etwas Nebel bilden. In den heutigen Mittwoch starten wir also kalt, am Nachmittag wird's aber mit 11 bis 19 Grad schon wieder ein paar Grad wärmer als gestern. Tagsüber entstehen dann allmählich Quellwolken und am Abend können im Bergland einzelne Schauer dazukommen. Morgen am Feiertag nach und nach wieder Regen im Großteil des Landes und speziell an der Alpen-Nordseite etwas kühler mit höchstens 15 Grad, im Osten

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1: Im Studio Sebastian Rosenauer, es ist 4 Uhr. Wie soll das Social-Media-Verbot für unter 14-Jährige genau umgesetzt werden? Einige technische und rechtliche Fragen sind noch offen und die sollen heute im Bundeskanzleramt besprochen werden. Mit dabei sind auch Vertreter aus der Tech-Branche. Viktoria Waldegger berichtet.
2: Von TikTok bis Google. Vertreter der großen Plattformen sind heute im Bundeskanzleramt. Sie sollen ihre Sicht auf das geplante Social-Media-Verbot bis 14 Jahre darlegen können, sagt der Staatssekretär für Digitalisierung Alexander Pröll von der ÖVP.
3: Ich bin immer ein Fan davon, unter Einbindung dieser Plattformen auch den Gesetzestext zu überlegen. Vielleicht gibt es da dort auch Vorschläge, wie das im Idealfall leicht umzusetzen ist.
2: Viele Vorschläge werden die Vertreter der großen Plattformen wohl nicht mitbringen. Das geplante Verbot widerspricht ihren Geschäftsinteressen. Es gehe bei dem Treffen heute aber nicht darum, sie zu überzeugen, glaubt Pröll.
3: Am Ende des Tages entscheidet die Politik, wie die gesetzliche Umsetzung dann im Detail aussehen wird.
2: Wie die Einführung einer Altersgrenze für Social Media rechtlich und technisch funktionieren soll, steht noch nicht fest. Die Regierung will den Gesetzesentwurf Ende Juni, also in 7 Wochen, präsentieren.
1: In der deutschen Autobranche fallen wohl mehr Jobs weg als erwartet. Der Verband der Automobilindustrie rechnet mit einem Verlust von insgesamt 225.000 Arbeitsplätzen im Zeitraum von 2019 bis 2035. Das ist um fast 20% mehr als bisher angenommen. Grund ist wohl die schlechte wirtschaftliche Entwicklung. Die Autobauer klagen unter anderem über teure Energie, hohe Lohnkosten und hohe Steuern. Und US-Präsident Donald Trump hat seine erste China-Reise seit 2017 angetreten. Am Programm steht ein lange erwartetes Treffen mit Chinas Präsident Xi Jinping. Markus Müller berichtet aus den USA.
4: Der Krieg im Iran hat den Zeitplan für den Besuch durcheinandergebracht. Geplant war er bereits für Ende März. Und er wird auch eines der wichtigsten Themen bei dem Treffen der beiden Präsidenten sein. Der iranische Außenminister war erst vor wenigen Tagen zu Besuch in Peking. Seine Beziehung zu Präsident Xi Jinping sei hervorragend, sagt Trump vor dem Abflug. Ursprünglich war der Besuch geplant, um die umstrittenen Zoll- und Handelsfragen zu klären. China will aber auch den Status von Taiwan und vor allem amerikanische Waffenlieferungen für die Insel ansprechen, ein Thema, das die USA bisher vermeiden wollten. Trump wird in China mit einem festlichen Programm erwartet und von einer großen Wirtschaftsdelegation begleitet. Der Besuch ist bis Freitag angesetzt.
1: Und jetzt zum Wetter mit Georg Brack.
5: Nach dem flächendeckenden Regen der letzten Tage bleibt es bis heute Abend vorübergehend trocken. Wir starten zwar kalt, zum Teil sogar frostig in den Tag, bis zum Nachmittag legen die Temperaturen aber zu auf 11 bis 19 Grad. Dazu gibt's heute zeitweise Sonnenschein, es spielen aber auch Wolken mit. Am dichtesten sind sie von Oberösterreich bis ins Burgenland. Den Wind spüren wir heute vor allem nördlich der Alpen. Morgen am Feiertag dann von Westen her immer mehr Regenschauer und mit dem Regen eine Spur kühler, im Osten und im Süden länger trocken und bis zu 20 Grad.
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0: Guten Morgen um 6.12 Uhr. Vielleicht haben Sie auch Song Contest geschaut gestern am Abend. Dann ist es voll okay, wenn Sie noch ein bisschen müde aus der Wäsche schauen.
1: Aber kurz nach 21 Uhr hat es endlich geheißen.
2: Let the Eurovision Song Contest begin!
0: Viktoria Swarovski und Michael Ostrowski haben souverän durch die erste Song Contest Halbfinale schon geführt. Es ist alles glatt gelaufen. Sogar die befürchteten Buhrufe gegenüber dem israelischen Kandidaten sind im Großen und Ganzen ausgeblieben. War ein friedliches Miteinander von 10.000 Fans in der Stadthalle. Wie hat es Ihnen gefallen?
3: Überwältigend. Also wirklich das mit dem Feuer und das alles. Man kann es gar nicht beschreiben. Es ist wirklich einmal sehenswert.
4: Boah, also die Lichter und so alles. Ich fand das schon echt beeindruckend, wenn ich ehrlich bin. Wie das so runterkommt. Unglaublich. Also ich habe schon lange nicht mehr sowas angeschaut. Das ist wirklich krass. Mhm.
5: Natürlich die Lichtshows, die Effekte, dass man das einmal live erlebt und auch wie die Umbauten eigentlich sind. Wenn man im Fernsehen was nicht mitbekommt, dass man das live eigentlich sieht.
6: Beeindruckend. Also speziell die Screens, das Licht bläst einen weg.
0: Wenn Sie es verpasst haben, Sie können das erste Halbfinale nachschauen auf ORF On, auch mit Zeitreise zu Beginn. Von 70 Jahren Song Contest. Und da war natürlich das mit dabei. Aber Waterloo.

0: 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Tim, 6 Uhr 19. Schönen guten Morgen an diesem Mittwoch und ganz besonders schönen guten Morgen jetzt nach Neuhofen an der Ips.
1: Wo nämlich die Tradition der Bitt-Tage hochgehalten wird.
0: Johann Braunshofer ist Diakon in Neuhofen.
2: Ja, schönen guten Morgen Ihnen auch.
0: Die Bitt-Tage, das sind die 3 Tage vor Christi Himmelfahrt. Wichtige Tage, denn da wird um eine gute Ernte gebeten.
2: Wir gehen heute schon den 3. Bitt-Tag und gehen dann eine Runde in die Natur hinaus, auf Felder. Heute wird gebetet um einfach um günstiges Wetter. Die Felder sind alle bestellt, die sind alle bebaut und dass alles gut wachsen kann, dass alles einer guten Ernte entgegengeht.
0: Und der Andrang bei den Bitt-Tagen, der ist dieses Mal besonders groß. Viele Landwirte gehen mit. Hat das auch ein bisschen was mit der extremen Trockenheit heuer zu tun?
2: Ja, also heuer ist wirklich wichtig und man merkt es auch immer, wenn wirklich so eine kleine Not ist vom Wetter, dann werden auch die Bitt-Tage auch ein bisschen sensibler angenommen und es wird dann wirklich den Menschen ein Anliegen, wie es heuer ist, auch um Regen zu beten und das ist uns auch geschenkt geworden und wir sehr dankbar sind dafür.
0: So schnell können Wünsche in Erfüllung gehen. Wer heute dabei sein will, Treffpunkt ist um 7 Uhr am Abend vor der Kirche in Neuhofen an der Ips. Simon, wie schaut es aus in Sachen Regen die nächsten Tage?
1: Kommt noch einiges nach, heute mal nicht, aber am langen Wochenende, da sind immer wieder Regenschauer mit dabei.
0: Na gut, ob da jemand darum gebeten hat, dass es genau am Wochenende so ist, das bin ich mir nicht sicher.
1: Das Ausflugswetter ist es nicht so ideal.
0: Zumindest die Bauern und Hobbygärtner, die freut das auf jeden Fall.

super Musik schon, um den ersten Morgenlauf zu starten. Das passt auch gut. Guter Beat zum Laufen. Einmal ums Haus. Geht's hier zumindest aus, oder? Cool and the Gang. Fresh auf Radio Niederösterreich. 5 Minuten noch. Bis 6:30.

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2: Was der alles hat. 6.30 Uhr. Schönen guten Morgen. 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Und jetzt einer Meldung aus Wien.
3: 10 Minuten länger dauert es mittlerweile im Frühverkehr auf der Tangente Richtung Graz zwischen dem Knoten Hirschstetten und dem Knoten Prater.
2: Ansonsten geht's gut. Gute Fahrt. 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
4: Schönen guten Morgen. Die ersten 10 Finalisten des Eurovision Song Contest stehen fest. Mit dabei sind unter anderem die Favoriten Finnland und Griechenland. Und auch Israel hat sich am Abend in der Wiener Stadthalle ein Finalticket gesichert. Österreich ist als Gastgeber ja schon fix qualifiziert. Angespannt bleibt die Lage in der Landwirtschaft in Niederösterreich trotz Regens gestern. Die Vegetation hat profitiert. Der Regen reicht aber nur für die oberen Bodenschichten. Der Grundwasserpegel bleibt niedrig, heißt es bei Geosphere Austria. Und Details zum geplanten Social-Media-Verbot für unter 14-Jährige werden heute im Bundeskanzleramt besprochen. Gemeinsam mit Vertretern von TikTok, Insta und Co. sollen die letzten technischen und rechtlichen Fragen geklärt werden.
2: Das Radio Niederösterreich-Wetter, da wechseln heute Sonne und Wolken.
3: Zunächst ist es überwiegend sonnig, ab etwa Mittag schieben sich dann immer wieder Wolken vor die Sonne und die wollen dann auch eher nicht mehr weg. Die Regenwahrscheinlichkeit ist heute aber gering. In der Früh ist es noch kalt, tagsüber wird es dann wärmer als gestern bei 12 bis 19 Grad. Morgen zum Start ins lange Wochenende und dann schon wieder unbeständig, jederzeit Regenschauer mit dabei bei 10 bis 19 Grad.
2: Gleich ein absoluter Kulthit. Stop me now, I'm having such a good time. Queen gibt's gleich nach Soul Sister, The Way to Your Heart. Schönen guten Morgen mit Simon Baumberger.
3: Guten Morgen.
2: Und mir, Jenny Frank.

0: Guten Morgen, ganz einfach so ungehindert spazieren Sie da in unser Haus hinein oder in unsere Wohnung, von der Eingangstür irgendwo unten durch bis in die Küche. Die Ameisensaison hat begonnen und die kommen da bei ihrer Nahrungssuche auch ganz gern auf Besuch in die Wohnung.
1: Wenn Sie da die ersten sehen, keine Panik, man kann die Ameisen nämlich recht leicht wieder loswerden, auch ganz ohne giftige Substanzen.
0: Carolina Trzka-Rojas ist Ameisenexpertin beim Naturschutzbund. Was machen wir da?
2: Die grundsätzliche Frage, was man jetzt eigentlich macht, wenn man eine Ameisenstraße zu Hause hat oder Ameisen einfach in der Wohnung oder im Haus auftauchen, ist sich als allererstes mal zu überlegen, wo kommen die überhaupt her? Meistens hilft es da der Ameisenstraße, wenn man eine sieht, zu folgen und dann diese Öffnung zu verschließen, so gut wie möglich. Denn Ameisen legen ja diese Duftspur an beim Ameisenstraßenmachen und der folgen sie ganz, ganz strikt. Wenn da jetzt irgendein Verschluss ist, suchen sie sich nicht einen neuen Weg rein, sondern werden meistens umkehren, damit sie nicht vom Weg abkommen. Also meistens hilft es einfach zu warten, bis die Ameisen weg sind und dann dieses Loch oder diese Ritze oder was es auch immer ist, zu verschließen. Manchmal hilft es auch dann, die Futterquellen zu entfernen, weil wenn nämlich keine Futterquelle in der Nähe mehr ist, dann gehen die Ameisen auch, weil sie ja denken, diese Straße führt dann ins Leere.
0: Das funktioniert deswegen, weil die Ameisen immer nur diese eine Straße benutzen und wenn es da nicht mehr geht, suchen sie sich einfach ganz was anderes. Also sie machen dann keinen Umweg oder so, sondern verschwinden und genau das wollen wir ja erreichen. Guten Morgen, Niederösterreich, 6.40 Uhr. Wir beschäftigen uns mit den ganz wichtigen Themen. Wie kriegen wir Ameisen wieder aus dem Haus raus? Ganz schön lästig, die kleinen, aber sehr nützlichen Tiere.

0: Guten Morgen, 6.47 Uhr. Simon, gib uns ein kurzes Verkehrsupdate.
1: Eine Viertelstunde länger dauert es mittlerweile im Frühverkehr in Wien auf der Tangente Richtung Graz zwischen dem Knoten Hirschstetten und dem Knoten Prater. Dichter Frühverkehr außerdem auf der Altmannsdorfer Straße in beiden Richtungen vor der Breitenfurter Straße, am äußeren Gürtel ab dem Matzleinsdorfer Platz sowie auf der Nordbrücke stadteinwärts.
0: Gute Fahrt. Nick Kershaw, I won't let the sun go down on me. 13 Minuten noch bis 7.

0: Guten Morgen, die Frage aller Fragen heute am Tag nach dem ersten Semifinale. Wer hat sie am meisten vom Hocker gehauen?
1: Schweden habe ich ganz gut gefunden, so eine Abtempo-Nummer. Das war super Einstieg eigentlich, Nummer zwei.
2: Polen sehr herausragend. Israel war auch sehr eingängig, viele Sprachen drinnen.
3: Moldau war genial, es ist von Anfang bis Ende. Ich habe dann alles damit verglichen und der hat mich von Anfang mitgenommen und der Rest war cool, aber Moldau ist super.
4: Griechenland ist mein Favorit, weil die Show war ein Wahnsinn. Sehr schräg. Ich habe nicht wegschauen können.
5: Ja, die Serben waren ziemlich fetzig. Die haben echt eingeheizt.
6: Polen war sehr schön.
7: Und Kroatien auch.
8: Moldau ganz am Anfang, die haben richtig mitgerissen.
0: Und wie? Gleich zu Beginn. Was alle irgendwie sehr überrascht hat, ist, da war Boy George da. Der Sänger von Culture Club hat mitgesungen beim Auftritt von San Marino, aber die sind leider raus. Und so hat es geklungen. Oh,

eigentlich auch eine Nummer, die ziemlich ins Ohr geht, aber hat nicht gereicht. Die sind nicht ins Finale gekommen. Wer die 80er-Legende alles geschlagen hat und welche Länder weiter sind und welche Hingucker und Überraschungen es gegeben hat, darüber plaudern wir nach 7 in Guten Morgen Niederösterreich. Und für den Boy George spielen wir jetzt einmal Culture Club. Kammer Chameleon auf Radio Niederösterreich. Die 80er hat uns auf jeden Fall versüßt.

0: 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Guten Morgen am Mittwoch im Journalstudio für uns Eva Klein. Es ist der 13. Mai.
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2: Schönen guten Morgen. Zum Social-Media-Verbot gibt es heute ein Treffen mit den Vertretern der Tech-Branche. Und viel was nicht, aber der Regen von gestern hat der Landwirtschaft in Niederösterreich schon geholfen. Und das Wetter heute bringt keinen Regen, sondern bis Mittag etwas Sonne. Bis zum Sommer will die Regierung einen Gesetzesentwurf für das Social-Media-Verbot bis 14 Jahre auf den Tisch legen. Und dazu findet heute am Nachmittag ein runder Tisch mit den großen Playern statt, Viktoria Waldecker.
3: Von TikTok bis Google. Vertreter der großen Plattformen sind heute im Bundeskanzleramt. Sie sollen ihre Sicht auf das geplante Social-Media-Verbot bis 14 Jahre darlegen können, sagt der Staatssekretär für Digitalisierung Alexander Pröll von der ÖVP.
4: Ich bin immer ein Fan davon, unter Einbindung dieser Plattformen auch den Gesetzestext zu überlegen. Vielleicht gibt es da dort auch Vorschläge, wie das im Idealfall leicht umzusetzen ist.
3: Viele Vorschläge werden die Vertreter der großen Plattformen wohl nicht mitbringen. Das geplante Verbot widerspricht ihren Geschäftsinteressen. Es gehe bei dem Treffen heute aber nicht darum, sie zu überzeugen, glaubt Pröll.
4: Am Ende des Tages entscheidet die Politik, wie die gesetzliche Umsetzung dann im Detail aussehen wird.
3: Wie die Einführung einer Altersgrenze für Social Media rechtlich und technisch funktionieren soll, steht noch nicht fest. Die Regierung will den Gesetzesentwurf Ende Juni, also in 7 Wochen, präsentieren.
2: In Niederösterreich hat der Regen gestern die Trockenheit zwar etwas gelindert, aber echte Entspannung hat er nicht gebracht, Jürgen Winterleitner.
5: Die Regenmengen, die in den vergangenen Tagen gefallen sind, sorgen in den oberen Bodenschichten für Entspannung. Davon profitiert die Vegetation, sagt Klimaforscher Klaus Haslinger vom Nationalen Meteorologiedienst Geosphere Austria. Für eine Änderung im Grundwasserpegel sei es allerdings noch zu wenig gewesen. Auch die Landwirtschaftskammer Niederösterreich spricht weiter von einer angespannten Lage. Besonders Wintergetreide wie Weizen, Gerste oder Roggen sei betroffen. Hier gäbe es bereits auch Einbußen. Die Situation beim Grünland sei ebenfalls angespannt. Entscheidend seien nun flächendeckende Landregen statt kurzer Starkregen. Die Prognosen für die kommenden 2 Wochen zeigen laut Geosphere immer wieder Niederschläge an.
2: Die EU will Zugreisen einfacher machen. Künftig soll es ein europaweites Ticketsystem geben. Aus Brüssel dazu Verena Sophie Meyer.
6: Es ist leichter, einen Flug durch Europa zu buchen als eine Zugfahrt. Für viele Strecken müssen mehrere Buchungssysteme kombiniert werden, beklagt die EU-Abgeordnete Lena Schilling von den Grünen.
7: Um länderübergreifend Zugtickets zu buchen, braucht man manchmal 3 Apps, 5 Tabs und ein Stoßgebet vorm Schlafengehen, weil es wahnsinnig kompliziert ist.
6: Das soll sich jetzt ändern. In Zukunft sollen Bahnreisende ein Ticket für ihre Reise quer durch Europa buchen können. Die EU-Kommission macht heute einen Gesetzesvorschlag dazu. Das unterstützt auch die ÖVP-Abgeordnete Sophia Kircher, die im Transportausschuss des EU-Parlaments sitzt.
8: Bahnunternehmen sollen alle Zugverbindungen allen Plattformen möglich machen, damit jede Kundin und Kunde die beste Verbindung zum besten Preis einfach finden kann.
6: Teil des Pakets sollen auch bessere Rechte für Passagiere sein, wenn sie Anschlusszüge wegen Verspätungen verpassen.
2: Angst und Angststörungen bei Jugendlichen nehmen zu und die Hälfte aller psychischen Störungen von Erwachsenen haben ihre Wurzeln in der Teenagerzeit. Das war Thema gestern beim Expertengipfel des Vereins Präveniere in Reichenau an der Rax. Manuela Mattl berichtet.
9: Experten stellen der psychischen Gesundheit von Kindern und Jugendlichen ein schlechtes Zeugnis aus. Nicht nur in Österreich, sondern auch in der gesamten EU. In den vergangenen 10 Jahren gibt es eine dramatische Zunahme von Angsterkrankungen, Depressionen und selbstverletzendem Verhalten, so Experten. Problematisch sei vor allem die zu frühe Nutzung von sozialen Medien. Um das Tempo punkto Maßnahmen zu erhöhen, wird ein Koordinator gefordert, der ressortübergreifend Aktivitäten für Kinder und Jugendliche abstimmt, erklärt der Obmann des Fördervereins Kinder- und Jugendlichenrehabilitation, Markus Wieser.
10: Wenn es um Kinder und Familien geht, geht es um das Familienministerium, es geht um das Unterrichtsministerium, es geht um das Gesundheitsministerium, es geht um viele Sozialversicherungsträger. Jeder hat gute Ideen, jeder in seinem Beitrag möchte etwas leisten.
9: Der Koordinator soll einfordern, dass noch zielgerichteter etwas für Kinder und Jugendliche getan wird.
2: Und Megashow gestern in der Wiener Stadthalle. Das erste Semifinale des Song Contests ist über die Bühne gegangen. Und die großen Favoriten sind weiter. Hören Sie gleich alles über die riesige Show, die bunten Kostüme und natürlich über die Songs in Guten Morgen Niederösterreich.
0: Das Radio Niederösterreich Wetter, das bringt uns heute mal keinen Regen, sondern bis Mittag ein bisschen Sonnenschein und es wird um einiges freundlicher.
11: Ja, zunächst ist es mal überwiegend sonnig, ab Mittag kommen dann immer wieder mehr Wolken dazu zur Sonne. Am Nachmittag können die Wolkenfelder auch wieder dicht sein, die Wahrscheinlichkeit für Regen heute ist aber sehr gering. Jetzt in der Früh ist es noch recht frisch, tagsüber wird es dann wärmer als gestern, die Höchstwerte liegen zwischen 12 und 19 Grad. Wie schaut es aktuell aus? 8 Grad derzeit in Wiener Neustadt, 6 in Polster, 5 in St. Pölten, 4 in Amstetten und frische 0 Grad aktuell noch in Zwettl. 8 Grad sind es in Wien.

Guten Morgen um 7.10 Uhr. Frühstück noch mit dem Tiefkühlobst. Aber bald, bald gibt's wieder frisches Obst aus Österreich. Erdbeeren sind bald reif.

0: Schönen guten Morgen, 7.13 Uhr ist es und geniale Outfits gibt es nicht nur in Wien beim Song Contest, sondern auch in Cannes. Da sind an der schönen Côte d'Azur die Filmfestspiele am Abend eröffnet worden und da sorgt jetzt Heidi Klum für die ersten Schlagzeilen.
1: Der hat sich in Barcelona bei Dreharbeiten verletzt, ein schmerzhafter Muskelfaserriss.
0: Das klingt böse, aber ich meine, am roten Teppich steht sie dann so, als wären die Schmerzen vergessen.
1: Sie beißt einfach ganz fest die Zähne zusammen, sie trägt nämlich schon wieder High Heels mit Muskelfaserriss.
0: Ja, wie sagt man, Schönheit muss leiden oder irgendwie so. Aber gut, halb Hollywood ist auch da. Barbara Streisand, Demi Moore, Jane Fonda, Julianne Moore, John Travolta. Also, das Who is Who dabei, da will man natürlich glänzen. Schönen guten Morgen.

0: Guten Morgen, 7.18 Uhr und das war leider richtig gut gestern. Warum leider? Eigentlich wollte ich schlafen gehen, weil Frühdienst und so. Und dann nur kurz reingeschaut in den Song Contest, ins erste Halbfinale und klassisch picken geblieben bis zum Schluss, weil es war wirklich, wirklich gut gemacht. Das erste Song Contest Halbfinale ist Geschichte in der Wiener Stadthalle.
1: Ich glaube, die Augenringe war es auf jeden Fall wert. Musikalisch war viel Geige dabei, viel Düsteres, wenig Lustiges, wenig Glitzer, fast keine Trickkleider, aber natürlich die Windmaschine, die war wieder wie gewohnt im Einsatz.
0: Für uns Marin Berlakovic mittendrin. Statt nur dabei, statt Kostümparade könnte man sagen, es war ein Song Contest Schachbrett, musikalisch.
2: Ja, voll, schönen guten Morgen, weil sehr viele Acts waren in Schwarz-Weiß gehalten, unter dem Motto Lady Gaga trifft Game of Thrones trifft Drama. Bei den großen Favoriten aus Finnland zum Beispiel, die mit Live-Geigenspiel von der Star-Violinistin natürlich den Aufstieg ins Finale geschafft haben. Auch Schwarz-Weiß mit silbernem Überraschungsei und auch im Finale Israel. Michel, ebenfalls Schwarz-Weiß mit Stahlbustier hat es die polnische Beyoncé unter die Top 10 geschafft. Und auch weiter im Finale die dramatische Andromeda aus Kroatien, das Lasergewitter von Schweden mit Mundschutz und lauter dramatischer Rock aus Serbien. Alles vorprogrammiert laut Wettquoten, nicht so beim litauischen Silbermann. Oder Blechmann vom Zauberer von Oz könnten wir auch sagen. Aber Litauen überraschend weiter, wie auch Belgien. Holiday on Ice quasi, und dazu ganz in Weiß. Aber auch Kunterbuntes ist dabei gewesen. Der griechische Techno-Garfield mit seiner orangen Katzenstrickkappe, die man auch oft im Publikum gesehen hat, ist ja auch einer der Favoriten. Und auch Moldau hat es ganz schön krachen lassen mit Farbe, Energie und Stimmung.

Ob Techno Garwild oder Moldau, Sie können sich alles nochmal nach anschauen. Songcontest.orf.at, da gibt es alle Bilder, oder auf ORF On das Semifinale einfach noch einmal anschauen. Und morgen geht es dann schon weiter mit dem Semifinale 2. Und wenn Sie sich das jetzt nochmal anschauen, wirklich ein großer, großer Tipp, schauen Sie sich nicht nur die Auftritte und das Voting danach an, sondern auch die Zwischenshow. Das war richtig, richtig großartig und wirklich gut gemacht, echt zum Lachen. Unsere Moderatoren haben da gemeinsam mit dem australischen Kandidaten des Vorjahres, dem Milkshake Man, wenn Sie sich erinnern können, über Australien und Austria gesungen. Das war wirklich witzig und was man gemerkt hat, unsere Moderatoren können echt singen. Könnte man gleich nächstes Jahr zum Song Contest schicken. Vielleicht schaffen es dann zumindest auch Platz 3 wie Umberto Tozzi mit Gente di Mare.

0: bald. Bald ist es soweit mit frischen Erdbeeren aus Niederösterreich.
1: Mir schmeckt am besten der Erdbeerkuchen von meiner Tante Hildegard.
2: Immer am liebsten Erdbeermarmelade mit einem frischen Butterbrot.
3: Erdbeerkuchen mit Schlagerwurst, das ist das Allerbeste.
0: Aber jetzt schon? Angeblich gibt's jetzt schon Erdbeeren aus Niederösterreich. Das kann doch nur ein Scherz sein, oder? Das schauen wir uns gleich an. Nach Hype, wie schaut's aus auf den Erdbeerfeldern? Gibt's da wirklich schon Erdbeeren aus Niederösterreich? Wie groß sind die? Wie schmecken die? Wir hören uns das gleich an. Auf Radio Niederösterreich, gleich nach Hype.

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2: Schönen guten Morgen, 7.30 Uhr ist es, Radio Niederösterreich mit dem schnellsten Verkehrsservice im Land. Wir starten in Niederösterreich.
3: H21 Wiener Außenring Autobahn Richtung Vösendorf ist bei Brunn im Baustellenbereich ein Kanaldeckel gebrochen. Der muss repariert werden, daher ist die rechte Fahrspur derzeit blockiert. In Wien dauert es weiterhin eine Viertelstunde länger auf der Tangente Richtung Graz zwischen Hirstetten und dem Knoten Prater. Und dichten Frühverkehr gibt es auf der Altmannsdorfer Straße in beiden Richtungen vor der Breitenfurter Straße, am äußeren Gürtel ab dem Matzleinsdorfer Platz sowie auf der Nordbrücke stadteinwärts.
2: Eine sichere Fahrt wünschen wir Ihnen. 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
4: Schönen guten Morgen. Rund um Christi Himmelfahrt setzen die ÖBB wieder mehr Züge ein. Das beginnt schon heute mit extra Garnituren auf der Strecke zwischen Wien und Salzburg. Insgesamt wird es an diesem verlängerten Wochenende auf der Weststrecke 10 zusätzliche Züge geben. 140 Millionen Euro investiert die Austrian Power Grid, Betreiber der überregionalen Stromnetze in Österreich, in das Umspannwerk Ernsthofen. Ernsthofen ist ein wesentlicher Knotenpunkt für die Stromverteilung in Österreich. Und Australien will sich an einer möglichen Militärmission unter Führung Frankreichs und Großbritanniens zur Sicherung der Straße von Hormuz beteiligen. Konkret will man ein Aufklärungsflugzeug beisteuern, das bereits in dieser Region stationiert ist.
2: Das Radio Niederösterreich-Wetter. Wechselhaft. Zuerst mal Sonne, dann Wolken.
3: Zunächst ist es überwiegend sonnig, ab etwa Mittag schieben sich dann immer wieder Wolken vor die Sonne. Am Nachmittag können die auch wieder ziemlich dicht sein. Regnen wird es heute aber ziemlich sicher nicht. Morgen dann schon wieder deutlich unbeständiger zum Start ins lange Wochenende. Meiste Zeit ist es bewölkt und es kann jederzeit regnen bei 10 bis 19 Grad.
2: Guten Morgen, Simon Baumberger.
3: Guten Morgen.
2: Und ich und Musik aus Österreich. Alle Achtung!

0: Guten Morgen.
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0: Kylie Minogue. 7.34 Uhr ist es.

0: Haben sich manche schon gewundert in den letzten Tagen. Schönen guten Morgen Niederösterreich. In manchen Bauernläden, da gibt es schon die ersten Erdbeeren und da steht drauf, aus Niederösterreich. Da stellt sich jetzt natürlich die Frage, sind die wirklich schon vom Feld? Matthias Keiblinger aus St. Pölten.
1: Wir pflücken nicht vom Feld heraus, sondern derzeit im Folien aus. Wir haben so Gewächshäuser aufgeschnitten und dadurch haben wir eine Reifeverfrühung.
2: Und Ende nächster Woche geht es dann auch schon los auf den Feldern zum selber pflücken. Der Regen, der hat euch gut getan?
1: Bis vor zwei Tagen war es ja sehr trocken, also da haben wir bewässern müssen. Jetzt sind wir froh, dass endlich einmal geregnet hat. Wir hoffen, dass es uns nicht mit Regen überschüttet noch diese Woche. Aber es war schon sehr gut, dass der Regen gekommen ist. Das war sehr wichtig.
0: Wir haben überschüttet noch von Regen diese Woche.
2: Es kommt schon noch einiges nach. Heute mal nichts, aber die nächsten Tage kann schon immer wieder mal was dabei sein. Sehr unbeständiges, langes Wochenende.
0: Dann wechseln wir mal von St. Pölten nach Rust ins Thulner Feld. Auch bei der Familie Zachhammel, da gibt es schon heimische Erdbeeren. Die haben es mit Vlies abgedeckt und damit sind sie früher reif. Aber auch auf den Selbstpflückerfeldern, wo die Früchte noch grün sind, gibt es im Moment viel zu tun. Frau Zachhammel, wie sind da die Vorbereitungen?
3: Ja, wir sind jetzt dabei, die Erdbeeren, das Stroh ist bereits eingestreut. Das Stroh schützt eben die Erdbeere, damit es nicht schmutzig wird, falls es regnet, damit es dann nicht in der Erde liegt und so. Und für einen Kunden ist es halt super, weil er sich nicht schmutzig macht, weil man da relativ gut gehen kann, da zwischen den Zeilen dann.
2: 1 bis 2 Zentimeter groß sind die Erdbeeren derzeit am Feld, aber sie wachsen jetzt täglich und deshalb soll es sich ausgehen, dass dann zu Pfingsten schon fleißig gepflückt werden kann.
0: Bin sehr neugierig. Meine im Garten sind gerade so daumennagelgroß und sehr, sehr grün. Also wir hoffen das Allerbeste.

0: im Tanzschritt ins Badezimmer und mit dem Auto in die Arbeit. Im Moment schon.
1: Die können am Nachmittag auch wieder ziemlich dicht sein. Regnen wird es heute aber ziemlich sicher nicht. Guten Tag also erwischt für die lange Nacht der Chöre heute in Krems. 1200 Sängerinnen und Sänger bringen da die Innenstadt zum Klingen. Ab 19.30 Uhr gibt es insgesamt 50 Chorkonzerte in einer Nacht und als Höhepunkt dann zum Abschluss um 22.30 Uhr noch ein gemeinsames Open Air am Pfarrplatz.
0: Morgen dann schon wieder deutlich unbeständiger.
1: Die meiste Zeit ist es bewölkt, nur da und dort tun sich noch Sonnenfenster auf. Jederzeit sind Regenschauer möglich. Am Nachmittag kann es noch länger anhaltend regnen bei 10 bis 19 Grad.
0: Der Zwickeltag am Freitag, wechselhaft.
1: Wieder ziehen ausgedehnte Wolkenfelder durch, dazu der ein oder andere Regenschauer. In Summe regnet es aber deutlich weniger als am Donnerstag. Zwischendurch zeigt sich auch mal die Sonne bei 11 bis 18 Grad.
0: Und Aprilwetter auch am Wochenende.
1: Am Samstag meist bewölkt und neuerlich einige Regenschauer, mitunter auch Gewitter. Am Sonntag aus heutiger Sicht meist trüb und regnerisch, am meisten Regen in den südlichen Landesteilen. Dazu weiter nicht besonders frühsommerlich, 9 bis 19 Grad die Temperaturen.
0: Aber Frost sehe ich da jetzt eigentlich keinen mehr,
1: oder? Da schaut es gut aus für alle Pflanzen, die schon draußen stehen, die können relativ beruhigt sein.

0: Guten Morgen, Niederösterreich. 7 Minuten vor 8. Song-Contest-Erinnerungen der Stars. Kabarettist und Schauspieler Fifi Piesecker, was war in 70 Jahren Song-Contest dein unvergesslichster Moment?
1: Ein Leben lang werde ich nicht vergessen, wie die Conchita tatsächlich das gewonnen hat. Das war wirklich großartig, wirklich eine super Performance, ein super Song. Klingt ein bisschen wie James Bond Signation oder Titelmelodie. Und wie sie nachher mit dem Ganzen umgegangen ist und was sie für die ganze Community gemacht hat, das habe ich wirklich beeindruckend gefunden. Also dieser Sieg des Song-Contest hat ja dann weitaus ins Soziale, ins Gesellschaftliche hineingestrahlt. Und das ist eine Leistung, das muss einmal jemand zusammenbringen. Wirklich toller Moment. Hoffentlich kommt sowas wieder.

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2: Einen schönen guten Morgen am Mittwoch im Journalstudio Eva Klein. Es ist der 13. Mai.
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4: Vorhang auf für die große Song Contest Show. Das erste Semifinale lief gestern Abend. Und 140 Millionen Euro werden in das größte Umspannwerk Österreichs in Ernsthofen investiert. Das Wetter. Bis Mittag gibt Sonne. Schönen guten Morgen. 15 Nationen waren beim Halbfinale in der Wiener Stadthalle dabei, 10 sind weitergekommen. Clemens Stadelbauer, die Favoriten sind weiter, es hat aber auch Überraschungen gegeben.
5: Ja, dass sich Finnland und Griechenland fürs Finale qualifizieren, war relativ klar. Bei den Wettbüros sind sie seit Wochen konstant auf Platz 1 und auf Platz 2. Aber auch in der Halle wurden sie von den 10.500 Fans am lautesten bejubelt. Schweden war auch logisch, weil eben Schweden. Und die Moldawier dürfen sich auch freuen, die entwickeln sich immer mehr zu Publikumsliebling. Viel mehr überrascht hat, dass Belgien und Polen weitergekommen sind. Das waren extreme Wackelkandidaten.
4: Israel ist auch weitergekommen, da hat es beim Auftritt kleinere Zwischenfälle gegeben.
5: Ja, 4 Personen, die in der Nähe eines Saalmikros lautstark ihre Meinung geäußert haben, wurden wegen Störung der Hausordnung aus der Halle geführt. Sonst aber war der Jubel viel lauter als vereinzelte Buhrufe. Am Donnerstag im zweiten Semifinale tritt dann auch erstmals Cosmo auf. Allerdings außer Konkurrenz, weil Österreich als Gastgeberland ja automatisch fürs Finale qualifiziert ist.
4: Das zweite Halbfinale dann morgen. Zu den verlängerten Wochenenden stocken die ÖBB ihr Angebot auf. Daniel Pichler, schon heute werden mehr Züge unterwegs sein.
6: Zusätzliche Züge und somit mehr Plätze gibt es schon heute ab dem späten Vormittag zwischen Wien und Salzburg. Insgesamt fahren rund um Christi Himmelfahrt auf der Weststrecke 10 Züge zusätzlich, die von und nach Wien unterwegs sind. Das Angebot richtet sich vor allem an Studentinnen und Studenten, die über das verlängerte Wochenende heim in Richtung Westen fahren. Aber man rechnet auch mit einigen Leuten aus den Bundesländern, die zu einem Kurztrip nach Wien kommen, sowohl zum Song Contest als auch so, um sich die Stadt anzuschauen. Das nächste starke Reisewochenende gibt es dann schon nächste Woche mit Pfingsten. Da sind 13 zusätzliche Züge unterwegs zwischen Wien und Salzburg bzw. Feldkirch in Vorarlberg. Die ÖBB raten dringend, dass man einen Sitzplatz reservieren soll. Einen Sitzplatz kann man um 3 Euro im Internet bzw. um 3,50 Euro am Schalter reservieren.
4: Die Austrian Power Grid, Betreiber der überregionalen Stromnetze in Österreich, investiert Millionen in das Umspannwerk Ernsthofen. Dieses Umspannwerk ist ein wesentlicher Knotenpunkt für die Stromverteilung in Österreich. Robert Salz hat die Details.
7: 140 Millionen Euro werden in den Ausbau des Umspannwerks Ernsthofen investiert, getrieben vom Umstieg auf Wind und Photovoltaik. Für Gerhard Christiner, Vorstand der APG, geht dabei alles zu langsam.
8: Nötig ist, dass wir schneller werden und dafür braucht es auch die entsprechenden gesetzlichen Grundlagen, ein erneuerbaren Ausbaubeschleunigungsgesetz, das noch nicht beschlossen ist. Das wäre ganz wesentlich, um bei den Genehmigungsverfahren schneller zu werden.
7: Er wünscht sich mehr Akzeptanz der Menschen für den Ausbau der erneuerbaren Energie und der dafür nötigen Netze.
8: Dass wir uns bewusst sind, dass fossile Brennstoffe keine Sicherheit leisten, dass wir uns unabhängig machen müssen, dass wir mehr Wind, mehr Photovoltaik machen, dass wir die Ressourcen, die wir im Land haben, besser nutzen. Das wäre, glaube ich, ganz wichtig, dieses Verständnis auch in der Bevölkerung zu haben.
7: So Gerhard Christiner, Vorstand des Netzbetreibers APG.
4: US-Präsident Donald Trump hat sich gestern am Abend auf dem Weg in Richtung Peking gemacht. Am Programm steht natürlich ein Treffen mit Präsident Xi Jinping. Markus Müller, was sind denn da die Themen? Was ist denn davon zu erwarten?
9: Ursprünglich war der Besuch geplant, um über den Handelsstreit zu reden zwischen den beiden Ländern, also Zölle, Exportbeschränkungen und so weiter. Da hat es im Vorjahr ja ganz massive Konflikte gegeben. Stattfinden hätte der Besuch eigentlich sollen Ende März, aber das war mitten während der Angriffe gegen den Iran. Deshalb ist der Besuch verschoben worden und dieser Krieg wird jetzt natürlich auch eines der ganz wichtigen Themen bei diesem Besuch sein.
4: Genau, der Iran wird auch Thema sein. Was kann man da erwarten?
9: China ist ein Verbündeter, ein wichtiger wirtschaftlicher Partner des iranischen Regimes und was Peking sagt, wird in Teheran natürlich gehört. Und das kann Xi Jinping bei den Verhandlungen mit den USA nutzen, um Zugeständnisse herauszuholen, bei Wirtschaftsfragen zum Beispiel oder auch bei den amerikanischen Waffenverkäufen an Taiwan, das Peking ja als abtrünnige Provinz ansieht. Also ja, es kann in Sachen Iran etwas herauskommen, aber wenn, dann wird das für die USA sicher nicht umsonst sein.
2: Damit zum Radio Niederösterreich Wetter, jetzt am Vormittag noch Sonnenschein.
1: Und zunächst ist es überwiegend sonnig, ab etwa Mittag schieben sich immer wieder Wolken vor die Sonne, die am Nachmittag auch dichter werden können. Es ist aber deutlich freundlicher als gestern noch, die Wahrscheinlichkeit für Regen ist sehr gering und es wird auch wärmer als gestern, die Höchstwerte liegen zwischen 12 und 19 Grad. Zweistellig sind wir mittlerweile schon in Krems und in Wiener Neustadt bei 10 Grad, 9 Grad sind es in Gänzendorf aktuell, 7 in St. Pölten, 6 in Waidhofen an der Ips, 10 Grad auch schon in Wien, 9 in Eisenstadt, 6 in Linz, 5 Grad aktuell in Graz. Morgen zum Start ins lange Wochenende dann wieder unbeständig, jederzeit sind Regenschauer möglich bei 10 bis 19 Grad.
2: 8:06 ist es, Radio Niederösterreich mit dem schnellsten Verkehrsservice im Land. 10 Minuten länger in Niederösterreich.
1: A21 Wiener Außenring Autobahn, da ist weiter die rechte Fahrspur blockiert Richtung Vösendorf. Bei Brunn ist da im Baustellenbereich ein Kanaldeckel gebrochen, der muss repariert werden. Eine Viertelstunde

0: Grazer Hauptstraße sowie auf der Nordbrücke stadteinwärts.
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0: Guten Morgen, Niederösterreich. Am Tag nach dem ersten Semifinale und ich würde eindeutig sagen, 12 Punkte für Österreich, oder? Es ist wirklich sensationell gewesen, was da alles geboten worden ist, und das Publikum in der Stadthalle war echt begeistert.
1: Ja, es war wunderbar, das mal hautnah mitzuerleben, war toll.
2: Also ich fand das erste Semifinale sehr spannend.
1: Aufregend.
3: Show war großartig, genau wie erwartet.
4: Es ist eine großartige Show, also was hier wirklich in Wien gezaubert wird, das ist unbegreiflich. Ich bin aus Deutschland extra angereist, um diese Show zu sehen, und diese Professionalität, die da an den Tag gelegt wird, die ist maßlos groß.
0: Und auch das Moderationsduo Viktoria Swarovski und Michael Ostrowski haben wirklich alles gegeben. Wir haben schon gesagt, die haben sogar selber gesungen. Spätestens jetzt wissen alle, dass Austria nicht Australia ist.

0: leider außer Konkurrenz, der Song. Man darf jedenfalls schon gespannt sein, was sie sich fürs zweite Semifinale dann morgen Abend einfallen lassen. Da ist dann auch der Cosmo zum ersten Mal dabei.
1: Ui, da sind wir schon gespannt.
0: Und wie? Und auch das ein Siegertitel 1978. Abanibi, einfacher Text, immer gut.

0: Faktor 21 ist es und in 3 Tagen das große Song Contest Finale und in 30 Tagen die Fußball-Weltmeisterschaft in den USA, Kanada und Mexiko.
1: Und Österreich bei beiden Events mit dabei.
0: Rekordnationalspieler und Rekordtorschütze Marko Arnautović hat jetzt in einem Interview mit Wolfgang Eiching aufmachen lassen. Er sagt, wir Österreicher können auch Weltmeister werden.
2: Der Manager von Cristiano Ronaldo, Jorge Mendes, der hat einmal gesagt, my friend, nothing is impossible. Und dann denke ich mir so, er hat recht.
3: Also zumindest träumen ist erlaubt, auch wenn Österreich klarer Außenseiter ist.
2: Du kannst jetzt nicht erwarten von 28, nach 28 Jahren, oder, dass wir direkt zu WM gehen und dass wir das gewinnen. Natürlich, ich traue es uns zu. Also wer weiß, man weiß nie. Aber man muss natürlich da am Boden bleiben. Also wir haben es jetzt erreicht, wir müssen hart an uns arbeiten und müssen schauen, oder, dass wir unsere Spiele gewinnen.
3: Und daher ist das erste Ziel natürlich das Überstehen der Gruppenphase gegen Weltmeister Argentinien, Algerien und Jordanien.
2: Weiß, was ich für ein Vertrauen in diese Mannschaft habe oder was der Trainer für ein Vertrauen in unsere Mannschaft hat und wie die Mannschaft drauf ist und wie die Mannschaft sich freut für die WM, sehe ich da nur Gutes.
3: Die WM ist der letzte Höhepunkt von Marko Arnautović im Nationalteam. Danach ist die Teamkarriere für den Rekordinternationalen zu Ende.
2: Möge natürlich Gott mir die Kraft geben, dass ich gesund bleibe und dass ich dann bei der WM spielen kann und spielen darf. Es ist mir eine Ehre, ich war unglaublich stolz. Es wird mir auch bis zur WM eine Ehre sein, aber danach ist für mich vorbei.
0: Na dann bitte, so ein Weltmeistertitel zum krönenden Abschluss, das wünschen wir uns alle, nicht nur dem Marko Arnautović. Und wer weiß, vielleicht klappt es ja dann auch mit dem Feiertag für Österreich, den der Marko Arnautović ja vehement fordert. Man muss manchmal auch groß träumen können. Simon Baumberg aus unserer Sportredaktion, wie wahrscheinlich ist es, dass wir Weltmeister werden?
1: Naja, sag einmal, träumen darf man, es hat schon größere Überraschungen gegeben, aber es ist schon ein sehr weiter Weg.
0: Schönen guten Morgen.

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2: 8:30 ist es Radio Niederösterreich mit dem schnellsten Verkehrsservice im Land. Viertelstunde länger, aktuell wegen eines zerbrochenen Kanaldeckels.
3: Auf der 21 Richtung Vösendorf, da ist bei Brunnen im Baustellenbereich deswegen die rechte Fahrspur blockiert und Sie brauchen eine Viertelstunde länger. 15 Minuten mehr aktuell auch im Frühverkehr in Wien auf der Tangente Richtung Graz zwischen Hirschstetten und dem Knoten Prater. Dichter Frühverkehr außerdem am Altmannsdorfer Ast stadteinwärts auf der Altmannsdorfer Straße in beiden Richtungen vor der Breitenfurter Straße, am äußeren Gürtel ab dem Matzlandsdorfer Platz, am inneren Gürtel von der Gürtelabfahrt bis zur Landstraße Hauptstraße, auf der unteren Donaustraße und auf der Nordbrücke stadteinwärts.
2: Wir wünschen eine gute Fahrt. 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
4: Die EU will Zugreisen einfacher machen. Heute wird ein Gesetzesentwurf vorgelegt. Ein europäisches Ticketsystem, an dem sich alle nationalen Bahnbetreiber beteiligen müssen, soll das Problem lösen, dass man für grenzüberschreitende Zugreisen oft Fahrkarten von mehreren Anbietern kaufen muss. Angespannt bleibt die Lage in der Landwirtschaft in Niederösterreich trotz Regens gestern. Die Vegetation hat profitiert, der Regen reicht für die oberen Bodenschichten, aber der Grundwasserpegel bleibt niedrig, heißt es bei Geosphere Austria. Und Tech-Giganten aus dem Social-Media-Bereich sind heute bei einem runden Tisch im Bundeskanzleramt zu Gast. Mit ihnen will die Regierung über das geplante Verbot von Social Media für unter 14-Jährige beraten. Viele technische und auch rechtliche Fragen zur Umsetzung sind ja noch offen.
2: Das Radio Niederösterreich Wetter. Es wechseln Sonne und Wolken.
3: Und zunächst scheint noch überwiegend die Sonne, auch bei uns in St. Pölten, wenn wir gerade rausschauen, strahlend blauer Himmel. Ab etwa Mittag schieben sich dann aber immer wieder Wolken vor die Sonne und am Nachmittag können die auch wieder dichter werden. Regnen wird es heute aber kaum. In der Früh ist es kalt, tagsüber wird es wärmer als gestern. Die Höchstwerte liegen zwischen 12 und 19 Grad und morgen zum Start ins lange Wochenende, dann aber schon wieder unbeständig. Jederzeit sind dann Regenschauer möglich bei 10 bis 19 Grad.
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2: 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Nach Dawn, tie a yellow ribbon round the old oak tree. Radio Niederösterreich da mit Simon Baumberger.
3: Schönen guten Morgen.
2: Und mir, Jenny Frank. Guten Morgen.

0: plötzlich hunderte, tausende Ameisen anfangen zu schwärmen, denn die Männchen haben nur diese ganz wenige Zeit, um wirklich die Weibchen auch befruchten zu können. Und bevor sie dann leider schon wieder sterben, die sind nämlich nur ganz, ganz kurzlebig, diese Männchen. Die befruchteten Königinnen, die wandern dann quasi zurück zu einem passenden Ort, haben dann die Befruchtung für ihr gesamtes Leben bekommen und bilden dann eine neue Ameisenkolonie danach.
1: Da könnte man fast Mitleid bekommen mit den geflügelten Ameisen, die dann so kurz danach wieder sterben müssen. Also am besten einfach nicht überreagieren, sondern das Fenster aufmachen und sie wieder rauslassen.
2: Die gehen nämlich auch freiwillig wieder, sind dann genauso schnell wieder weg, wie sie gekommen sind.
1: Dieses Problem löst sich von selbst.

0: Hallo und guten Morgen, 8.44 Uhr ist es und der Blick auf die Straßen sagt uns immer noch eine Viertelstunde länger wegen des gebrochenen Kanaldeckels.
1: Bei Brunn in Richtung Vösendorf ist da auf der 21 im Baustellenbereich ein Kanaldeckel gebrochen, der muss repariert werden, die rechte Fahrspur ist blockiert und sie brauchen eine Viertelstunde länger. 15 Minuten mehr aktuell auch im Frühverkehr in Wien auf der Tangente Richtung Graz zwischen Hirstetten und dem Knoten Prater und dichter Frühverkehr am Altmannsdorfer Ast stadteinwärts auf der Altmannsdorfer Straße in beiden Richtungen vor der Breitenfurter Straße, am äußeren Gürtel ab dem Matzleinsdorfer Platz, am inneren Gürtel von der Gürtelabfahrt bis zur Landstraße Hauptstraße, auf der unteren Donaustraße und auf der Nordbrücke stadteinwärts. Viel Geduld und gute und sichere Fahrt.

0: schönen guten Morgen am 13. Mai.
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0: Die Stiere.
2: Jupiter ist Ihnen gewogen, Sie sprühen vor Aktivität und Lebensfreude.
0: Zwillinge, lassen Sie Ihren Gefühlen freien Lauf. Venus im Zwillingszeichen zeigt Liebesglück an.
2: Krebs, kümmern Sie sich um Ihre Finanzen, nützen Sie diverse Chancen, die Sterne meinen es gut mit Ihnen.
0: Löwe, sowohl im Beruf als auch in der Liebe zählen Sie zu den Glückskindern.
2: Jungfrau, Sie haben sich

0: sich lang genug auf eine bestimmte Sache vorbereitet, jetzt sollten Sie sie dann halt auch in die Tat umsetzen.
1: Waage, sagen Sie nicht so direkt, was Sie sich denken, Sie erreichen mehr, wenn Sie Ihren Charme spielen lassen.
0: Skorpion, auch wenn die ganz großen Erfolge vielleicht ausbleiben, einiges können Sie dann doch erledigen.
1: Schütze, ersparen Sie sich Ärger, beobachten Sie zunächst in aller Ruhe, was sich abspielt und werden Sie erst dann aktiv.
0: Steinbock, auch wenn Sie eine Niederlage einstecken müssen, tragen Sie sie mit Fassung, schon bald ändert sich das Blatt zu Ihren Gunsten.
1: Wassermann, Beruf und Liebe stehen unter guten Sternen.
0: Fische, tun Sie was für Ihr Wohlbefinden, finden Sie heraus, was Ihnen Freude macht und handeln Sie entsprechend.
1: Und Widder, die Finanzen könnten Sie beschäftigen, Ihr Privatleben, das steht unter guten Sternen.

0: Minute in die Arbeit und die erste Frage lautet: Hast du gestern das Song Contest Halbfinale gesehen? Da wird jetzt viel geplaudert drüber. Wirklich gut gelaufen für Österreich, finde ich. Alice Herzog, hast du auch geschaut?
1: Aber sowieso. Ja, sowieso. Ich war begeistert. Ich meine, bunt, schrill, so soll es auch sein beim Song Contest. Ich war dann recht glücklich, dass die Italiener und die Portugiesen auch noch so richtig ein Lied gesungen haben. Aber alles in allem, ja. Also ich glaube, dafür brauchen wir uns nicht genieren. Ja. Made in Austria, das ist wirklich groß.
0: Finde ich auch. Und zu dir kommt heute ein Mann, den du da auch nochmal löchern kannst, wie er es gefunden hat. Ja. Ich meine, das ist ja wirklich ein Rekordhalter, der war sensationell oft beim Song Contest dabei.
1: Österreichischer Rekordhalter ist er tatsächlich beim Song Contest, Mr. Song Contest. Gary Lux kommt, ich sage nur Kinder dieser Welt, oder?
0: Wunderschön. Ne? Alice Herzog schon ganz glücklich und sie dann auch nach 11 ist Gary Lux dann da und jetzt Alice Herzog für Sie auf Radio Niederösterreich.

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1: Schönen Mittwochvormittag. Das Wichtigste aus Niederösterreich, Österreich und der Welt jetzt mit Eva Klein. Es ist 9 Uhr.
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1: Der Ausbruch des Hunter-Virus auf einem Kreuzfahrtschiff im Atlantik hat auch hierzulande wieder Bilder der Corona-Pandemie aufleben lassen. Und damit auch die Frage, wann denn jetzt das geplante neue Epidemiegesetz kommt. Das gibt es nämlich noch immer nicht, Peter Dauser.
3: Österreichs Epidemiegesetz stammt im Kern aus dem Jahr 1913. Der Reformbedarf war schon vor der Corona-Pandemie bekannt und wurde 2022 auch vom Rechnungshof eingemahnt. Nun heißt es aus dem Gesundheitsministerium, dass ein neues Epidemiegesetz geplant sei, noch in dieser Legislaturperiode. Die aktuellen Hunter-Virus-Ausbrüche würden zeigen, wie dringend notwendig ein zeitgemäßes Epidemierecht sei. Allerdings seien Bund, Länder und Gemeinden betroffen, ebenso mehrere Rechtsgebiete, daher gebe es hohen Abstimmungsbedarf. Auf die unmittelbare Frage des Hunter-Virus hat das Gesundheitsministerium schon am Wochenende reagiert. Die bereits bestehende Meldepflicht für Erkrankungen wurde erweitert. Seit 9. Mai sind auch begründete Verdachtsfälle meldepflichtig.
1: Viele Kinder und Jugendliche sind von Ängsten belastet. Experten mahnen, dass die Zahl der Angststörungen zunimmt. Bei dem Expertentreffen des Vereins Präveniere in Reichenau an der Rax bestätigt das auch der Psychiater Georg Psotter.
4: Es sieht nicht gut aus mit der psychischen Gesundheit von Kindern und Jugendlichen, nicht in Österreich und auch nicht in der ganzen EU. Die Veränderung der letzten 10 Jahre ist vor allem eine dramatische Zunahme im Bereich Ängste oder Angsterkrankungen auch definitiv, Depressionen, auch mit selbstverletzendem Verhalten und auch die Anorexie ist ein Riesenthema, natürlich auch die gegenteilige Essstörung, also die Fettleibigkeit.
1: Sagt der Psychiater Psotter. Und rund um die Fußballweltmeisterschaft kaufen sich in Österreich immer viele einen neuen Fernseher. Der Verband österreichischer Entsorgungsbetriebe fordert dazu auf, die alten Geräte gleich zu entsorgen, anstatt ewig im Keller liegen zu lassen.
5: Und zwar einerseits, weil in einigen Fernsehern noch Substanzen stecken können, die gefährlich sein können, wie Blei oder Quecksilber. Und andererseits, weil Fernseher wie Smartphones viele wertvolle Rohstoffe enthalten, die momentan dringend gebraucht werden, wie der Verband sagt. Zum Beispiel kann Eisen, Kupfer und Gold aus alten Fernsehern wiederverwertet oder recycelt werden. Übrigens, Sie können alte Geräte nicht nur im Abfallzentrum abgeben, sondern auch beim Händler direkt. Die sind in Österreich verpflichtet, Altgeräte zurückzunehmen.

0: Martin Krachler war das und wir kommen zum Radio Niederösterreich Wetter. Frisch war es in der Früh.
1: Ja, vor allen Dingen im Waldviertel, da war es tatsächlich wieder frostig, aber mit der Sonne, da steigen die Temperaturen an diesem sonnigen Mittwoch wieder auf bis zu 19 oder 20 Grad. Am wärmsten wird es im östlichen Flachland, am kältesten heute im Waldviertel, aber immerhin auch über 10 Grad in der Sonne, dann fühlt es sich sogar ein bisschen wärmer an. Wie wird es morgen zu Christi Himmelfahrt? Unbeständiger, die meiste Zeit bewölkt, allerdings morgen einmal nur wenig Wind. Die Sonne macht sich rar, am Nachmittag kann es länger regnen und das Ganze wieder bei 19 Grad maximal im östlichen Flachland und 10 Grad im Waldviertel. Aktuell hat es in Wien 12 Grad, Langenlois, Tulln und Wiener Neustadt melden 11, Mistelbach 9 und St. Pölten 8 Grad. 3 nach 9. Gute Fahrt in Ihren Vormittag, Radio Niederösterreicher mit dem schnellsten Verkehrsservice im Land. Der längste Stau aktuell in Wien auf der Tangente Richtung Graz, 15 Minuten plus sind es dann noch zwischen den Herstetten und dem Knoten Prater. A21 Richtung Vösendorf im Baustellenbereich zwischen Gieshübel und Brunn muss ein Kanaldeckel repariert werden. Die rechte Fahrspur ist da blockiert. 10 Minuten Zeitverlust. Die Hütteldorfer Straße ist zwischen dem Gürtel und dem Vogelweidplatz für den Song Contest nach wie vor gesperrt. Ausweichen geht am besten über die Märzstraße. Außerdem ist es noch zäh auf der Altmannsdorfer Straße statt auswärts, am Altmannsdorfer Ast statt einwärts, am inneren Gürtel auch Stau von der Gürtelabfahrt bis zur Landstraße Hauptstraße, auf der unteren Donaustraße und auch noch Verzögerungen auf der Nordbrücke statt einwärts.
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1: Fühlt sich an wie ein Freitag. Zumindest für viele von uns, oder? Ja, ja, das passt schon so mittendrin im Wonnemonat. Mai klingt dann gleich so in Ihrem Radio. Mit den 80ern Laura Branigan spiele ich hier. Musik aus Österreich von Wanda ist mit dabei, oder auch? Im Country Sound Chris Christopherson. Das ist Ihr Mittwochvormittag mit Radio Niederösterreich. Und Cher jetzt vorneweg. Wir spielen Sie die größten Hits aller Zeiten.

0: Schöner Mittwoch, was tut sich im Land?
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0: Lust auf ein bisschen wandern? Morgen zum Beispiel gibt es eine geführte Spezialwanderung am Feiertag Christi Himmelfahrt, und zwar in Eckenburg im Bezirk Horn. Zwischen alten Mauern und stillen Kapellen. Astrid Nendlich.
2: Start ist vorm Grahulez-Museum in Eckenburg. Die vierstündige Wanderung führt dann zur Pfarrkirche, weiter zur Martinskapelle und Klosterkirche sowie zur Vituskapelle. Der Rückweg geht über den Galgenberg und die historische Richtstätte zurück zum Museum. Um Anmeldung wird gebeten. Gartenfreunde kommen von Donnerstag bis Sonntag in der Gemeinde Heldenberg im Bezirk Hollerbrunn auf ihre Kosten. Geöffnet ist die Gartenlust inmitten des Englischen Gartens jeweils von 10 bis 18 Uhr. Mehr als 100 Aussteller präsentieren Pflanzen, Gartenmöbel, Dekoration für drinnen und draußen sowie Schmuck. Auch Live-Musik gibt's. Die Radetzky-Gedenkstätte, das Lipizzaner-Ausbildungszentrum sowie das Oldtimer-Museum sind auch geöffnet. In Kleinschönbichl im Bezirk Tulln findet morgen das Dorffest der Feuerwehr Kleinschönbichl statt, ab 10 Uhr. Von morgen bis Sonntag wird auf Schloss Hof der Mai gefeiert. Man kann Wein verkosten, beim Brotbacken in der Marmeladenküche dabei sein, Maibaum klettern, Volkstanz aus dem Machfeld und Ungarn erleben oder bei einer Führung durch das Schloss, den Garten, den Gutshof und durch die neue Sonderausstellung Geschichte, Kunst und Natur entdecken. Weitere Veranstaltungshinweise finden Sie auf noe.orf.at unter den Tipps.

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0: mit Riesenschritten dem Feiertag entgegen. Die Saragossa Band gleich auch noch. George Harrison und Nena auf Radio Niederösterreich. Es ist 9:30 Uhr, Radio Niederösterreich hier mit den wichtigsten Infos. Wir schauen auf die Straßen im schnellsten Verkehrsservice im Land. Da gibt es noch 10 Minuten Zeitverlust auf der A21 Richtung Vösendorf. Zwischen Gieshübel und Brunn, da muss ein Kanaldeckel repariert werden. Die rechte Fahrspur ist da blockiert. In Wien momentan staufrei. Das Radio Niederösterreich Wetter. Frisch war es heute in der Früh, aber der heutige Mittwoch wird tatsächlich der sonnigste Tag der Woche und mit der Sonne steigen auch die Temperaturen. Im östlichen Flachland heute wieder bis zu 19 oder sogar 20 Grad. Am Nachmittag am kältesten bleibt es im Waldviertel. Morgen zu Christi Himmelfahrt am Feiertag unbeständig. Die meiste Zeit ist es bewölkt, es gibt aber nur wenig Wind morgen. Die Sonne macht sich rar, am Nachmittag kann es auch länger regnen und die Temperaturen nur rund um 10 Grad im Waldviertel bis zu 19 Grad auch morgen im östlichen Flachland.
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0: Schönen Mittwoch bei uns.

0: Und? Haben Sie auch reingeschaut? Gestern Abend beim ersten Song Contest Halbfinale aus Wien. Ja, einmal alles, oder? So wie sich's gehört. Vom Feuer über Geigen und Laser bis zum Känguru auf der Bühne. Um Österreich endgültig für alle Zeiten nicht mehr mit Australien zu verwechseln. Da haben wir aber alle gestaunt, oder? Als die Viktoria Swarovski und der Michi Ostrowski dann auch selbst gesungen haben. Lässig, ja, Feuertaufe gelungen, sagen wir da. Und einer, der auch schon mal selbst beim Song Contest auf der Bühne war, ist tatsächlich unser David Pearson 2015. David, was für ein Song Contest-Moment bei dir?
1: Es gibt ja vor Fernsehshows so eigene Shows, bevor die Übertragung losgeht, damit das Publikum ein bisschen in Stimmung kommt. Das nennt man Warm-Up-Shows und da war ich beim Song Contest in der Stadthalle ein Teil davon. Auf dieser riesengroßen Bühne. Ich war der DJ, der die Musik zur Moderation gemacht hat. Im Glitzer-Sakko, ich habe einen Afro aufgesetzt, weil Show beim Song Contest gehört einfach dazu. Das ist Pflicht, wenn schon im Publikum auch lauter verkleidete Menschen teilweise stehen, muss man auch irgendwas auf der Bühne bieten. Es war super spannend, hatte so einen Knopf im Ohr für Regieanweisungen. Normal ist man ja nur Gast in der Stadthalle bei diversen Konzerten, auf die man so geht. Einmal dort selber wirklich auf der Bühne stehen zu können, das war schon komplett irre und das auch noch beim Song Contest.
0: David, gibt es da noch Fotos von dir mit Perücke und Glitzer? Bitte her damit. Wobei diese Herren können Glitzer auch sehr gut. Das sind die Bee Gees für einen Mittwochvormittag auf Radio V.

da brauchen wir morgen noch ein Westerl fürs Erstkommunionkleid. Das wird ja eher frisch in den nächsten Tagen. Und es kann auch regnen. Genaue Aussichten gibt es dann gleich nach unseren Nachrichten um 10. Und bis dahin spiele ich Ihnen noch in Olivia Newton-John und Manfred Holub. 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
6: Rund 26.000 Patientinnen und Patienten sind vergangenes Jahr gegen oder ohne ihren Willen in einer psychiatrischen Station untergebracht worden. Die Patientenanwälte des Erwachsenenschutzvereins Vertretungsnetz vertreten diese Menschen. Alarmierend sei die Entwicklung im Kinder- und Jugendbereich, so das Vertretungsnetz. Veronika Mauler mit den Details.
7: Mehr als 1.300 Kinder und Jugendliche sind vergangenes Jahr zwangsweise in der Psychiatrie aufgenommen worden. Oft wegen selbstgefährdenden Situationen, sagt Bernhard Rappert vom Verein Vertretungsnetz.
8: Es geht um selbstverletzendes Verhalten, es geht um Suizid, es geht um Essstörungen, es geht um Angststörungen, um Zwangsstörungen. Das Spektrum ist da ein ganz großes.
7: Im Vergleich zu vor der Corona-Pandemie ist die Zahl der Tage, an denen Minderjährige zwangsweise in der Psychiatrie untergebracht worden sind, um 36% gestiegen. Im Schnitt bleiben sie aber immer kürzer, oft nur 1 bis 2 Tage.
8: Die naheliegendste Hypothese ist die, dass die Kinder zu früh, nämlich noch nicht ausreichend stabilisiert, wieder entlassen werden müssen.
7: Und zwar, weil andere schon dringend auf ein Bett warten, so Rappert. Hier gäbe es einen großen Versorgungsmangel.
6: Vitaminspritzen und Mineralstoffinfusionen können der Gesundheit schaden. Die deutsche Bundesbehörde warnt jetzt vor Tripsbars und Longevity-Infusionen. Daniel Teusl.
9: Kreislaufprobleme, allergische Reaktionen, Störungen des Elektrolythaushalts oder sogar Luftblasen in der Blutbahn. Diese Risiken sollte man sich bewusst sein, bevor man sich für einen hochdosierten Vitamin- und Mineralstoffcocktail entscheidet. Die Infusionslösungen sind nicht als Arzneimittel zugelassen. Wirkung und Qualität werden somit auch nicht behördlich überprüft. Longevity-Infusionen und Drips-Bars werden auch in Österreich angeboten. Vitamine und Mineralstoffe werden hier direkt in die Vene gespritzt. Aussehen, Leistungsfähigkeit und Wohlbefinden sollen dadurch verbessert werden.
6: In 30 Tagen beginnt die Fußball-Weltmeisterschaft in den USA, Kanada und Mexiko. Und erstmals seit 28 Jahren ist ja auch Österreich wieder dabei. Wolfgang Eichinger, Rekordnationalspieler und Rekordtorschütze Marko Arnautovic hat in einem Interview mit dem ORF-Sport angekündigt, wir können auch Weltmeister werden.
10: Ja, der 37-jährige Legionär bei Roter Stern Belgrad brennt auf seine erste WM-Teilnahme. Theoretisch ist ja alles möglich, auch der Weltmeistertitel.
11: Der Manager von Cristiano Ronaldo, der hat einmal gesagt, my friend, nothing is impossible. Und dann denke ich mir so, er hat recht.
10: Also zumindest träumen ist erlaubt, auch wenn Österreich klarer Außenseiter ist.
11: Du kannst jetzt nicht erwarten, nach 28 Jahren, oder, dass wir direkt zur WM gehen und dass wir das gewinnen. Natürlich, ich traue es uns zu. Also wer weiß, man weiß nie. Aber man muss natürlich ja da am Boden bleiben.
10: Und daher ist das erste Ziel natürlich das Überstehen der Gruppenphase gegen Weltmeister Argentinien, Algerien und Jordanien.
11: Ich weiß, was ich für ein Vertrauen in diese Mannschaft habe oder was der Trainer für ein Vertrauen in unsere Mannschaft hat und wie die Mannschaft drauf ist und wie die Mannschaft sich freut für die WM, sehe ich da nur Gutes.
10: Die WM ist der letzte Höhepunkt von Marko Arnautovic im Nationalteam. Danach ist die Teamkarriere für den Rekordinternationalen zu Ende.
6: Wir kommen zum Radio Niederösterreich Wetter und zum sonnigsten Tag der Woche.
4: Heute gibt es einmal zumindest am Vormittag überall Sonnenschein. Momentan melden das all unsere Wetterstationen. Allerdings kommen am Nachmittag wieder Quellwolken dazu und ausgehend vom Bergland kann es auch wieder Schauer geben. Der Wind heute lebhaft und die höchsten Temperaturen liegen zwischen 12 und 19 Grad. Trotzdem der freundlichste Tag der Woche, denn morgen am Feiertag schaut schon wieder anders aus. Es wird unbeständig, die meiste Zeit bewölkt, es kann auch regnen. Das Ganze bei nur 10 Grad im Waldviertel, 19 im östlichen Flachland. Und auch von Freitag bis Sonntag bleibt es unbeständig und nass. Aktuell in Horn, Wien und Ruck an der Leiter 12 Grad, St. Pölten und Stockerau melden 11 und Melk 9 Grad. 4:10, gute Fahrt durch Ihren Vormittag. 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Da gibt es 10 Minuten Verzögerungen momentan in Niederösterreich. A21 Richtung Vösendorf. Im Baustellenbereich zwischen Gieshübel und Brunn am Gebirge muss ein Kanaldeckel repariert werden. Da ist die rechte Fahrspur blockiert und das ergibt 10 Minuten mehr Fahrzeit für Sie. Stern 300, falls Ihnen was auffällt auf den Straßen, bitte einfach anrufen. Wir sagen es gerne weiter.
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4: Das waren die Infos und damit ist jetzt wieder ganz viel Platz und Zeit für Musik bei der Arbeit. Schick Ihnen gleich ABBA auf die Baustelle oder ins Büro oder auch den streichelweichen Robbie Williams. She won't forsake me. I'm loving Angels. Mit Angels, Musik aus Österreich von Falco ist mit dabei und vorneweg der Boss mit Glory Days. Hier ist Bruce Springsteen.
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0: Die drei Tage vor Christi Himmelfahrt sind die sogenannten Bittage. Vielleicht kennen Sie das, ja? Wichtige Tage für gläubige Menschen. Denn dabei wird um gute Ernte gebeten. In Neuhofen an der Ips wird diese Tradition besonders hoch gehalten. Johann Braunsdorfer ist dort Diakon.
1: Wir gehen heute schon den dritten Bittag und gehen dann eine Runde in die Natur hinaus, auf Felder. Heute wird gebetet um einfach um günstiges Wetter. Die Felder sind alle bestellt, die sind alle bebaut und dass alles gut wachsen kann, alles einer guten Ernte entgegengeht.
0: Und der Andrang bei den Bittagen ist diesmal besonders groß. Viele Landwirte gehen ja mit, weil es ist noch immer sehr trocken.
1: Ja, also Heuband ist wirklich wichtig und man merkt es auch immer, wenn wirklich so eine kleine Not ist vom Wetter, dann werden auch die Bittage auch ein bisschen sensibler angenommen und es wird dann wirklich den Menschen ein Anliegen, wie es heuer ist, auch um Regen zu beten und das ist dann auch geschenkt geworden. Und wir sind sehr dankbar dafür.
0: Genau, da ist noch einiges an Regen im Anmarsch, auch übers lange Wochenende. Wer heute dabei sein will bei den Bittagen in Neuhofen an der Ips, ab 19 Uhr am Abend vor der Kirche in Neuhofen ist Treffpunkt.

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0: Es geht in Richtung Feiertag. An diesem Mittwochvormittag, 10:30 mittlerweile, Radio Niederösterreich hier mit dem schnellsten Verkehrsservice im Land. Es geht soweit ganz gut voran. Auf den Straßen einzig 10 Minuten plus sind es nach wie vor auf der A21 Richtung Vösendorf im Baustellenbereich zwischen Gieshübel und Brunn. Da muss ein Kanaldeckel repariert werden. Das dauert noch bis zum Nachmittag. Da ist die rechte Fahrspur blockiert. Und die B5, die Weidhofener Straße, ist zwischen Heidenreichstein und Eisgarn unterbrochen wegen Bauarbeiten. Da wird der Verkehr wechselseitig angehalten. Auch noch die Landesstraße Maria-Enzersdorf im Bereich in Schnablern gibt es eine Sperre wegen Kanalbauarbeiten. Auch hier eine lokale Umleitung für Sie. Das Radio Niederösterreich Wetter. Genießen Sie diesen Sonnentag, zumindest ein paar Stunden lang bleibt es heute Mittwoch sonnig, der freundlichste Tag der Woche. Am Nachmittag schon wieder Quellwolken und es kann auch noch regnen heute. 12 bis 19 Grad im östlichen Flachland, nur rund 10 Grad heute im Waldviertel, also recht frisch. Und auch morgen zu Christi Himmelfahrt unbeständig, die meiste Zeit bewölkt. Am Nachmittag kann es wieder länger regnen. Auch Freitag bis Sonntag bleibt es eher nass.
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0: Wirklich abnehmen geht nur über die Ernährung, sagen Expertinnen und Experten. Bewegung ist natürlich auch gut, um das zu unterstützen. Und es gibt die sogenannten Stoffwechselaktivierer. Was das genau ist, darüber informiert sie unser Radio Niederösterreich Apotheker Andreas Gentsch aus St. Pölten gleich hier.

0: Dionne Warwick, gleich auch noch Billy Ocean, Bonnie M. oder auch Albano und Romina Power. Das ist Ihr Mittwochvormittag mit Radio Niederösterreich. Wenn es ums Abnehmen geht, dann gibt es ja viele gut gemeinte Ratschläge. Wir verlassen uns da gerne auf unsere Gesundheitsexperten. Heute ist das Andreas Gensch, Radio Niederösterreich, Apotheker aus St. Pölten. Was rät er? Trinken vor dem Essen. Schon mal ein guter Tipp, ne? Wenn man abnehmen will. Wie funktioniert das genau?
1: Da gibt es den sogenannten Proteintrick. Das heißt, ca. 20 Minuten vor einer Mahlzeit eine kleine Menge, Glaserl, von so einem Proteinshake, von so einem Eiweißshake trinken. Das sättigt sehr gut und stabilisiert den Blutzuckerspiegel, damit nicht nach der Mahlzeit irgendwann einmal wieder so eine kleine Heißhungerattacke den Erfolg schmälert. Auch sehr gut ist Wasser zu trinken, und zwar ein Glas lauwarmes Wasser, ca. 10 Minuten vor einer Mahlzeit. Das füllt auch ein wenig den Magen, ist auch sehr gesund und man hat auch automatisch weniger Hunger.
0: Mhm. Eine gute Ergänzung können auch Nahrungsergänzungsmittel sein. Die klassischen Ballaststoffe zum Beispiel, wie helfen die?
1: Das sind pflanzliche Produkte, die sehr viel Wasser speichern können. Und im Magen entsteht dann eben so eine gelartige Struktur, die einerseits ein Sättigungsgefühl hervorruft, aber auch Heißhungerattacken reduzieren hilft. Als pflanzliche Produkte sind es zum Beispiel Glucomanan, aus der Kognakwurzel wird es gewonnen, oder auch Flohsamenschalen. Aber ganz wichtig ist, bitte ausreichend Wasser dazu trinken, damit Sie auch diesen Effekt richtig haben können.
0: Mhm. Und dann gibt es eben noch die sogenannten Stoffwechselaktivierer. Was machen die genau?
1: Das sind Substanzen, die den Grundumsatz erhöhen können und auch gleichzeitig quasi etwas mehr Energieverbrennen helfen. Zum Beispiel Grünteeextrakt, da sind Katechine drin, beziehungsweise auch noch Enzyme, die eben den Grundumsatz leicht erhöhen. Es gibt auch eine Möglichkeit, die Fettverdauung zu verbessern. Da werden zum Beispiel aus so Krebstierchen, das Chitosan nennt sich die Substanz, verwendet. Das ist eine sehr fettanziehende, eine lipophile Substanz, die eben, gerade wenn man viel fettreiche Nahrung gern zu sich nimmt, dieses Fett binden hilft und damit wird es nicht im Organismus aufgenommen, sondern ausgeschieden.
0: Vielleicht Beratung dazu notwendig, können Sie jetzt gerne haben von unserem Radio Niederösterreich Apotheker persönlich. Andreas Gensch erreichen Sie unter 0820 990 990 für Ihre persönlichen Fragen, wenn es ums Abnehmen geht. Gutes Gelingen.
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Der Morgen danach, ja, da gibt es sicher ein paar müde Gesichter heute. Aber ja, ich weiß nicht, wie es Ihnen geht, aber irgendwie kann man nicht aufhören, wenn der Eurovision Song Contest über die Bühne geht. Und ja, manche haben halt einfach gestern schon beim ersten Semifinale lang zugeschaut. Gut so. Der österreichische Rekordhalter beim ESC, Mr. Song Contest persönlich, Gary Lux. 6-mal war er dabei. Er ist gleich live hier im Radio Niederösterreich Studio und erzählt Ihnen gleich von unvergesslichen Momenten im Eurovision Song Contest.

0: Schönen Mittwoch. Das Wichtigste aus Niederösterreich, Österreich und der Welt jetzt mit Eva Klein. 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
0: Die EU will künftig Medikamentenengpässe verhindern. Eine formelle Verordnung steht noch aus. Aber die Produktion von Medikamenten in Europa soll sichergestellt und die Abhängigkeit von Drittstaaten bei der Medikamentenversorgung verringert werden. Vertreter der Pharmaindustrie begrüßen wenig überraschend Medikamente, könnten aber teurer werden, berichtet Denise Delecart.
2: Antibiotika etwa waren im letzten Winter kaum mehr zu bekommen. Mit schnelleren Verfahren sollen in Europa produzierte Medikamente den Vorrang haben. Silvia Hofinger vom Fachverband der chemischen Industrie.
3: Wir haben in den letzten plus minus 20 Jahren festgestellt, dass eine Orientierung bei Arzneimitteln immer am niedrigsten Preis dazu geführt hat, dass die Produktion nach und nach nach Asien verlagert wurde.
2: 80-90% der Medikamente stammen aus Asien. Negativ, so die Branchenvertreter, sei, dass Mitgliedsländer gemeinsam Medikamente bestellen könnten. Das könne den Markt ausdünnen. Medikamente dürften teurer werden, sagt Lieferkettenexperte Peter Klimek.
4: Es ist vor allem eine Verteilungsfrage. Klar ist, auch das wird am Ende des Tages wer bezahlen müssen und das können am Ende des Tages dann auch nur wir Steuerzahler sein.
2: Europaparlament und EU-Staaten müssen den Regelungen noch zustimmen.
0: Der Regen der vergangenen Tage hat die Trockenheit in der heimischen Landwirtschaft zumindest etwas gemildert. Laut Geosphere Austria profitiert die Vegetation davon zwar, aber für eine Änderung des Grundwasserpegels sei es zu wenig gewesen. In der deutschen Autoindustrie gibt es einen massiven Stellenabbau und der könnte sogar noch größer ausfallen als ursprünglich vorhergesagt, berichtet Christoph Danninger.
5: Der Verband der Automobilindustrie Deutschland geht davon aus, dass in den Jahren 2019 bis 2035 eine 250.000 Arbeitsplätze wegfallen werden. Das sind um 35.000 mehr als bisher angenommen. Betroffen seien vor allem die Zulieferbetriebe. Branchenvertreter sehen mehrere Ursachen. Unter anderem zeige sich eine anhaltende Standortkrise in Deutschland. Die Industriebetriebe klagen über hohe Steuern und Lohnkosten, teure Energie sowie zu viel Bürokratie. Dazu kommt noch die Konkurrenz aus Asien. Bei vielen deutschen Autoherstellern gibt es bereits seit Jahren massive Sparprogramme. Erst vor ein paar Tagen hat Porsche angekündigt, 3 Tochterunternehmen zu schließen und hunderte Stellen abzubauen. Mercedes hat Anfang der Woche mitgeteilt, dass zahlreiche Autohäuser in deutschen Städten verkauft werden.
0: Und eine Pfaueninvasion belastet den Urlaubsort Punta Marina an der norditalienischen Adriaküste. 120 freilebende Pfauen haben sich in der Gemeinde angesiedelt. Während Touristen die Tiere fotografieren und filmen, klagen viele Bewohner über Lärm, Kot und Schäden an Autos und Häusern. Wir kommen zum Radio Niederösterreich Wetter und zur Sonne mischen sich jetzt ein paar Wolken.
6: Ja, ausgehend vom Bergland gibt es auch heute wieder Quellwolken, die bringen auch heute wieder Schauer, aber die Sonne überwiegt. Heute tatsächlich der freundlichste Tag der Woche mit Temperaturen zwischen 12 und 19 Grad. Ab morgen, ab dem Feiertag schon wieder unbeständiger, es wird morgen bewölkt sein, es gibt einmal nur wenig Wind, aber frisch wird es 10 Grad, gerade einmal morgen im Waldviertel bis zu 19 im östlichen Flachland und am Nachmittag kann schon wieder anhaltend regnen. Und auch vom Freitag bis Sonntag bleibt es unbeständig und nass. Die aktuellen Temperaturen in Wiener Neustadt und Wien hat es 14 Grad, in St. Pölten, Wieselburg und Gänserndorf 13 und Zwettl meldet 11 Grad. 11 und 4 Minuten jetzt, Radio Niederösterreich. Wir begleiten Sie im schnellsten Verkehrsservice im Land und wir schauen auf die A21 Richtung Vösendorf im Baustellenbereich bei Gieshübel und Brunn muss ein Kanaldeckel repariert werden, da ist die rechte Fahrspur blockiert. Hier haben Sie 10 Minuten Zeitverlust. Wien A23 Südosttangente Richtung Gänserndorf zwischen dem Knoten Kaisermühlen und dem Stadtlauer Tunnel ist nach einem Unfall jetzt nur der linke Fahrstreifen frei. Hier baut sich der Stau gerade auf.
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6: Und mittendrin sind wir in der Song Contest Woche 2026. Ganz Europa schaut nach Österreich, auf die Musik, auf die Bühne, auf große Momente. Und ja, genau über diese Welt wollen wir jetzt gerne sprechen. Und zwar mit jemandem, der sie nicht nur von außen, sondern auch von innen kennt. 6-mal war er tatsächlich dabei als Sänger, als Solist, als Background-Sänger, als Chorleiter. Gary Lux, herzlich willkommen, Christi.
8: Ja, ich freue mich, dass ich wieder mal zu Gast bei euch bin. Und natürlich, wie könnte es anders sein? Song Contest ist natürlich ein großes Thema. immer bei mir.
6: Manche sagen ja Song Contest Legende zu dir.
8: Ja, das kommt immer wieder. Urgestein habe ich auch schon gehört. Also das schleichen sich schon Begriffe ein jetzt mittlerweile.
6: Aber ich sehe ein Strahlen in deinen Augen. Bin mir sicher, du warst dabei gestern Abend beim Halbfinale. Bin schon gespannt, wie es Gary Lux gefallen hat. Frage ich ihn natürlich gleich.

0: Schönen Mittwoch mit Radio Niederösterreich. Ja, er ist durch und durch Musiker Gary Lux heute live hier im Radio Niederösterreich Studio. Ja. Du kennst den Song Contest.
1: Ja, aber wie?
0: Aber wie, gell? Brauche ich nicht viel drüber nachdenken. Ja, sechsmal warst du dabei. Ja, ja. Wie hat es dir gestern Abend gefallen? Hast du das Semifinale gesehen? Das
1: Natürlich, ich habe immer so angeschaut. Und es war sehr interessant. Also ich habe etliche Songs sehr aggressiv empfunden. Ja.
0: Muss man wollen, ne?
1: Mir geht es jetzt gar nicht darum, ob das jetzt musikalisch abgeht, auf Dance oder auf Elektronik oder was auch immer. Aber die Aussagen, ich hätte bei manchen Songs gern verstanden, was die sagen. Ja. Mhm. Weil es war wirklich aggressiver Rap teilweise. Ja. Das war das eine, was mir nicht so gefällt, weil ich habe in 3 Minuten bei einem Song Contest eigentlich die Möglichkeit, auch etwas zu singen und dort in diesem Gesang eine Message rein zu verpacken.
0: Ja, ich habe mich tatsächlich auch gefreut, als die Portugiesen dann auch eine Melodie gesungen haben. Zum Beispiel sind leider nicht weiter, aber gut.
1: Also das hat mich ein bisschen, wie soll man sagen, abgestoßen. Und dann

0: Natürlich der Grieche, der mit seinem Bärenkostüm lustig rüberkommt, aber gesungen hat er auch nichts. Also wenn man sich das jetzt das Lied anhört ohne Bild, ja, würde man sich fragen, warum?
1: Rap, ja, aber auch eine Art Protestsong, wie wir wissen, gegen Übermaß, gegen was auch immer, Überfluss eigentlich in unserer Gesellschaft, wenn es so gemeint ist. Mhm. Ja, was kommen bei dir da so für Erinnerungen, wenn so wieder also mitten in einer ESC-Woche?
0: Ja, ich hab natürlich den Song Contest mit verschiedensten Facetten erlebt. Ja. Ich habe den ersten Song Contest 1983 mit der Gruppe West End erlebt und das war, ich hole nicht weit aus, aber es war so, dass die drei Sänger, also Bernhard Rabitsch, Peter Viehweger und ich, wir waren der Studiokauf von Falcos Einzelhaft, von seinem ersten Album und der Plattenchef Markus Spiegel war dann so begeistert, wie wir klingen, dass er dann gesagt hat zum Fidschi, schreib ein Lied für den Contest. Und auf einmal waren wir in München mit der Gruppe West End dort.
1: Mhm. War das, da noch Orchester oder war das schon mit Musikeinspielung?
0: Das war damals sicherlich noch mit Orchester, aber wir durften da natürlich, du durftest immer Playback zuspielen, nur das musste auch auf der Bühne stehen. Mhm. Und es war natürlich aufregend. Wir mussten ja tanzen auch und wir waren ja keine Tänzer. Das heißt, wir haben einmal 3 Wochen jeden Tag geübt und das ist lächerlich, wenn man sich das anschaut. So viel war das gar nicht, aber damit das gut ausschaut, hat es diese 3 Wochen gebraucht. Okay. Und dann ist man natürlich mit dementsprechenden Adrenalin rausgegangen beim ersten Mal.
1: Naja, sowieso.
0: Ich war ja dann 84 mit der Anita im Chor. Mhm. Das war auch lustig, weil da hat die Gitti Seibert mich gefragt, ob ich mit ihr Komm heut missing und für die österreichische Ausscheidung. Sie hat aber das Lied Einfach weg auch geschrieben. Das wir waren dann mit dem Duett an zweiter Stelle noch der Anita.
1: Also du wärst sowieso dabei gewesen.
0: Und dann haben sie mich gefragt, ob ich, weil ich habe in den 80er Jahren fast alles an Chören gesungen im Austropop, haben sie mich gefragt, ob ich mit der Anita nach Luxemburg fahre. Wow. Ich habe gesagt, na sehr gerne. Dann habe ich es als Chorist erlebt. Ja? Ist wieder ganz
1: wieder anders.
0: Anders,
1: ne? Ja.
0: Und 1985 war ich dann wirklich ganz alleine vorn. Das war dann mit dem Lied Die Kinder dieser Welt. Ja,
1: ja, da sehen wir dich noch sitzen. Tatsächlich ein blaues Sakko, ein gelbes Hemd,
0: so ist es.
1: Föhnwelle.
0: Ja. Ja, ja, damals hatte ich noch. Mann, da war er.
1: Ja, war dann im Endeffekt welcher Platz?
0: Es war der 8. Platz.
1: Ja. Sind wir heute noch stolz drauf. Und weißt du was? Ich bin mir sicher, wir können das alle noch mitsingen. Erilox heute live für Sing Radio Niederösterreich Studio.

0: wenn es um Musik geht, dann gibt es nicht viel, was er nicht kann. Ja? Singen, Keyboard spielen, produzieren. Gary Lux heute live im Radio Niederösterreich Studio. Fünf schnelle Fragen jetzt an dich. Das okay. ist unsere Entweder-Oder-Runde. Gerne aus dem Bauch heraus. Du darfst aber auch gern sagen, warum du dir das eine oder andere aussuchst. Ja,
1: ja, ich bin schon gespannt.
0: Gut, gehen wir los. Ja. Song Contest, Bühne oder Studioarbeit?
1: Studioarbeit.
0: Schau.
1: Ja, was mir da gefällt, ist, wenn ich Produzent bin, kann ich die Sänger bei der Hand nehmen und zu sich selbst führen. Ja, mhm. Das ist ganz wichtig, weil wir ja, wenn wir Lieder singen, erzählen wir Geschichten, die emotional sind. Und diese Geschichten müssen unsere Geschichten sein. Ja, und mir gefällt es so gut, wenn manche reingehen und glauben, jetzt im Studio muss ich besonders gut singen, dann sind sie aber nicht mehr authentisch. Und wenn wir dann sagen, trinkt man einen Kaffee, dann reden wir und dann, wenn es fertig ist, sagen sie, wow, das ist jetzt wirklich, das bin ich. Ja. Das ist für mich ein mega Moment.
0: Machst du seit vielen Jahren in deinem Produktionsstudio in Klosterneuburg, da entsteht zum Beispiel gerade das Siegerlied des diesjährigen niederösterreichischen Liedermacher-Wettbewerbs.
1: Ja.
0: Da ist Gary Lux der Produzent.
1: Ja, das war die Gruppe, die A Cappella-Gruppe Gustav Klingt und die haben ein wunderschönes Lied geschrieben und haben damit gespannt. Gewonnen und ja, an dem arbeiten wir.
0: Gut, nächstes. Song schreiben oder Song interpretieren? Also singen.
1: Ja, das ist nicht leicht, weil ich beides gern tue. Aber Song schreiben ist ein großartiges Erlebnis.
0: Okay. Ja. Entsteht immer anders oder immer gleich bei dir?
1: Also das ist wirklich lustig. Ich habe jetzt in der letzten Zeit sehr viele Songs geschrieben und das war immer zwei in der Früh, drei in der Früh, vier in der Früh. Das heißt,
0: wirklich?
1: Ich wach auf in der Nacht und habe entweder eine Melodie im Kopf oder einen Textansatz. Und ich habe das einmal nicht gemacht, dass ich gleich aufgestanden bin. Das war weg. Ich habe mir gedacht, das kann ich in der Früh auch noch. Nein, das heißt, ich stehe jedes Mal auf. Ja. Und ich habe dann irgendwann schon nach oben gesagt, bitte habt ihr keine Uhr da oben. Ja,
0: weil die Eingebung. Naja, wie heißt das? Ja. Den Seinen gibt es daher im Schlaf.
1: Schlaf, ja, wie man sagt. Ja.
0: Okay, Keyboard oder Klavier?
1: Also in letzter Instanz wäre es das Klavier, weil das Klavier ganz einfach wirklich diese vom Klang her alle Möglichkeiten hat.
0: Ja. Sind wir schon zwei.
1: Ja, ja, ja, ja.
0: Koffer oder Rucksack? Ich weiß, du reist sehr gern.
1: Koffer, ich bin eher der Koffer. Also okay. Ich bin nicht der Koffer, ich bin der Koffertyp. Ja.
0: Du bist lieber der Rucksack. Also gut, also wenn Hotel und nicht am Campingplatz oder so.
1: Ja, das kommt drauf an, wenn wir auf Tournee sind, natürlich muss es das Hotel sein. Ja. Campingurlaube haben wir auch schon gemacht, aber jetzt muss ich ehrlich sagen, jetzt würde ich wohin fahren. Schönes Hotel, schönes Resort.
0: Ja,
1: und alles Bipi-Fan.
0: Manches ändert sich ein bisschen im Leben. Ne?
1: So ist es. So ist es.
0: Also gut. Eines habe ich noch. Kochen oder Essen bestellen?
1: Also ehrlich gesagt, Essen bestellen.
0: Mhm. Ja.
1: Ich koche nicht schlecht, aber selten.
0: Mhm. Und selten ungern oder gern oder gar nicht?
1: Wie soll man sagen? Also es hat noch jeden geschmeckt, wenn ich gekocht habe. Aber es ist, glaube ich, so wie Scheutjahr, alle vier Jahre mal oder so.
0: Gary Lux hat Ihnen da noch was Spezielles mitgebracht. Schauen wir uns noch gleich an. Vor Mittag auf Radio Niederösterreich.

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1: 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Mittwochvormittag, es ist 11:30 Uhr, Radio Niederösterreich hier mit dem schnellsten Verkehrsservice im Land und da sind es nach wie vor 10 Minuten plus für Sie auf der A21 Richtung Vösendorf. Im Baustellenbereich zwischen Gießhübel und Brunn muss ein Kanaldeckel repariert werden, die rechte Fahrspur ist da blockiert. Falls Ihnen was auffällt, Stau oder Blitzer, Stern 300 einfach ins Handy tippen und bei uns anrufen. Kostenlos. Funktioniert rund um die Uhr. Wir sagen es gerne weiter. Das Radio Niederösterreich Wetter. Zur Sonne kommen von Westen her auch ein paar Wolkenfelder im Tagesverlauf. Es bilden sich da vom Bergland ausgehend wieder Quellwolken. In den meisten Regionen weht heute ein lebhafter Westwind. Die Sonne, die zeigt sich heute verbreitet. 12 bis 19 Grad die höchsten Temperaturen. Am frischesten bleibt es im Waldviertel. Ab morgen, ab Christi Himmelfahrt, sieht schon wieder anders aus. Es wird unbeständig sein morgen. Wenig Wind, dafür viele Wolken. Am Nachmittag kann schon wieder anhaltend regnen und nur 10 Grad im Waldviertel. Es bleibt frisch, auch von Freitag bis Sonntag. Voraussichtlich unbeständig und nass.
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0: Schöner Mittwoch. Gary Lux heute live bei uns im Radio Niederösterreich Studio. Einer, der nie nur eine Rolle hatte in seinem Leben. Nicht nur, dass er 6-mal beim Song Contest war. Gary, Sänger, Keyboarder, Produzent. Du hast ja auch große Musikshows fürs Fernsehen produziert.
1: Ja, ja.
0: Und, dürfen wir auch nicht vergessen, wirklich große Namen, mit denen du da zusammengearbeitet hast. Falco Feldmann, Fendrich auch lange Zeit,
1: Ambros. Ja, das ist, also man kann das gar nicht beschreiben, wie diese Dinge in den 80er Jahren, wie das alles passiert ist. Ja, aber es war dann ganz einfach so.
0: Waren die wirklich so speziell? Was immer heißt, ich weiß, oder war es nur, weil wir alle damals jung waren?
1: Nein, die waren speziell. Also schon. Ich muss sagen, das war mein erstes Erlebnis mit Falco, nachdem ich eingestiegen bin. Falco war ja in einer Profi-Party-Band, das waren die Spinning Wheel, die jetzt eigentlich unter Goldfisch noch immer das U4 füllen. Ja. Der Falco wurde dann von Markus Spiegel quasi für seine Karriere abgezogen und dann ist gleich der Keyboarder von dieser Formation auch mitgegangen. Und ich war damals gerade, ich habe 2 Tourneen mit Peter Cornelius gespielt und dann ruft mich der Peter Viehweger, das war der Bandleader, ruft mich an, ob ich bei Spinning Wheel einsteigen will. Ja. Und dann bin ich eingestiegen und dann kam es dazu, dass wir Chöre singen für Falco. Und ich habe den Falco nicht gekannt, weil der war ja im Underground und ich war nie im Underground. Mhm. Nur wie ich dann im Studio war und dann die Lieder der Einzelhaft gehört habe von seinem ersten Album, da war Kommissar drauf. Nie mehr Schule, Maschine brennt, zu viel Hitze. Es waren Und ich bin davor gestanden und war fassungslos. Und der Falco hat auch genau gewusst, er war ein unheimlich guter Musiker. Also dieses beim Kommissar, dieses Tja, ja, dieses Tja, Tja. Und dann hat er gesagt, na, du bist hoch und du gehst ein bisschen auf für uns. Also und vom Timing her war er unheimlich präzis. Und dann hat er die Art und Weise, wie, das war ein bisschen schön Brunnerdeutsch. Ja, also
0: ja,
1: ein bisschen so. Er hatte diese
0: ganz eigene Sprache.
1: Und das, ich bin dort gestanden und habe mir gedacht, bist du verrückt? Und Robert Bonger war natürlich ein großartiger Produzent. Und da bin ich wirklich mit offenem Mund dort gestanden und habe mir gedacht, der Falco ist ein Wahnsinn. Also der war speziell.
0: Ja. Da ist ja einiges auch in Niederösterreich entstanden, glaube ich. Gell? Der Königsbrunn, Hagenbrunn,
1: Mannhardtsbrunn,
0: da die Gegend.
1: Ja. Und ich werde nie vergessen, das erzähle ich sehr gern, weil viele gedacht haben, dass der Falco ein irgendwie abgehobener Schnösel war. Ich habe mit dem Falco dann auch die erste Tournee gespielt und wir haben ausverkaufte Stadt Halle gespielt und der Falco vergisst mich vorzustellen. Das war 1983, da war ich 24 Jahre. Ja. Und das hat natürlich ein bisschen wehgetan und ich gehe Richtung Backstage-Bereich und auf einmal kommt er mir nach 12.000 Menschen, die euphorisch waren, kommt er mir entgegengelaufen und sagt, Gary, Alter, es tut mir so leid, aber ich kann nicht, ich habe vergessen, die vorstellen, aber ich kann es nicht mehr rausgehen. Ja? Das hätte ihm auch wurscht sein können.
0: Stimmt,
1: und da sage ich, da denke ich an das Lied Emotional, er hat ein Herz wie ein Löwe. Ja? Das hat er gehabt. Ja?
0: Du warst ja dann auch eine Zeit lang in Amerika, in Los Angeles. Wie hat das deine musikalische Karriere geprägt?
1: Das war auch sehr, sehr interessant. Ich habe da drüben auch mit wirklich großartigen Musikern gespielt. Das hat sich ergeben, ich bin zu einer Audition gefahren und ich sag's nur, da war der Keyboarder von den Doobie Brothers, ja, Peter Schless, dann war der Mel Nelson, das war der Bassist von Aldi Meola, dann war der Tommy Brechtlein, der Schlagzeuger von Chick Corea, und ich hab dann dort als Sänger haben sie mich ausgesucht. Ja.
0: Oh.
1: Und in deren Dunstkreis war dann auch der John Travolta und es war auch Julia Migenes. Und ich bin mit diesen Burschen dann auf ein Luxusschiff in der Karibik gefahren und wir haben jeden Tag Veranstaltungen gespielt. Und das war für mich so wichtig nach dem schlechten Abschneiden in Brüssel beim Song Contest, dass mir die Amerikaner, nämlich diese Amerikaner, die wirklich Weltmusiker waren, dann als Sänger ausgesucht haben. Das war so schön.
0: Bestätigt natürlich. Am Weg zu sein, ja, absolut. Wobei, bei all deiner Erfahrung, glaube ich, dir kann ja keiner mehr was vormachen, wenn es um einen guten Song geht, oder?
1: Ich habe, in der Musik nicht, ansonsten bin ich Gott sei Dank naiv geblieben.

0: Mit Joshua Caddison geht's in Richtung Mittag und der österreichische Rekordhalter beim Song Contest, Gary Lux, ist auch noch live bei uns im Studio.
1: Bin noch da.
0: Bitte nicht wundern, wir haben noch ein bisschen Baustelle im Studio, das hört man.
1: Ja, ich sag's oder gleich, ich weiß nicht.
0: Gary, was hast du da mitgebracht?
1: Eine große Bohrmaschine.
0: Kinder dieser Welt, nur noch Gefühl und Hurricane. Das möchte ich dann gern noch spielen, weil ja. West End 1983 war Platz 9, glaube ich.
1: Das war Platz 9 in München, ja.
0: Genau. Das gibt es gleich zum Wiederhören, verspreche ich Ihnen. Aber jetzt so nachträglich betrachtet, was würdest du sagen? Wie sehr hat der Song Contest, und bei dir in deinem Fall 6-mal, dein Leben verändert?
1: Ja, also ich war von einem Tag auf den anderen ganz einfach für die Leute ein Begriff. Sie haben gewusst, wie ich ausschaue, sie haben gewusst, wie ich heiße. Und das ist ja für einen jungen Künstler das Wichtigste, dass du dir mal einen Namen machst. Es gibt so viele gute junge Künstler, Musiker, Schauspieler, aber die müssen einmal erkannt werden. Ja? Und mit dem Song Contest war natürlich klar, dass das jeder gewusst hat.
0: Ja, apropos, welche Chancen würdest du unserem Cosmo geben heuer?
1: Ja, ich habe jetzt einmal die erste Vorentscheidung gesehen und muss sagen, der Cosmo, das geht schon ab. Und dieser Tanz, den er da gemacht hat, ja, der ist in den sozialen Medien, hat er ja eine Unmenge Klicks. Also ich könnte mir vorstellen, dass er auf jeden Fall unter die ersten 10 kommt.
0: Wirklich? Okay.
1: Weil, ja, natürlich polarisiert er. Ja. Ich habe auch viele, die sagen, was ist das für ein Schmarrn? Und dann gibt es andere, die finden es toll. Ja. Also, aber das ist ja eh normal in den sozialen Medien. Nur ich glaube, dass wenn sich die Jungen und die Alten irgendwie dann im Endeffekt in der Mitte einigen und er kriegt aus allen Ländern Mittelwertungen, dann wird er unter die Top 10 sein. Mhm. Und das wünsche ich ihm
0: auch. Okay. Und du tanzt auch schon oder hast den Tanzschein schon gelöst?
1: Ich habe das gestern sogar, es war recht lustig, weil da hat einer erklärt, wie man sich das merken kann. Ja? Und zwar, also zuerst einmal, wo ist mein Halt, wo ist mein Schlüssel? Also da greifst du meinen linken Hosensack, dann greifst du zum rechten Hosensack und dann, also so, und wir haben das dann gestern kurz getanzt. Ich meine, es war trotzdem Verwirrung da, aber ich habe eine Stütze jetzt, ich weiß, wie es geht.
0: Bitte, Tanzschein-Tutorials, gibt es sicher schon. Gary Lux tanzt gerne mit Ihnen. Ja. Gibt es eine ESC oder Song Contest Erinnerung, die du noch gerne mit uns teilen möchtest, vielleicht abschließend, irgendein ganz spezieller Moment.
1: Ja, also das war wunderschön, werde ich nie vergessen, wie ich nach dem Song Contest in Göteborg mit dem 8. Platz in Schwechat angekommen bin am Flughafen. Es waren so viele Menschen da mit Transparenten und haben mich empfangen und das war eine Freude, weil es, für mich war das ja auch damals alles neu und auf einmal waren so viele Menschen da und haben mich begrüßt und haben mich abgefeiert. Ja. Das wird für immer in meinem Kopf bleiben.
0: Das ist schon Gänsehaut. Schön.
1: Unbedingt.
0: Es geht Richtung Mittag, was heißt, in 5 Minuten ist es 12. Du hast uns mitgebracht, Garys Energiepfanne zum Nachkochen, Lieblingsspeise von dir, nehme ich an.
1: Ja, die ist wirklich gut, die schmeckt jedem, ist auch gesund.
0: Ja, ja, wenn du das sagst.
1: Das ist eine Trennkost, von der man sich aber nicht trennen muss. Ja. Das ist
0: Bitte, gerne. Online steht schon das genaue Rezept. Kann man auch im Wok machen, sehe ich da. noe.orf.at. Sie klicken auf Extra und wir wünschen gutes Gelingen. Und es war uns eine extra Freude, dich heute wieder mal live im Studio zu haben.
1: Ich muss dir auch sagen, es ist immer großartig. Mhm. Da bei dir, bei euch.
0: Ja.
1: Und ich komme gerne wieder.
0: Gary Lux plant übrigens noch großes heuer. Da kommt ein neuer Song. Freuen wir uns schon drauf. Jetzt bei uns mit West End und Hurricane.

0: Nussdorf, eine der traditionellen Wiener Weinbaugemeinden, besaß schon im Mittelalter eine dem heiligen Thomas geweihte Kapelle. Josef II. Richtete dann eine eigenständige Pfarre ein. Die Nussdorfer Kirche ist ein schlichter klassizistischer Bau mit einem Turm. Die barocke Einrichtung stammt zum überwiegenden Teil aus dem damals aufgelösten Dorotheerkloster in der Innenstadt. Das Hochaltarbild zeigt den ungläubigen Thomas. Im Biedermeier erhielt die Kirche ein Bild Maria, Heil der Kranken, als Votivgabe nach einer Choleraepidemie.
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2: Im Vorjahr gab es bundesweit 403 Verkehrstote. Allein in Niederösterreich waren es 111. Wegen des Sparkurses der Regierung stehen die Gemeinden bei Investitionen auf der Bremse. Das Wetter bringt Sonne und Wolken. Im Journalstudio begrüßt sie Petra Ottic. Die Zahl der Verkehrstoten in Österreich steigt. Im vergangenen Jahr sind laut Statistik Austria 403 Menschen auf Österreichstraßen ums Leben gekommen. In Niederösterreich gab es 111 Verkehrstote. Im Jahr davor waren es hier 84. Mit mehr als 47.000 Verletzten gab es bundesweit zudem den höchsten Stand seit 8 Jahren. Verena Bruer, auffallend ist auch unter den Verletzten sind erschreckend viele Kinder.
3: Ja, wir verzeichnen mit über 3.500 verletzten Kindern und 8 Getöteten im Jahr 2025 den höchsten Stand seit 18 Jahren. Die meisten, nämlich fast ein Drittel, verunglücken nach wie vor als Mitfahrer im Auto. Der massive Anstieg ist aber vor allem auf E-Scooter- und E-Bike-Unfälle zurückzuführen. Bei den 10- bis 14-Jährigen gibt es hier sogar ein Plus von 85%. Das Problem ist der fehlende Schutz. Beim E-Scooterfahren trägt nicht einmal jedes 5. Kind einen Helm. Seit Mai gilt deshalb hier eine Helmpflicht bis 16 Jahre.
2: Ziel der EU ist es ja, die Zahl der Verkehrstoten und Schwerverletzten bis 2030 zu halbieren.
3: Im Moment sind wir meilenweit von diesem EU-Ziel entfernt, denn statt der geplanten Halbierung der Zahlen bei den Verkehrstoten verzeichnen wir ein Plus von 15%. Auch auffallend die Bilanz bei den Radfahrern. Mit 65 Toten hat sich hier die Zahl innerhalb nur eines Jahres sogar verdoppelt.
2: Es steht uns ein verlängertes Wochenende bevor. In der ORF-Verkehrsredaktion rechnet man daher heute mit gröberen Verzögerungen auf den Straßen in und rund um Wien. Ab etwa 15.30 Uhr werden längere Staus erwartet. Ein großes Reiseverkehrsaufkommen wird für dieses Wochenende aber nicht erwartet. Der Staat spart derzeit Milliarden ein und die Bevölkerung merkt diese Einsparungen auch, etwa bei den Pensionen. Und auch die Gemeinden müssen den Gürtel enger schnallen. Dort hat man die Sparvorgaben im Vorjahr zwar weitgehend eingehalten, zahlreiche Investitionen seien dabei aber auf der Strecke geblieben, beklagt der Gemeindebund. Felix Nowak informiert.
4: Von 50.000 Euro bis zu mehreren Millionen, von der Terrassensanierung im Kindergarten bis zum neuen Hauptplatz. Viele Projekte konnten zuletzt aus Spargründen nicht umgesetzt werden. Ein Veranstaltungszentrum ist seit vielen Jahren in Nussdorf ob der Traisen in Niederösterreich geplant. Die vielen kleinen Instandhaltungsarbeiten seien auf Dauer teurer als ein großes Projekt, sagt Bürgermeister Patrick Pipp von der ÖVP. Das sei derzeit aber nicht leistbar.
5: Für die regionale Wirtschaft bedeutet es aber vor allem, dass 4,7 Millionen Euro nicht investiert werden können derzeit.
4: Gemeindebundpräsident Johannes Pressl, ebenfalls ÖVP, wünscht sich Kreditzuschüsse des Bundes.
6: Wir machen den Vorschlag, dass wir mit all den verschobenen Investitionen sehr rasch sehr hohe Summen in die lokale Wirtschaft investieren könnten.
4: Die Investitionssumme selbst könnten viele Gemeinden stemmen. Hilfe bräuchten sie nur bei den Zinszahlungen.
2: In der Debatte um die angekündigte Schließung des Krankenhauses in Gmünd hat der Gemeinderat jetzt einstimmig eine Volksbefragung beschlossen. Dabei soll die Bevölkerung abstimmen, ob die Stadt das Land Niederösterreich klagen soll. Im Vorfeld hatte ein Rechtsgutachten ergeben, dass eine solche Klage gegen das Land kaum Chancen auf Erfolg hätte. Viele kennen es, man sperrt sich in einem unachtsamen Moment aus der eigenen Wohnung aus oder die Therme fällt ausgerechnet am Wochenende aus. Die meisten wenden sich dann an einen Notdienst. Doch nicht alle dieser Dienste sind seriös. Einige verlangen unverhältnismäßig viel Geld, warnen das Land und der Verein Pro Konsument. Mehr von Theresa Freudenthaler.
7: Wer schnell einen Notdienst benötigt, sucht meist im Internet danach. Dabei sollte man aber vorsichtig sein, betont die für Konsumentenschutz zuständige Landesrätin Susanne Rosenkranz von der FPÖ.
8: Ganz oben erscheinen meistens nämlich bezahlte Anzeigen. Es stehen schon besondere Garantien dort, es sind perfekte Bewertungen, professionelle Webseiten. Und genau hier greifen natürlich auch Leute ein, die sagen, sie möchten mit dieser Notsituation Geld machen.
7: Viele Betroffene wenden sich in Folge an den Verein Pro Konsument. Isabella Mittelstrasser von Pro Konsument rät:
9: Suchen Sie im Internet nach Bewertungen über die Firma. Ist es auch wirklich glaubhaft? Schauen Sie nach, ist das Impressum vollständig? Gibt es hier einen Firmennamen, Firmenadresse?
7: Außerdem solle man bei extrem hohen Kosten auf eine Rechnung bestehen, statt sofort bar zu bezahlen, so Mittelstrasser.
2: Eine mögliche Sicherheitslücke im Parlament hat zuletzt für Aufsehen gesorgt. Wie die ORF-Sendung Report und die Tageszeitung Der Standard aufgedeckt haben, stehen 10 bis 20 Mitarbeiter von FPÖ-Abgeordneten unter Beobachtung des Verfassungsschutzes. Die meisten sollen im Umfeld der rechtsextremen Identitären unterwegs sein. Seitens des Parlaments hat man jetzt beschlossen, vorerst keine Schritte zu setzen. Wir berichten gleich im Anschluss im Radio Niederösterreich Mittagsmagazin. Von Homöopathie über Nahrungsergänzungsmittel. Oft fehlen für die Wirksamkeit die wissenschaftlichen Beweise. Der Mediziner Edzard Ernst erforscht Nutzen und Risiken solcher alternativen Heilmethoden seit Jahrzehnten. Auf dem Prüfstand ist da auch die Homöopathie, Marlene Nowotny.
10: Obwohl die Wirksamkeit der Homöopathie bei keiner einzigen Erkrankung wissenschaftlich belegt werden konnte, erfreut sich dieser Zweig der sogenannten Alternativmedizin nach wie vor großer Beliebtheit. Das sei mit Risiken für die Patientinnen und Patienten verbunden, sagt der Mediziner Edzard Ernst.
11: Die Versprechungen, die gemacht werden, entbehren sehr häufig jeder wissenschaftlichen Grundlage. Da kann man natürlich sagen, was soll's, viel Schaden entsteht ja nicht. Das stimmt hier doch nicht.
10: Einerseits sei das ein finanzieller Schaden, andererseits würden falsche Therapieentscheidungen getroffen und Leiden verlängert so ernst. Dass viele Menschen nach Alternativen zur Schulmedizin suchen, kann Ernst jedoch nachvollziehen. Denn Zuwendung und Empathie kommen im gegenwärtigen Medizinsystem vielfach zu kurz.
2: Heute Nachmittag trübte sich etwas ein. Thomas Beck-Fellner hat jetzt die Radio Niederösterreich Wetteraussichten für Sie.
12: Zur Sonne mischen sich von Westen her ein paar Wolkenfelder dazu. Der sonnige Eindruck überwiegt aber heute und die Höchstwerte liegen zwischen 12 und 19 Grad.

Morgen zu Christi Himmelfahrt wird es zunehmend unbeständig. Es geht mit vielen Wolken durch den Tag. Größere Sonnenfenster gibt es am ehesten im Südosten Niederösterreichs, also vom Machfeld bis zur buckligen Welt. Erste Regenschauer sind schon in der Früh möglich. Tagsüber werden sie dann häufiger, das Ganze bei 8 bis 17 Grad. Derzeit ist es

0: schnellsten Verkehrsservice im Land. Auf der A21, der Außenringautobahn Richtung Vösendorf, ist bei Brunn am Gebirge im Baustellenbereich ein Kanaldeckel gebrochen. Der muss jetzt repariert werden. Die rechte Fahrspur ist gesperrt und es gibt kurzen Stau. Und in Wien ist die Hütteldorfer Straße zwischen dem Gürtel und dem Vogelweidplatz für den Song Contest gesperrt. Ausweichen können Sie über die Merzstraße.
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0: Und den Themen, über die Niederösterreich heute Mittag spricht, unter anderem schauen wir gleich nach, was der Regen der letzten Tage gebracht hat, nach der langen Trockenheit der vergangenen Wochen. Hinein ins heutige Mittagsmagazin geht's jetzt aber erst einmal mit drei der größten Hits aller Zeiten von Erasure, den Seern, und das ist Stevie Wonder. Schön, dass Sie mit dabei sind.

0: Die sehr erwöhts Wasser hat es auch in den vergangenen Tagen gegeben in Form von Regen. Den hat man sich unter anderem in der Landwirtschaft dringend herbeigesehnt. Wegen der langen Trockenheit haben sich viele Bauern schon große Sorgen gemacht. Aber haben die Schauer tatsächlich Entspannung gebracht? Claudia Peintner-Schmidt hat nachgefragt.
1: Sie haben den Regen herbeigesehnt, Getreidebauern oder Gemüsebauern in Österreich. Nun ist er gekommen. Die Reaktionen sind heute gemischt, wie ein Rundruf zeigt.
2: Durch den Regen der letzten Tage hat sich die Lage deutlich entspannt.
3: Wir haben noch immer ein großes Niederschlagsdefizit, also die Speicher sind noch nicht gefüllt, aber es ist zumindest der Anfang.
1: Landwirt Christian Gartner aus der Steiermark hofft, dass er mit einem blauen Auge davonkommt.
2: Vor allem bei den Frühjahrskulturen wie Körnermais, Sojabohne, Ödelkürbis, das war noch zur rechten Zeit. Bei den Winterkulturen, also bei mir im konkreten Fall Winterweizen, ertragsmäßig werde ich etwas Einbußen haben.
1: Alles, was Anfang Mai gesät wurde, kann sich quasi noch gut entwickeln. Zugesetzt hat die Trockenheit seiner Gerste und dem Weizen, erzählt Josef Mann, Getreidebauer aus dem niederösterreichischen Weinviertel.
3: Das Problem ist, dass halt Getreide ob bestimmten Kulturen, zum Beispiel bei der Wintergerste, ob 26 Grad das Wachstum einstellt und da leidet sie extrem.
1: Das Körnerwachstum wurde durch die warme Stressphase teils zerstört. Auch bei Senfkörnern ist das der Fall. Durch die warmen Temperaturen wird Herr Mann das Getreide heuer schon Anfang Juni ernten, bis zu 2 Wochen früher als normalerweise. Erfreulicher sieht die Situation bei Obstbäumen wie Marillen und Kirschen, aber auch Weinstöcken aus. Ihnen konnte die Trockenheit kaum was antun. Die Wurzeln stecken dort tiefer in der Erde, wo noch ausreichend Flüssigkeit vorhanden war, heißt es von der Landwirtschaftskammer. Über die Regenfälle der letzten Tage freuen sich nicht nur die Landwirte, sondern auch die Wasserkraftwerksbetreiber. Der teilstaatliche Stromkonzern Verbund hat aufgrund des ausbleibenden Niederschlags im ersten Quartal einen Ergebniseinbruch verzeichnet. Von Landwirtschaft bis Wasserwirtschaft hofft man nun darauf, dass sich die Situation in den nächsten Tagen noch weiter verbessert. Heißt doch eine der vielen Bauernregeln: Feuchter Mai bringt Glück herbei.

0: Whitney Houston und einer der größten Hits aller Zeiten. Sie haben Lust auf mehr? Machen wir doch sehr gerne Queen. Und Don McLean gibt's gleich nach dem schnellsten Verkehrsservice im Land.
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3: Es ist 12:30, Sie hören Radio Niederösterreich, wir begleiten Sie mit dem schnellsten Verkehrsservice im Land. A3 Südostautobahn Richtung Eisenstadt. Zwischen Ebreichsdorf Nord und Ebreichsdorf West blockiert im Baustellenbereich ein defektes Fahrzeug eine Fahrspur. Es gibt kurzen Stau. Ebenso auf der A21 der Außenringautobahn Richtung Vösendorf. Bei Brunn am Gebirge ist im Baustellenbereich ein Kanaldeckel gebrochen. Die rechte Fahrspur ist gesperrt. 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Mein Name ist Thomas Birk-Fellner. Bis zum Ende der Legislaturperiode stellt die Bundesregierung ein neues Epidemiegesetz in Aussicht. Konkret das Gesundheitsministerium. Dass das überhaupt nötig ist, habe die Corona-Zeit gezeigt, heißt es. Peter Daser berichtet.
4: Österreichs Epidemiegesetz stammt im Kern aus dem Jahr 1913. Der Rechnungshof hat 2022 nach den Erfahrungen mit Corona ein neues Epidemiegesetz dringend eingemahnt, denn der Reformbedarf war eigentlich schon vor der letzten Pandemie bekannt. Der Rechnungshof schrieb:
5: Zwar lag seit Jänner 2019 ein Entwurf zur Modernisierung des Epidemiegesetzes vor, seither war jedoch eine entsprechende Regierungsvorlage durch das Gesundheitsministerium unterblieben. Dies, obwohl ein interner Bericht des Gesundheitsministeriums vom Juni 2019 auf das mit einer Humanseuche verbundene hohe Risiko und die ausstehende Umsetzung der internationalen Gesundheitsvorschriften der WHO hingewiesen hatte.
4: Auf die geforderte Modernisierung des Epidemiegesetzes konnte sich die Bundesregierung aus Volkspartei und Grünen allerdings nicht einigen. Der damalige Gesundheitsminister Johannes Rauch sagte 2024:
6: Das Epidemiegesetz neu ist ein komplexes Vorhaben mit einer Unzahl von Stakeholdern. Die Gespräche dazu laufen, auch mit den Bundesländern. Da geht es darum, auch die Erfahrungen, die in der Pandemie oder während der Pandemie gemacht worden sind, auch international mit einfließen zu lassen. Das wird sich in dieser Legislaturperiode nicht mehr ausgehen. Das ist Faktum.
4: Jetzt heißt es aus dem SPÖ-geführten Gesundheitsministerium von Staatssekretärin Ulrike Königsberger-Ludwig in einer Stellungnahme, Zitat:
5: Die Bundesregierung steht zu ihrem Plan, ein neues Epidemiegesetz noch in dieser Legislaturperiode zu verabschieden. Die aktuellen Hunter-Virus-Ausbrüche zeigen einmal mehr, wie dringend notwendig ein zeitgemäßes Epidemierecht ist. An der Novelle wird mit Hochdruck gearbeitet, allerdings handelt es sich dabei um eine hochkomplexe Materie.
4: Und zwar wegen der zahlreichen betroffenen Zuständigkeiten, wie in der Stellungnahme weiter ausgeführt wird.
5: Ein Epidemiegesetz betrifft Bund, Länder und Gemeinden gleichermaßen und umfasst mehrere Rechtsgebiete, vom Gesundheits- über das Verwaltungs- bis hin zum internationalen Recht. Entsprechend hoch ist der Abstimmungsbedarf. Ein solches Gesetz handwerklich sauber zu machen, braucht Zeit und die nehmen wir uns, weil schlechte Gesetze in einer Krise teurer kommen als gute Vorbereitung.
4: Auf die unmittelbare Frage des Hunter-Virus hat das Gesundheitsministerium am Wochenende reagiert. Mit 9. Mai wurde die bereits bestehende Meldepflicht für Hunter-Virus-Erkrankungen per Verordnung auf Verdachtsfälle von Mensch zu Mensch übertragbaren Hunter-Virus-Infektionen erweitert. Damit sind begründete Verdachtsfälle unverzüglich zu melden.

0: mit nur einem Zugticket durch ganz Europa fahren. Das ist im Moment gar nicht möglich, soll es aber bald sein. Die EU-Kommission macht heute dafür nötige Gesetzesvorschläge.
1: Es ist leichter, einen Flug durch Europa zu buchen, als eine Zugfahrt. Wer etwa die ÖBB-App öffnet, kann zwar Tickets nach Italien kaufen, aber keines von Wien nach Paris. Wie schwierig Zugfahren durch Europa ist, weiß die grüne EU-Abgeordnete Lena Schilling aus eigener Erfahrung. Für viele Strecken müssen mehrere Buchungssysteme kombiniert werden.
2: Um länderübergreifend Zugtickets zu buchen, braucht man manchmal 3 Apps, 5 Tabs und ein Stoßgebet vorm Schlafengehen, weil es wahnsinnig kompliziert ist. Weil manche Bahnanbieter eben nicht miteinander arbeiten, keine Verträge haben.
1: Einer Eurobarometer-Umfrage zufolge haben 6 von 10 Menschen in der EU schon mal eine Zugbuchung aufgegeben, weil sie zu kompliziert ist oder weil man beim Umsteigen nicht stranden will. Das versteht auch Sophia Kircher, die für die ÖVP im Transportausschuss des EU-Parlaments sitzt.
3: Aktuell hat man nicht einmal Passagierrechte, wenn man einen Anschlusszug beispielsweise verpasst. Und das Single-Ticketing soll das ändern, das soll das neue Roaming sein, damit Europa für die Menschen spürbar, greifbar wird und mehr zusammenwächst.
1: Konkret sollen Zugreisende in Zukunft 1 Ticket für ihre Reise quer durch Europa buchen können, über einen Anbieter. Und das auch, wenn sie Züge unterschiedlicher Anbieter in mehreren EU-Ländern nützen. Damit würden auch dominierende staatliche Eisenbahnkonzerne von SNCF in Frankreich bis zur Deutschen Bahn das Angebot der Konkurrenz in ihren Buchungsplattformen aufnehmen müssen. Lena Schilling hofft, dass Zugtickets dadurch auch billiger werden.
2: Was das nämlich bedeutet, ist, dass alle Zuganbieter ihre Daten und ihre Zugangebote miteinander teilen müssen. Und gerade bei so unabhängigen Seiten wie Trainline wird man dann sehr viel einfacher das billigste und beste Angebot finden. Aber eben auch die Zuganbieter selber werden sich anschauen müssen, wie der Wettbewerb und was der Wettbewerb da auslösen kann.
1: Offen ist noch die Frage, ob dieses einheitliche Ticket nur für Verbindungen zwischen Hauptstädten, zwischen größeren Städten ab einer gewissen Einwohnerinnenzahl oder auch für den Regionalverkehr gelten soll. Bis zum Sommerurlaub geht sich das einheitliche Ticket jedenfalls nicht mehr aus. Bahnreisende werden sich noch ein bisschen gedulden müssen. Die ÖVP-Abgeordnete Sophia Kircher nennt ein Ziel.
3: Die Europäische Kommission legt jetzt den Vorschlag auf den Tisch. Dann geht es ans Verhandeln gemeinsam mit den Mitgliedsländern und dem Europäischen Parlament. Und mein Ziel ist klar, das Single European Ticketing soll so schnell wie möglich kommen, hoffentlich noch bis 2029 im Rahmen dieser Legislaturperiode. Und dann soll es heißen, ein Klick, ein Ticket für ganz Europa.
0: Klingt doch gut. Ein Bericht aus Brüssel war das von ORF-Korrespondentin Verena Sophie Meyer.

0: sicher auch.
1: Josh im Radio Niederösterreich Mittagsmagazin. Eine mögliche Sicherheitslücke im Parlament hat zuletzt für Aufsehen gesorgt. Wie die ORF-Sendung Report und die Tageszeitung Der Standard aufgedeckt haben, stehen 10 bis 20 Mitarbeiter von FPÖ-Abgeordneten unter Beobachtung des Verfassungsschutzes. Ein Großteil von ihnen sei immer wieder im Umfeld der rechtsextremen Identitären unterwegs, heißt es. Wir umgehen damit. Was tun dagegen? Am Vormittag haben die Parlamentsparteien beraten.
2: Egal ob Reinigungskräfte oder Journalistinnen und Journalisten, alle müssen eine Sicherheitsüberprüfung durchlaufen, um einen dauerhaften Zutritt zum Parlament zu bekommen. Für parlamentarische Mitarbeiter von Abgeordneten gilt das allerdings nicht. Und das hat Folgen, wie Recherchen von ORF Report und der Tageszeitung Der Standard aufgezeigt haben. Mindestens 10 Mitarbeiter der FPÖ stehen im Visier des Verfassungsschutzes, großteils wegen Kontakten zu den rechtsextremen Identitären. Die Sicherheitslücke könnte geschlossen werden durch eine Änderung der Hausordnung. Eine Sitzung der Präsidialkonferenz am Vormittag mit allen Parlamentsparteien ist dazu ergebnislos geblieben, denn einer Änderung der Hausordnung müssten alle zustimmen, auch die FPÖ. Und die freiheitlichen Stellen mit Walter Rosenkranz, zudem den Nationalratspräsidenten. Der will sich erst einmal mit der Direktion Staatsschutz und Nachrichtendienst austauschen.
3: Weil Zeitungsberichte allein sind mir zu wenig. Mir geht es darum, dass ich mit unserer korrespondierenden Stelle, und das ist die DSA, über die Sicherheitslage einmal objektiv informiert werden. Nicht nur ich, sondern auch die anderen Fraktionen.
2: Dass Mitarbeiter im freiheitlichen Parlamentsclub vom Verfassungsschutz beobachtet werden, davon will der blaue Clubdirektor Norbert Nemeth nichts wissen.
4: Im freiheitlichen Parlamentsclub arbeiten ausschließlich unbescholtene Staatsbürger und lupenreine Demokraten.
2: Es würde aber auch ohne die FPÖ gehen. Eine einfache Mehrheit im Nationalrat könnte das Gesetz für parlamentarische Mitarbeiter ändern und eine Sicherheitsüberprüfung vorschreiben. Das lehnt die dritte Nationalratspräsidentin Doris Bures von der SPÖ vorerst ab. Sie sieht jetzt einmal die Freiheitlichen am Zug.
5: Es geht um einen Selbstschutz des Parlamentarismus und der Demokratie. Und ich hoffe, dass die FPÖ sozusagen demokratisch genug und Verteidigung unserer Werte ist, dass sie von sich aus die richtigen Schlüsse zieht.
2: Von der ÖVP hat sich heute niemand geäußert. Nikolaus Scherak vom Koalitionspartner NEOS will ebenfalls erst einmal abwarten. Schließlich gelte das freie Mandat. Grundsätzlich sollten sich alle Abgeordneten ihre Mitarbeiter frei aussuchen können.
6: Aber für gewisse Informationen, und das sind eben die klassifizierten Informationen, die in so manchen Unterausschüssen sind, glaube ich, sollte man sich zumindest einmal anschauen, was es für rechtliche Möglichkeiten gibt.
2: Die grüne Vize-Club-Chefin Sigrid Maurer fordert ebenfalls von den Freiheitlichen erst einmal Konsequenzen.
7: Verfassungsfeinde, die das Parlament zerstören wollen und die Demokratie zerstören wollen, haben hier nichts zu suchen.
2: Vorerst bleibt die Sicherheitslücke weiter bestehen. Externes Personal bekommt ohne Sicherheitsüberprüfung keinen Zutritt. Parlamentarische Mitarbeiter hingegen schon.
1: Berichtet Niklas Lercher.

Ein Klassiker von Mouth and McNeil im Radio Niederösterreich Mittagsmagazin. Mein Name ist Thomas Birk-Fellner. Ganz viel von Ihrer Lieblingsmusik gibt's gleich wieder nach den Nachrichten um 1 bei Robert Deutenhauser. Er begleitet Sie durch den Mittwochnachmittag auf Radio Niederösterreich mit den größten Hits aller Zeiten.

0: Schönen Mittwoch, das Wichtigste aus Niederösterreich. Österreich und der Welt jetzt mit Petra Ottitsch. Es ist 13 Uhr.
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2: Beim wöchentlichen Ministerrat stand heute ein kleines Verkehrspaket auf dem Programm. Ein wesentlicher Punkt, das Ladenetz für E-Autos und E-Lkw soll massiv ausgebaut werden. Tanja Malle mit den Einzelheiten.
3: Die Ladeinfrastruktur für E-Autos und E-Lastkraftwagen soll bis 2030 stark ausgebaut werden, so Verkehrsminister Peter Hanke von der SPÖ.
4: Bisher haben bestehende Schutzzonen und damit sichergehende Beschränkungen neue Ladeinfrastruktur verzögert oder teilweise auch verhindert.
3: Das Ziel bis 2030 ist eine Vervielfachung der Ladepunkte.
4: Und aktuell gibt es im Netz der ASFINAG rund 332 Ladepunkte für PKWs. Hier wollen wir auf 2030 auf rund 1500 Ladepunkte aufstocken.
3: Die Ladepunkte für Lkw sollen von 22 auf 1300 steigen bis 2035.
2: Die Zahl der Verkehrstoten in Österreich steigt. Im vergangenen Jahr sind laut Statistik Austria 403 Menschen auf Österreichs Straßen ums Leben gekommen. In Niederösterreich gab es 111 Verkehrstote. Große Verpackungen, aber nur wenig Inhalt. Das hat die Arbeiterkammer bei einem Test von Waschmittelverpackungen gleich mehrfach festgestellt. In extremen Fällen war sogar fast die Hälfte der Schachtel leer. Robert Fürst berichtet.
5: Wer eine große Schachtel Waschmittelpulver kauft, hat deshalb nicht unbedingt auch eine große Menge Waschmittel daheim. Der negative Spitzenreiter im Test hatte sogar einen Luftanteil von 43%. Laut Arbeiterkammer betrifft das mehrere bekannte Markenprodukte. Die Konsumentenschützer kritisieren, dass die Kundschaft dadurch getäuscht werde. Zwar erklärten die Hersteller den Leerraum in Verpackungen mit produktionstechnischen Ursachen, mit Transportschutz oder mit Dosierbarkeit. Dass es anders geht, ist aber im Test deutlich geworden. Die Positivbeispiele hatten weniger als 20% Luft in der Packung. Der Tipp der Arbeiterkammer lautet daher, genau auf die Zahl der angegebenen Waschgänge oder den Preis pro Waschgang zu achten. So erkenne man zuverlässig, welches Produkt am billigsten ist.
2: Nach Wochen der Trockenheit hat es in Niederösterreich zuletzt teils kräftig geregnet. Vor allem die Landwirtschaft leidet aber weiter unter dem Niederschlagsdefizit. Die Lage bleibt laut Experten angespannt. Am Nachmittag kommen ein paar Wolken zur Sonne dazu, Robert Deutenhauser.
0: Viele sollten es aber nicht werden und es bleibt trocken. Morgen Christi Himmelfahrt geht es dann mit vielen Wolken durch den Tag. Nur ab und zu Sonne, im Laufe des Tages dann immer mehr Regen. Und die Temperaturen, die erreichen meist nur 8 bis 17 Grad. In Weidhofen an der Ips, Krems, Gumpoldskirchen und Wien, da hat es jetzt 16 Grad. In St. Pölten und Landerteier sind es 15. 13.03 Uhr, Radio Niederösterreich mit dem schnellsten Verkehrsservice. B3 Donaustraße in Langinzersdorf, Sperre nach einem Unfall, der Verkehr wird da über Nebenstraßen umgeleitet. A3 Südostautobahn Richtung Eisenstadt zwischen Ebrechsdorf Nord und Ebrechsdorf West, da sind im Baustellenbereich wieder alle Fahrspuren frei, das defekte Fahrzeug ist entfernt. Und Wien, die Hütteldorfer Straße ist zwischen dem Gürtel und dem Vogelweidplatz für den Song Contest gesperrt, Ausweichen ist über die Märzstraße möglich.
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0: Kurz noch eins jetzt und wir begleiten Sie durch diesen Nachmittag und vielleicht ja in ein langes, langes Wochenende. Schöne Grüße ins Auto, ins Büro, auf die Baustelle, nach Haus oder in die Werkstatt mit den größten Hits aller Zeiten. Hier gleich ein Mann, der statt Musiker auch Eisfabrikant hätte werden können. Wäre Chris Rea in die Fußstapfen seines Vaters getreten. Hier ist er mit Julia. Schönen Mittwoch.

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9: Die Karten für das historische Spektakel im Mammutsmuseum in Aspern an der Zeche an diesem Wochenende sind vergeben. Viel Spaß wünschen wir Renate Ramel aus Höfstetten-Grünau, Franziska Grünberger aus Mautern und Christian Kunst aus Ziestersdorf. 13.30 Uhr haben wir Sie jetzt, Radio Niederösterreich, hier mit dem schnellsten Verkehrsservice. B3 Donaustraße in Langenzersdorf, weiterhin Sperre nach dem Unfall. Der Verkehr wird über Nebenstraßen umgeleitet. Damit gleich zum Wetter. Wechselhaft mit ein paar Wolkenfeldern jetzt am Nachmittag, morgen am Feiertag dann meist bewölkt, nur ab und zu sonnig, im Laufe des Tages immer mehr Regen, Tageshöchstwerte meist nur 8 bis 17 Grad.
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0: Nach der Show ist bekanntlich vor der Show. Das erste Song Contest Halbfinale ist ja gestern Abend über die Bühne gegangen und schon laufen die Vorbereitungen für das zweite morgen Abend. Und damit wir vom ORF diese unglaublichen Bilder aus der Wiener Stadthalle in die ganze Welt senden können, braucht es Technik, Technik und Technik. Isabella Drechsler hat sich dafür uns einen Überblick verschafft und jene vors Mikro gebeten, die sonst nur selten zu Wort kommen, ohne die aber sonst nichts läuft.
1: Also beispielsweise haben wir auf der Bühne sehr viele Gefahrenmomente. Das muss alles mit eingerechnet werden, wann da ein Zwischenfall passiert, wie man damit reagiert. Und auch ganz wichtig für uns ist auch der Schutz der Mitarbeiter und der Delegations, auch was Unfälle betrifft.
2: Sagt Norbert Welzel, ORF-Sicherheitschef vor Ort. Kameras, LEDs, Funkstrecken, WLAN, Pyrotechnik und Laser. Auch das gehört zur Technik, sind im Einsatz. Technischer Produktionsleiter Claudio Pott.

0: Tolli.
1: Die Bühne war dann so rund um den 22. April fertig und hat funktioniert. Und das in real zu sehen, dass es dann auch wirklich so ausschaut und das tut, was man geplant hat, das ist wirklich ein großartiger Moment. Das ist ganz toll. Ja. Und natürlich freuen wir uns auch auf die Live-Sendung, weil das ist ja eigentlich unser Hauptziel, dass das gut über die Bühne geht.
0: Auch für die sogenannten Frequenzmanager, die sich um die Koordination der unzähligen Funkverbindungen kümmern, damit alles einwandfrei in die Welt übertragen wird, ist es seit Wochen turbulent, so abschließend Gerhard Keller von der ORF-Tochter ORS.
2: Da geht es dann wirklich darum zu schauen, ob die Arbeit, die man gemacht hat, auch wirklich so funktioniert, ob alles so eingestellt ist. Also da steigt schon der Puls.
3: Morgen Abend dann die zweite Halbfinalshow in ORF1. Davor sendet Radio Niederösterreich live aus dem Eurovision Village am Wiener Rathausplatz von 11 bis 12, der Frühshoppen zum Song Contest. Und von 12 bis 16 Uhr meldet sich Radio, rendet sich David Pearson aus dem Glasstudio. Und jetzt eine Frau, die bei 1970 beim Song Contest knapp den Sieg verpasst hat. Mary Hopkin. Sie hat für die Briten aber zumindest den zweiten Platz geholt. Und zwar mit dieser Nummer. 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

0: einfach geil. Das haben die Kinder der 80er wahrscheinlich gesagt. Also die Pointer Sisters mit I'm So Excited 1982 zum ersten Mal gehört haben. Heute, da würden die Kids ja vielleicht das crazy sagen, aber vielleicht ist das auch schon wieder nicht mehr aktuell. Egal, die Nummer ist einfach zeitlos gut.
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6: Die Landwirtschaft hat in den vergangenen Wochen massiv unter der Trockenheit gelitten. Von möglichen Ernteausfällen war bei Weizen, Sojabohnen oder Mais die Rede. Betroffen waren vor allem der Osten und Süden Österreichs. Jetzt ist es kühler und teils verregnet. Ob der Mai-Regen tatsächlich ein Segen ist? Claudia Peintner-Schmidt und Sarah Heidenreich haben bei Bauern nachgefragt.
7: Der lang ersehnte Regen hat in der Landwirtschaft vielerorts das Schlimmste verhindert, heißt es unter anderem von der Landwirtschaftskammer Steiermark. Landwirt Christian Gartner aus der Südoststeiermark berichtet.
8: Durch den Regen der letzten Tage hat sich die Lage deutlich entspannt, vor allem bei den Frühjahrskulturen wie Körnermais, Sojabohne, Ödelkürbis. Das war noch zur rechten Zeit.
7: In Niederösterreich sagt Getreidebauer Josef Mann.
9: Wir haben noch immer ein großes Niederschlagsdefizit, also die Speicher sind noch nicht gefüllt, aber es ist zumindest der Anfang.
7: Die Trockenheit hat jedenfalls auch Spuren hinterlassen. Viele Samen konnten nicht ausreichend keimen. Auch bei Gerste oder Weizen rechnen Landwirte mit Ernteausfällen, weil die Hitze teilweise die Körnerbildung gestört hat.
6: Die Regierung will den Ausbau von E-Ladestellen an Tankstellen, Raststätten und Parkflächen vorantreiben. Zudem sollen, wie bereits angekündigt, die Intervalle für die Fahrzeugbegutachtung vergrößert werden. Das sagte Verkehrsminister Peter Hanke heute nach dem Ministerrat. Lange Zugfahrten durch Europa sollen einfacher und auch günstiger werden. Mit einem Ticket durch Europa und dazu noch Schutz gegen Verspätungen und Zugausfälle. Das plant die EU-Kommission in Brüssel. Vor kurzem ist dort dazu ein Maßnahmenpaket vorgestellt worden, Tim Kupal.
10: Wer heute mit dem Zug eine lange Strecke durch mehrere europäische Länder zurücklegen will, der steht schon vor Reiseantritt vor massiven Schwierigkeiten. Häufig werden verschiedene Tickets gebraucht, die bei unterschiedlichen Anbietern und in verschiedenen Sprachen zu buchen sind. Ein Überblick über Anbieter und Preise fehlt. Die EU-Kommission will künftig das Single-Ticket-Prinzip einführen. Ein Zugticket für eine Reise. EU-Verkehrskommissar Apostolos Tsitsikostas.
11: Our vision is very clear here. One journey, one ticket.
10: Bahnunternehmen in Europa sollen dazu verpflichtet werden, auch Tickets für die Züge in anderen Ländern und von der Konkurrenz zu verkaufen. Bis die Vorschläge der EU-Kommission umgesetzt sind, werden jedenfalls noch tausende Zugverspätungsminuten anfallen. Zuerst müssen EU-Parlament und EU-Mitgliedsländer grünes Licht geben. Und das kann dauern.
6: Zwei 14-Jährige sind bei einem Sturz mit einem E-Scooter im Garweinstal im Bezirk Mistelbach verletzt worden. Die beiden trugen keinen Helm. Der E-Scooter war zudem nicht mit Blinker und Seitenstrahler ausgestattet. Es ist recht sonnig heute, Robert Deutenhauser.
12: Ja, aber jetzt am Nachmittag, da ziehen noch ein paar Wolken durch. Morgen Christi Himmelfahrt geht es dann meist bewölkt durch den Tag. Nur ab und zu Sonne, im Laufe des Tages dann immer mehr Regen. Und die Temperaturen, die erreichen meist nur 8 bis 17 Grad. In Wiener Neustadt und Wien, da hat es jetzt 17 Grad, in Stockerau 16, in St. Pölten und Horn 15, in Lilienfeld-Taschberg hat es 13 Grad. 14.03 Uhr Radio Niederösterreich mit dem schnellsten Verkehrsservice. Die B3, die Donaustraße in Langenzersdorf, da ist die Sperre aufgehoben, die Unfallstelle geräumt. Und geblitzt wird auf der S31 der Burgenland-Schnellstraße Richtung Oberpullendorf bei Kobersdorf.
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12: Kurz nach zwei haben wir schon den ersten Nachmittagskaffee. Können wir uns schon gönnen. Vielleicht auch der letzte für heute. Sollten es früher Schluss machen, um ins lange Wochenende aufzubrechen. Schönen Mittwochnachmittag gleich mit einem Hit aus dem Kultfilm Notting Hill.
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12: The Roll
4: Ronan Keating, gleich nach der Meierin Chris Andrews und jetzt ab mit 80er mit einer Band, die in Latzhosen die Hitparaden gestürmt hat. Die Texas Midnight Runners. Come on, Eileen.

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1: Und in dieser Kopfnuss geht's heute um die Wurst. Ich hoffe, das ist Ihnen nicht wurscht, Fabian Fessler.
2: Martina Lackner ist begeisterte Kopfnussknackerin und versorgt mich regelmäßig mit neuen Rätseln. Herzlichen Dank dafür. kopfnuss@orf.at lautet die E-Mail-Adresse, falls Sie auch eine interessante Frage haben, über die wir gemeinsam nachdenken können. Über die Wurst zum Beispiel. Ist ja schon interessant, welche Eigenschaften ihr redensartlich zugeschrieben werden. Als Leberwurst ist sie beleidigt, das Würstchen ist arm, der Hanswurst nicht ganz ernst zu nehmen. Und trotzdem, wenn etwas ganz, ganz wichtig ist, dann geht's ausgerechnet um die Wurst. Obwohl's ja meistens egal ist, wenn's Wurst ist. Warum? Das ist die Kopfnussfrage von Martina Lackner. Also ganz konkret, warum ist uns etwas wurscht, wenn's egal ist? Und warum ist's da nicht Käse, Krautfleckerl oder Apfelstrudel?
1: Oder das ist mir Erbsenpüree. Woher kommt die Redewendung, das ist mir völlig wurscht? 0272 21 020. Wir suchen die richtige Lösung natürlich, freuen uns aber auch über Ihre originellen Antworten.

14.30 Uhr jetzt Radio Niederösterreich mit dem schnellsten Verkehrsservice. Gleich nach Wien plus 10 Minuten aktuell auf der Tangente Richtung Graz von Stadlau bis zum Knoten Prater und auf der Altmannsdorfer Straße stadtauswärts ab der Grünbergstraße. Zum Wetter wechselhaft mit ein paar Wolkenfeldern jetzt am Nachmittag. Morgen am Feiertag geht es dann meist bewölkt zu, nur ab und zu ist es sonnig, im Laufe des Tages immer mehr Regen, Tageshöchstwerte meist nur 8 bis 17 Grad. Du warst der Wunschkind, Otto, warst ja so erwünscht. Alle Ambros-Fans wissen schon, was jetzt kommt. Hier ist Bettina auf Radio Niederösterreich.

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1: Warum ist uns etwas redensartlich Wurst oder Wurscht, wenn es uns gleichgültig oder egal ist?
2: Grüß euch, da spricht der Jost aus Spielberg. Man könnte ja sagen, es ist mir alles Conchita, aber weil das persönlich klingt, speziell jetzt vor dem Song Contest, sagt man einfach, es ist mir alles Wurscht.
3: Ich würde sagen, es ist Wurscht, dass es abgeleitet wird von etwas Alltäglichem. Und ja, ich bin die Doris aus Wien 18 und es ist ja Wurscht, was ich sage.
1: Nein, nein, Doris, das ist uns gar nicht wurscht. Fabian Fessler, der hat im Duden nachgeblättert, warum und was Wurscht ist.
4: Der Duden kennt die großgeschriebene Wurst, das Nahrungsmittel. Das Wort kommt aus dem Althochdeutschen, Herkunft unklar. Und dann gibt es im Duden das kleingeschriebene Wurst, das Adjektiv, das egal gleichgültig bedeutet, kann man auch mit SCH schreiben, das ist im Duden Wurscht, Herkunft ebenfalls unklar. Wir müssen also spekulieren. Und da gibt es zwei Theorien. Zum einen, die Wurst hat zwei Enden, die gleich ausschauen. Es ist also wurscht, wo man hineinbeißt. Und die zweite Theorie, in die Wurst kommt alles rein, was der Fleischhauer sonst nicht verwenden kann. Quasi wurscht war's. Damit tut man den Fleischhauern Unrecht, weil es natürlich nicht wurscht ist, was in der Wurst ist. Aber bessere Erklärung gibt es leider nicht.
1: Das ist ja wurscht. Hauptsache gute Musik. Wir sind jetzt mit Schulterpolstern und Föhnfrisur aus den 80ern. Spandau Ballet Crew.
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0: falscher Freitag ist heute. Für viele geht's ja ab in ein langes Wochenende.
1: Mein Patenkind hat Erstkommunion am Donnerstag und da werde ich dabei sein.
2: Also ich werde größtenteils zu Hause bleiben, vielleicht an einem Abend mit Freunden treffen.
3: Morgen bin ich mit meinem Cousin auf seiner Erstkommunion und anschließend werden wir den Geburtstag von seinem Bruder feiern.
4: Am langen Wochenende in den Autobus fahren.
5: Urlaub fahren zur Schwiegermama in die Steiermark.
0: Klingt nach einem guten Plan. Die Schwiegermama wird sich bestimmt freuen.
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4: Schönen Mittwoch, das Wichtigste aus Niederösterreich, Österreich und der Welt jetzt mit Petra Otitsch. Es ist 15 Uhr.
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6: Ein Österreicher war mit einem Hunter-Virus-infizierten Kreuzfahrtschiff-Passagier im Flugzeug. Das ist vor kurzem bekannt geworden. Silvia Mieses mit den ersten Informationen.
7: Der Mann hat laut Gesundheitsministerium bisher keine Symptome. Eine Ansteckung gilt als äußerst unwahrscheinlich. Er wird als Niedrigkontaktperson eingestuft. Das bedeutet, er muss zwar nicht in Quarantäne, ist aber angewiesen worden, sich in den kommenden Wochen genau zu beobachten und sich bei Auftreten von Symptomen sofort bei der Gesundheitsbehörde zu melden. Außerdem soll er in der nächsten Zeit Großveranstaltungen sowie Spitäler oder Alters- und Pflegeheime meiden und zum Beispiel in den Öffis eine FFP2-Maske tragen. Bis jetzt gibt es noch keinen bestätigten Hunter-Virus-Fall in Österreich.
6: Die Landwirtschaft hat in den vergangenen Wochen massiv unter der Trockenheit gelitten. Von möglichen Ernteausfällen war bei Weizen, Sojabohnen oder Mais die Rede. Betroffen waren vor allem der Osten und der Süden Österreichs. Jetzt ist es kühler und teils verregnet. Teilweise hat sich die Lage jetzt etwas entspannt. In Österreich gibt es mehr als 700 Wildbienenarten. Zur Versorgung ihrer Larven benötigen sie nicht nur viel, sondern je nach Bienenart auch ganz unterschiedliche Pollen. An der Bienensammlung im Naturhistorischen Museum in Wien lässt sich ablesen, wie sich das Nahrungsangebot für diese Insekten in den vergangenen 100 Jahren verändert hat. Christine Linduska.
8: Tausende Exemplare von Wildbienen lagern in den Archiven des Naturhistorischen Museums Wien. Im Gegensatz zu Sammlungen anderer Museen sind viele der Wiener Bienen nur schlampig geputzt. An ihnen haften bis heute dicke Pollenladungen. Ein Schatz für die Wissenschaft. Forschende können damit Nahrungsnetzwerke einst und jetzt in für Wildbienen wichtigen Landschaften nachzeichnen, sagt die Biologin Dominik Zimmermann.
9: Das kann man sich ein bisschen so vorstellen wie so Wählerstromanalysen, so, wo dann haben eben die Bienen früher gefressen und wo dann jetzt. Wie schaut das Netzwerk aus und welche Pflanzen werden eben von besonders vielen Bienenarten genutzt?
8: Früher waren das natürliche Düngepflanzen wie Hülsenfrüchte. Heutige Wildbienen hingegen fliegen mehr auf Gänseblümchen.
6: Die wohl älteste Österreicherin ist gestern mit 111 Jahren gestorben. Anna Wagner aus Euratsfeld im Bezirk Amstetten hätte am 6. Juni ihren 112. Geburtstag gefeiert. Die Niederösterreicherin lebte bis zuletzt zu Hause. Sie galt nach Angaben der Gemeinde seit Jänner 2025 als älteste in Österreich lebende Person. Sonne, aber auch Wolken jetzt am Nachmittag, Robert Deutenhauser.
4: Ja, und dazu teilweise windig. Morgen Christi Himmelfahrt geht es dann meist bewölkt durch den Tag. Nur ab und zu Sonne, im Laufe des Tages dann immer mehr Regen und die Temperaturen, die erreichen meist nur 8 bis 17 Grad. In Wien, da hat es jetzt 18 Grad, in St. Pölten, Tulln, Gänserndorf, Ternitz-Potschach 17 und in Zwettl, da hat es 14 Grad. 15.03 Uhr Radio Niederösterreich mit dem schnellsten Verkehrsservice. Wir schauen gleich nach Wien auf die Tangente Richtung Kagran beim Handelskai. Nach einem Unfall mit einem Motorrad ist die linke Fahrspur gesperrt. Da gibt es Stau zurück bis zum Knoten Inzersdorf und 45 Minuten mehr Fahrzeit. In der Gegenrichtung blockiert eine Rettung auf Höhe der Unfallstelle die linke Fahrspur. Da gibt es Stau zurück bis hier Stetten und 20 Minuten mehr. Und die Hütteldorfer Straße ist zwischen dem Gürtel- und Vogelweidplatz für den Song Contest gesperrt. Ausweichen ist über die Märzstraße möglich. Und 10 Minuten mehr sind auf der Altmannsdorfer Straße statt auswärts ab der Grünbergstraße.
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4: Knapp nach drei ist jetzt noch in der Arbeit oder schon die Kinder vom Kindergarten oder Hort holen, einkaufen für den Feiertag und ein bisschen die Sonne genießen. Schöner Mittwoch mit der Lieblingsmusik. Ein 80er Doppelpack haben wir da für Sie. Leo Sayer und Paul Young. Davor noch Karl Peyer und das ist Billy Ray Cyrus. Alle Line-Tänzer im Land nehmen jetzt bitte Aufstellung. Hier ist Achy Breaky Hearts.

0: gestern erste Semifinale beim ESC. Da war schon viel Schönes dabei. Aber wenn wir uns da ein bisschen in die 60er Jahre zurückbeamen, da klang die Musik beim Song Contest schon ein bisschen anders. Und genau das ist für Radio Niederösterreich Moderator Clemens Krautzer was ganz Besonderes.
1: Mein schönster ESC-Moment ist, wenn ich mir das Video von Udo Jürgens Merci Cherie ansehe. Das ist Gänsehaut pur, wie er da mitlebt mit dem Text, wie jung Udo Jürgens noch ist. Und Österreich hat damit das allererste Mal den Eurovision Song Contest gewonnen. Also mein persönlicher, absoluter Lieblings-ESC-Moment.
0: Na, dann holen wir uns diesen Moment jetzt gleich wieder zurück. Hier unser Udo Jürgens mit seinem Song Contest-Siegertitel 1966. Merci, Cherie.
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15.30 Uhr, Radio Niederösterreich mit dem schnellsten Verkehrsservice. A5 Nordautobahn Richtung Eibesbrunn zwischen Wolkersdorf Süd und Eibesbrunn. Sperre wegen der Arbeiten nach einem Unfall. Ausweichen ist über die B7 möglich, am besten schon ab Ulrichskirchen. Nach Wien, Tangente Richtung Kagran beim Handelskai. Nach einem Motorradunfall sind da die beiden linken Fahrstreifen gesperrt. Da gibt es Stau zurück bis zum Knoten Inzersdorf und 1,5 Stunden mehr Fahrzeit. Plus 20 Minuten auf der Tangente Richtung Graz, von Hirschstetten bis zum Handelskai. Plus 15 Minuten auf der 22 der Donauuferautobahn vor der Auffahrt auf die Tangente. Und es wird geblitzt, und zwar auf der 2 der Südautobahn Richtung Graz im Baustellenbereich. Zum Wetter wechselhaft mit ein paar Wolkenfeldern jetzt am Nachmittag. Morgen am Feiertag geht es dann meist bewölkt zu, meist nur ab und zu ist da sonnig. Im Laufe des Tages dann immer mehr Regen, Tageshöchstwerte meist nur 8 bis 17 Grad.

0: Sie werden es vielleicht schon mit Schrecken bemerkt haben. Tja, die Ameisensaison hat begonnen. Grundsätzlich sind diese Viecherl ja sehr nützlich, aber manchmal kommen die bei der Nahrungssuche eben auch in die Wohnung oder ins Haus. Und wenn Sie da die ersten sehen, keine Panik. Man kann die Ameisen nämlich recht leicht wieder loswerden, auch ganz ohne giftige Substanzen. Carolina Drzka-Rojas ist Ameisenexpertin beim Naturschutzbund.
1: Die grundsätzliche Frage, was man jetzt eigentlich macht, wenn man eine Ameisenstraße zu Hause hat oder Ameisen einfach in der Wohnung oder im Haus auftauchen, ist sich als allererstes mal zu überlegen, wo kommen die überhaupt her. Meistens hilft es da der Ameisenstraße, wenn man eine sieht, zu folgen und dann diese Öffnung zu verschließen, so gut wie möglich. Denn Ameisen legen ja diese Duftspur an beim Ameisenstraßenmachen und der folgen sie ganz, ganz strikt. Wenn da jetzt irgendein Verschluss ist, suchen sie sich nicht einen neuen Weg rein, sondern werden meistens umkehren, damit sie nicht vom Weg abkommen. Also meistens hilft es einfach zu warten, bis die Ameisen weg sind und dann dieses Loch oder diese Ritze oder was es auch immer ist, zu verschließen. Manchmal hilft es auch dann, die Futterquellen zu entfernen, weil wenn nämlich keine Futterquelle in der Nähe mehr ist, dann gehen die Ameisen auch, weil sie ja denken, diese Straße führt dann ins Leere.
0: Und das funktioniert deswegen, weil die Ameisen immer nur diese eine Straße benutzen. Und wenn es dann immer geht, dann suchen sie sich einfach was anderes.
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Kurz vor vier ist jetzt kommende Stunde, da geht's weiter mit Clemens Krautzer und dem Radioclub. Mit den Tipps, was Sie in den nächsten Tagen und auch am langen Wochenende unternehmen können. Eine Empfehlung, was Sie tun können, um ein paar Kilos zu verlieren, ist auch mit dabei. Und natürlich die größten Hits aller Zeiten. Ich bin Robert Altnauser, wünsche weiterhin einen schönen Nachmittag mit Radio Niederösterreich und jetzt mit George Harrison. All those years ago.

0: 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Das Wichtigste aus Niederösterreich, Österreich und der Welt. Jetzt mit Peter Ottitsch. Es ist 16 Uhr.
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2: Der Iran ist durch den Krieg gegen die USA und Israel militärisch offenbar weniger geschwächt als bisher angenommen. Vor allem das Raketenprogramm soll großteils intakt sein. Das berichtet die New York Times unter Berufung auf US-Geheimdienste. Ernst Kernmeier informiert.
3: US-Präsident Donald Trump spricht gern vom unumschränkten Sieg über den Iran. Doch seine Geheimdienste wissen anderes, berichtet die New York Times. Im Krieg seien demnach nur 30% der Raketenanlagen zerstört worden. Die iranische Kontrolle über die Straße von Hormuz sei fast so stark wie davor. Der Iran habe vor dem Krieg umfassend in den Ausbau und Schutz seines Raketenprogramms investiert, sagt der Iran-Experte der österreichischen Landesverteidigungsakademie Hessam Habibi.
4: Das haben sie bemerkt, dass es eine gute Abschreckungsstrategie ist. Das funktioniert.
3: Laut Habibi geht der Iran in den Verhandlungen mit den USA derzeit davon aus, die besseren Karten in der Hand zu haben.
2: Ein Österreicher ist mit einer mit dem Hantavirus infizierten Person in einem Flugzeug gewesen. Er gilt jetzt als Niedrigrisikokontaktperson. Der Mann hat nach Angaben des Gesundheitsministeriums keine Symptome. Laut aktuellem Wissensstand ist eine tatsächliche Ansteckung äußerst unwahrscheinlich, heißt es. Am Freitag startet in Linz die Instandsetzung der Mühlkreisautobahn zwischen dem Tunnel Niedernhardt und der Anschlussstelle Vöst. Die ASFINAG investiert bis 2027 mehr als 80 Millionen Euro in die Sanierung der A7. Aus der ORF-Verkehrsredaktion Klaus Gesselbauer.
5: Der 1,6 Kilometer lange Abschnitt der Stadtautobahn ist nach mehr als 50 Jahren am Ende der Lebensdauer angelangt. Die ASFINAG erneuert die freie Strecke, aber auch die Brücken auf den Zu- und Abfahrten. Die Arbeiten bringen verengte Fahrspuren auf der Hauptfahrbahn, aber grundsätzlich stehen hier immer, wie im Normalzustand, zwei Fahrspuren zur Verfügung. Diese Woche beginnen die Vorarbeiten. Ab nächster Woche Freitag ist dann auf der Richtungsfahrbahn zur Westautobahn die Abfahrt Voestalpiner Chemiepark bis 8. Juni gesperrt. Die Auffahrt bleibt zwar offen, ist aber nur einspurig befahrbar. Wir erwarten zu den Stoßzeiten Stau durch verengte Fahrbahnen auf der A7, aber vor allem durch den Ausweichverkehr auf den Abfahrten Prinzer Genstraße und Wienerstraße. Ab 3. Juni ist dann die Abfahrt Wienerstraße Richtung Zentrum gesperrt.
2: Heute Abend sind Chöre aus dem ganzen Land bei 50 Kurzkonzerten in der Kremser Altstadt zu hören. Zum Abschluss gibt es ein gemeinsames Konzert mit mehr als 1000 Stimmen. Niederösterreich ist damit zum dritten Mal bei der langen Nacht der Chöre dabei. Und sonnig geht der Tag heute zu Ende. Morgen am Feiertag ist es dann trüb und regnerisch, Clemens Krautzer.
0: Heute Nacht, da werden die Wolken langsam mehr und erste Regenschauer sind möglich. Der Wind, der nimmt ab und die Temperaturen, die sinken auf 9 bis 2 Grad. Morgen Christi Himmelfahrt, da ist es dann zunehmend unbeständig und auch regnerisch. Kurze Sonnenfenster gibt es am ehesten noch am Vormittag im Osten. Dann den meisten Regen, den erwarten wir dann im südlichen Bergland. Die Temperaturen erreichen meist nur 8 bis 15 Grad. Schauen wir auf die aktuellen Werte. Wien 19 Grad, St. Pölten 18, Melk und Mistelbach 17, Schwechat 16 und in Horn hat es 15 Grad. 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Es ist 16.03 Uhr. A5 Nordautobahn Richtung Eibesbrunn zwischen Wolkersdorf Süd und Eibesbrunn. Die Sperre wegen der Arbeiten nach einem Unfall ist aufgehoben, noch ist aber der rechte Fahrstreifen gesperrt. Plus 15 Minuten auf der A21 der Wiener Außenringautobahn in Richtung Wien Süd zwischen Gießübel und Vösendorf. B123 Mauthausener Straße auf der Umfahrung Piburg in Richtung Mauthausen. 10 Minuten mehr Fahrzeit wegen Überlastung. Und Wien, da gibt es auch ein paar Meldungen. A23 Südosttangente Richtung Kagran beim Knoten Prater und beim Handelskäse sind Motorradunfälle passiert. Stau zurück bis zum Knoten Inzersdorf und über 1,5 Stunden mehr Fahrzeit. Auf der A4 der Ostautobahn Richtung Wien ab dem Knoten Schwechat Stau und 50 Minuten mehr Fahrzeit. 10 Minuten länger dauert es auf der Tangente Richtung Graz von Hirstetten bis zum Handelskäse und auch auf der A22 vor der Auffahrt auf die Tangente. Gute Fahrt wünsche ich Ihnen.
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0: Kennen Sie den Proteintrick? Der hilft laut unserem Apotheker ausgezeichnet beim Abnehmen. Ja, Sommerfigur, da wird es eh schon eng jetzt. Wie einfach der funktioniert, das hören Sie gleich bei mir. Davor eine Band, also was soll ich sagen, die Band, die durch den Song Contest Berühmtheit erlangt hat. In der Song Contest Woche hier bei uns in Österreich. Aber gibt's gleich davor noch auch mit dabei. Frank Sinatra, Ina Regen und das ist Billy Joel mit Tell Her About It.

0: The Voice, Frank Sinatra, mit My Way, hier bei uns auf Radio Niederösterreich. Ja, ganz zu Recht sind da heute bei uns die Telefone glühheiß gelaufen bei unserem Publikumsservice. Warum? Radio Niederösterreich Apotheker Andreas Gensch hat uns heute Vormittag Tipps zum Abnehmen gegeben. Und zwar solche, die wirklich wirken. Er hat uns da zum Beispiel den Proteintrick verraten.
1: Das heißt, circa 20 Minuten vor einer Mahlzeit eine kleine Menge, Glasal, von so einem Proteinshake, von so einem Eiweißshake trinken. Das sättigt sehr gut und stabilisiert den Blutzuckerspiegel, damit nicht nach der Mahlzeit irgendwann einmal wieder so eine kleine Heißhungerattacke den Erfolg schmälert. Auch sehr gut ist Wasser zu trinken, und zwar ein Glas lauwarmes Wasser, circa 10 Minuten vor einer Mahlzeit. Das füllt auch ein wenig den Magen, ist auch sehr gesund und man hat auch automatisch weniger Hunger.
0: Und noch mehr Tipps, unter anderem, dass Grünteekonzentrat den Fettstoffwechsel, Verzeihung, ankurbeln kann. Die gibt's bei uns zum Nachhören auf sound.orf.at und da dann die besten Tipps zum Abnehmen einfach eintippen.

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1: Sie hören Radio Niederösterreich, 16.30 Uhr haben wir es und da schauen wir gemeinsam auf die Straßen. Und ja, vor dem Feiertag oder dem verlängerten Wochenende quasi ist da sehr viel los. Wir bringen sie aber gut durch Reihe nach Reihe. Also ja, eine Meldung nach der anderen. A1 Westautobahn, da geht es einmal los in Richtung Wien. Kurz nach dem Knoten St. Pölten. Nach einem Unfall ist die Überholspur gesperrt. Es gibt 4 Kilometer Stau und eine Viertelstunde Zeitverlust. A5 Nordautobahn Richtung Eibesbrunn zwischen Wolkersdorf Süd und Eibesbrunn. Da ist die Unfallstelle geräumt. Es sind jetzt wieder alle Fahrspuren frei. A21 Wiener Ausringautobahn Richtung Wien Süd, kurz nach Hinterbrüll, über 20 Minuten mehr Fahrzeit wegen Überlastung. B123 Mauthausener Straße auf der Umfahrung Piburg in Richtung Mauthausen, bis zu 15 Minuten mehr Fahrzeit wegen Überlastung. Schauen wir weiter nach Wien. A23 Südosttangente Richtung Kagran. Beim Knoten Prater gibt es Arbeiten nach einem Motorradunfall. Stau zurück bis zum Knoten Inzersdorf und über 1,5 Stunden mehr Fahrzeit. 25 Minuten länger dauert es auf der Tangente Richtung Graz von Hirstetten bis zum Handelskai. Über 30 Minuten mehr auf der A4 Richtung Wien ab dem Knoten Schwechat und auch auf der Alberner Hafenzufahrtsstraße. Und 10 Minuten länger dauert es auf der A22 der Donauuferautobahn vor der Auffahrt auf die Tangente. Und am Schottenring, da ist nach einem Unfall nur ein Fahrstreifen frei, rechnen Sie hier ebenfalls mit Stau. 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
2: Die Regierung will den Ausbau von E-Ladestellen an Tankstellen, Raststätten und Parkflächen vorantreiben. Zudem sollen, wie bereits angekündigt, die Intervalle für die Fahrzeugbegutachtung vergrößert werden. Das sagte Verkehrsminister Hanke nach dem Ministerrat. Die geplante Reform des Epidemiegesetzes lässt auf sich warten. Obwohl die Corona-Pandemie großen Reformbedarf gezeigt hat, stammt das Gesetz zur Eindämmung übertragbarer Krankheiten im Kern weiter aus dem Jahr 1913. Der Rechnungshof forderte bereits 2022 eine Reform. Der U-Ausschuss zur Causa Pilnacek befasst sich auch heute mit den anfänglichen Ermittlungen nach dem Tod des ehemaligen Justizsektionschefs. Als erste Auskunftsperson wurde die Leiterin der Staatsanwaltschaft Krems befragt. Sie verteidigte die Ermittlungen.
1: Zum Rande Niederösterreich Wetter. Jetzt ist noch sehr sonnig. Heute Abend auch jetzt auch noch sonnig zu Ende. Aber in der Nacht, da werden die Wolken dann langsam mehr und erste Regenschauer sind möglich. Der Wind nimmt ab und die Temperaturen, die sinken auf 9 bis 2 Grad. Morgen Christi Himmelfahrt, da ist es zunehmend unbeständig und regnerisch. Kurze Sonnenfeste gibt es am ehesten noch am Vormittag im Osten. Den meisten Regen, den erwarten wir dann südlich im Bergland. Die Temperaturen, die erreichen meist nur 8 bis 15 Grad.
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1: Zauberhaft lautet das Motto dieses Wochenende im Schloss Weinzierl bei Wieselburg. Ab Freitag findet wieder das Musikfest statt. Am Programm stehen unter anderem Werke von bekannten Komponisten wie Haydn, Bach und Robert Schumann. Es wird magisch und märchenhaft, wie die Organisatorin Gloria Bretschneider sagt.
2: Die Idee war, dass es Musikstücke gibt, die direkt dazu programmiert sind, so einen Eindruck zu erwecken und damit Zauber, Märchen und Magie ins Spiel zu bringen.
1: Auftreten wird aber auch die Tanzcompany of Verticality, also auch getanzt wird heuer zum allerersten Mal beim Musikfest. Das heurige Motto, das zieht sich überhaupt durch das gesamte Festival durch.
2: Ein zweiter Hinweis auf märchenhaft und zauberhaft ist die Ouvertüre zu dem Singspiel Abu Hassan von Karl Maria von Weber. Und die Erzählung, die er da vertont, stammt aus Tausend und einer Nacht. Das ist ein Märchen aus Tausend und einer Nacht.
1: Passt perfekt zum Motto zauberhaft und märchenhaft. Ein richtiges Musikfest wird das am kommenden Wochenende im Schloss Weinzierl bei Wieselburg.

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3: Ruhig durchatmen und Radio Niederösterreich hören. Es ist nämlich sehr viel los auf den Straßen. Wir bringen Sie gut durch mit dem schnellsten Verkehrsservice im Land. Kurz nach 4:45 haben wir es jetzt. A1 Westautobahn Richtung Wien. Kurz nach dem Knoten St. Pölten. Nach einem Unfall ist die Überholspur gesperrt. 4 Kilometer Stau und eine Viertelstunde Zeitverlust. A21 Wiener Austring Autobahn Richtung Wien Süd. Ab kurz nach Hinterbrühl über 30 Minuten mehr Fahrzeit. S5 Stockerauer Schnellstraße Richtung Wien bei Tulln. Radio Niederösterreich Hörer melden einen Unfall. Ein Fahrstreifen ist hier gesperrt. BR 123 Mauthausener Straße auf der Umfahrung Piburg in Richtung Mauthausen. Bis zu 15 Minuten mehr Fahrzeit wegen Überlastung. Wien A23 Südosttangente Richtung Kagran. Die Unfallstelle beim Knoten Prater, die ist geräumt, aber noch gibt's Stau auf die A2 bis zum Knoten Vösendorf zurück und über 1,5 Stunden mehr Fahrzeit. 25 Minuten mehr Fahrzeit auf der Tangente derzeit Richtung Graz ab Pierstetten. Plus 10 Minuten auf der A22 der Donauuferautobahn vor der Auffahrt auf die Tangente, über 30 Minuten mehr auf der A4 Richtung Wien ab dem Knoten Schwechat und auch auf der Alberner Hafen-Zufahrtsstraße. Generell sehr starker Verkehr vor dem Feiertag morgen. Staus gibt es zum Beispiel auch am Franz-Josefs-Quai, auf der Praterstraße stadteinwärts, am inneren Währinger-Gürtel ab dem AKH, am äußeren Wiedner- und Landstraßer-Gürtel, am Rennweg und auf der Prinz-Eugen-Straße stadtauswärts und auch auf der Altmannsdorfer Straße und der Gudonstraße jeweils stadtauswärts. Und es wird auch noch geblitzt. Derzeit in Wien auf der Heiligenstädter Ländestadt einwärts Höhe Gürtelbrücke. Gute Fahrt wünsche ich Ihnen und vor allem gute Nerven. Jetzt mit Cool and the Gang und Cherish ein bisschen durchatmen. Der Feiertag und vielleicht das verlängerte Wochenende sind schon in greifbarer Nähe. Da lassen wir uns durch so ein bisschen Stau nicht stressen. Nein.

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1: Eine geführte Spezialwanderung gibt es morgen am Feiertag Christi Himmelfahrt in Eggenburg im Bezirk Horn zu erleben. Zwischen alten Mauern und stillen Kapellen. Astrid nennt mich.
2: Start ist vorm Graholetz Museum in Eggenburg. Die vierstündige Wanderung führt dann zur Pfarrkirche, weiter zur Martinskapelle und Klosterkirche sowie zur Vituskapelle. Der Rückweg geht über den Galgenberg und die historische Richtstätte zurück zum Museum. Um Anmeldung wird gebeten. Gartenfreunde kommen von Donnerstag bis Sonntag in der Gemeinde Heldenberg im Bezirk Hollerbrunn auf ihre Kosten. Geöffnet ist die Gartenlust inmitten des englischen Gartens jeweils von 10 bis 18 Uhr. Mehr als 100 Aussteller präsentieren Pflanzen, Gartenmöbel, Dekoration für drinnen und draußen sowie Schmuck. Auch Live-Musik gibt's. Die Radetzky-Gedenkstätte, das Lipizzaner Ausbildungszentrum sowie das Oldtimer-Museum sind auch geöffnet. In Kleinschönbichl im Bezirk Tulln findet morgen das Dorffest der Feuerwehr Kleinschönbichl statt, ab 10 Uhr. Von morgen bis Sonntag wird auf Schloss Hof der Mai gefeiert. Man kann Wein verkosten, beim Brotbacken in der Marmeladenküche dabei sein, Maibaum klettern, Volkstanz aus dem Machfeld und Ungarn erleben oder bei einer Führung durch das Schloss, den Garten, den Gutshof und durch die neue Sonderausstellung Geschichte, Kunst und Natur entdecken. Weitere Veranstaltungshinweise finden Sie auf noe.orf.at unter den Tipps.
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3: Ich wünsche Ihnen einen halbwegs entspannten und vor allem sonnigen Mittwochnachmittag. Im Journalstudio ist Petra Ottic.
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5: Ein Österreicher war kurz mit einer mit dem Hantavirus infizierten Frau in einem Flugzeug. Die Leiterin der Staatsanwaltschaft Krems verteidigt die Ermittlungen im Fall Pilnacek. Das Wetter wird morgen zunehmend unbeständig. Ein Österreicher ist mit einer mit dem Hantavirus infizierten Frau im Flugzeug gesessen. Jetzt gilt er als Niedrigrisikokontaktperson. Das hat das Gesundheitsministerium heute bekannt gegeben. Dass sich der Mann tatsächlich angesteckt hat, gilt als äußerst unwahrscheinlich. Veronika Mauler informiert.
6: Der Mann habe keine Symptome, heißt es aus dem Gesundheitsministerium. Er war am 25. April an Bord eines Flugzeugs von Johannesburg nach Amsterdam, gemeinsam mit einem bestätigten Fall, das aber räumlich entfernt und nur kurz, denn die infizierte Frau war bereits schwer krank und die Crew hatte deshalb entschieden, sie nicht mitfliegen zu lassen. Wenig später ist die Frau in Johannesburg gestorben. Am vergangenen Freitag dann haben die niederländischen Behörden die österreichischen informiert. Daraufhin haben die Landessanitätsdirektion

0: und die Gesundheitsbehörden mit dem Österreicher Kontakt aufgenommen. Für den Fall, dass bei dem Österreicher noch Symptome auftreten, ist der Mann angewiesen worden, sich sofort zu melden. Außerdem soll er Großveranstaltungen und medizinische Einrichtungen meiden. In stark frequentierten Räumen soll er eine FFP2-Maske tragen.
1: Es soll vor schädlichen Inhalten, Suchtpotenzial und psychischen Belastungen schützen, das Social-Media-Verbot für unter 14-Jährige. In den nächsten Wochen will die Regierung dafür einen Gesetzesentwurf vorlegen. Viele technische und rechtliche Fragen sind aber noch offen. Daher gab es heute im Bundeskanzleramt einen runden Tisch mit Vertretern der großen Plattformen. Viktoria Waldecker berichtet.
2: Vertreter der großen Online-Plattformen von TikTok bis Google waren heute im Bundeskanzleramt. In Wien. Ein Social-Media-Verbot bis 14 Jahre müsse von diesen Plattformen mitgetragen werden, meint Gastgeber und Digitalisierungsstaatssekretär Alexander Pröll von der ÖVP.
3: Aus meiner Sicht ist das Motto Kooperation statt Konfrontation.
2: Bei dem gut zweistündigen Austausch hätten sich die großen Plattformen klar zum Schutz von Kindern und Jugendlichen bekannt und auch ein Bekenntnis zu dem geplanten Social-Media-Verbot in Österreich abgegeben, zeigt sich Pröll optimistisch. Wie genau das Verbot in Österreich umgesetzt werden soll, ist allerdings noch nicht klar.
3: Wir kommen dem logistischen und der technischen Lösung jeden Tag ein Stückchen näher.
2: Ende Juni will die Regierung einen Gesetzesentwurf präsentieren. Gelten soll das Social-Media-Verbot bis 14 Jahre, dann ab 2027.
1: In Wiener-Neudorf im Bezirk Mödling war heute Spatenstich für ein neues Rewe-Logistikzentrum. Bis 2030 sollen die Arbeiten abgeschlossen sein. Es soll dann eine der modernsten Logistik-Drehscheiben Europas sein. Zum Rewe-Konzern gehören etwa Billa, Penny, Piper und ADEC. Jürgen Winterleitner berichtet.
4: Den Auftakt macht ein neues Wertstoffsortierzentrum. Es soll bis Sommer 2027 fertiggestellt werden und eine Schlüsselrolle für Kreislaufwirtschaft und Einwegpfandsystem einnehmen. Insgesamt investiert die Rewe-Gruppe 600 Millionen Euro in den Standort Wiener Neudorf. Künftig sollen von dort rund 2500 Standorte beliefert werden. Rewe setzt dabei auf automatisierte Hochregallager, Robotertechnik und digitale Logistiksysteme, umgesetzt auf einer Fläche von rund 150.000 Quadratmetern. Laut Unternehmen sollen damit Lieferketten robuster und Abläufe nachhaltiger werden. Wirtschaftsminister Wolfgang Hartmannsdorfer von der ÖVP spricht heute davon, dass die Investition des Konzerns ein starkes Bekenntnis zum Standort Niederösterreich sei.
1: Im U-Ausschuss zur Causa Pilnacek wurden heute die Leiterin der Staatsanwaltschaft Krems und die fallführende Staatsanwältin befragt. Laut ihnen gab es keine politische Einflussnahme auf die Ermittlungen rund um den Tod des einst mächtigen Justizbeamten Christian Pilnacek. Und sie verteidigen die Ermittlungsarbeit der Polizei, Viktoria Waldhäusl.
5: Es war eine schöne und korrekte Ermittlung, sagt die Leiterin der Staatsanwaltschaft Krems wörtlich im U-Ausschuss, der sich auch heute wieder der Arbeit von Polizei und Justiz in der Causa Pilnacek widmet. Die von Politik und gewissen Medien erhobenen Vorwürfe bezeichnet sie als wild. Sie habe von Beginn an keinen Zweifel an einem Selbstmord gehabt, so die Staatsanwältin. Darauf weise etwa die alkoholisierte Geisterfahrt hin, die Christian Pilnacek am Abend vor seinem Tod gemacht hat, oder auch die Einstiegsspuren am Flussufer in Rossatz, wo er dann gefunden wurde. Dennoch habe sie eine Obduktion gewollt, quasi um Verschwörungstheorien vorzubeugen, und die habe die Selbstmordtheorie dann auch bestätigt. Auch die in der Causa leitende Staatsanwältin sagt am Nachmittag, dass es keine Hinweise auf Fremdverschulden gegeben habe.
1: Die Zahl der Allergikerinnen und Allergiker steigt. Und in Krems wird dazu jetzt intensiv geforscht. Niederösterreich heute berichtet, Thomas Beckfellner.
6: Ob Hausstaub, Pollen, Tierhaare oder zuletzt immer öfter Nahrungsmittel, fast jeder dritte Mensch leidet an einer Allergie. Gezielt gegensteuern soll da die Forschung auf molekularer Basis in einem neuen Labor in der Karl-Landsteiner Privatuniversität.
1: Und vor unseriösen Anbietern bei Handwerker-Notdiensten wurde heute in St. Pölten gewarnt.
6: Wer Schlüsseldienste oder Installateure am Wochenende oder in der Nacht nützt, muss demnach oft unverhältnismäßig hohe Preise bezahlen. Manchen Anbietern fehle zudem auch das nötige Fachwissen. Wir berichten um 19 Uhr in ORF 2.
1: In Niederösterreich heute mit Thomas Beckfellner. In der zweiten Fußballliga kommt es am letzten Spieltag morgen zum Showdown im Kampf um den Aufstieg. St. Pölten will nach 5 Jahren Pause zurück in die Bundesliga, muss dafür aber auf Schützenhilfe von Amstetten hoffen, Matthias Essmeister.
7: Mit einem Punkt Rückstand auf Spitzenreiter Lustenau geht St. Pölten ins spannende Saisonfinale. Um aufzusteigen, muss der SKN sein Heimspiel gegen Wels gewinnen und dann auch noch Amstetten die Daumen drücken. Denn nur wenn die Mostviertler in Lustenau punkten, kann das Team von Trainer James Kalioglu die Rückkehr in die Bundesliga schaffen.
8: Wenn man die Amstettner kennt, dann weiß man, was man kriegt. Das ist ein unangenehmer Gegner. Und ich kann mir nicht vorstellen, dass die Jungs dorthin fahren und eine Reise machen, eine gemütliche, sondern die wollen dort auch was holen.
7: 4000 Fans werden in der NV Arena erwartet und könnten eine große Aufstiegsparty erleben. ORF Sport Plus überträgt St. Pölten gegen Wels und Lustenau gegen Amstetten morgen ab 17 Uhr live. Und Österreichs Handballnationalteam der Männer will heute einen großen Schritt Richtung Weltmeisterschaft machen. ORF Sport Plus überträgt das Playoff-Hinspiel gegen Polen ab 18 Uhr live. Das Rückspiel steigt am Sonntag auswärts.
1: Heute Abend noch Sonne, aber im Laufe der Nacht zieht es zu, Clemens Grazer.
9: Ja, die Wolken, die werden in ein paar Stunden langsam mehr und erste Regenschauer sind dann möglich. Der Wind, der nimmt ab und die Temperaturen sinken auf 9 bis 2 Grad. Da müssen wir die empfindlichen Pflanzerl im Garten wieder schützen. Morgen Christi Himmelfahrt, da ist es zunehmend unbeständig und regnerisch. Kurze Sonnenfenster gibt es am ehesten noch am Vormittag im Osten von Niederösterreich. Den meisten Regen erwarten wir im südlichen Bergland. Die Temperaturen, die erreichen meist nur 8 bis 15 Grad morgen Nachmittag. Derzeit hat es in St. Pölten, Krems und Gensandorf 18 Grad, Wieselburg und in der Neustadt 17, noch in den angrenzenden Bundesländern ganz gleiche Temperaturen. Wien, Graz und Eisenstadt 18 und in Linz hat 17 Grad. Das ist der schnellste Verkehrsservice im Land, hier bei uns auf Radio Niederösterreich. A1 Westautobahn Richtung Wien. Kurz nach dem Knoten St. Pölten nach einem Unfall ist die Überholspur hier gesperrt. Es gibt 6 Kilometer Stau und 20 Minuten Zeitverlust. A21 Wiener Ausringautobahn Richtung Wien Süd ab, kurz nach Hinterbrühl, 35 Minuten mehr Fahrzeit. S5 Stockerauer Schnellstraße Richtung Wien bei Tulln, Radio Niederösterreich-Hörer melden einen Unfall, ein Fahrstreifen ist gesperrt. B123 Mauthausener Straße auf der Umfahrung Piburg in Richtung Mauthausen, bis zu 20 Minuten mehr Fahrzeit wegen Überlastung. Nach Wien, der sehr starke Verkehr vor dem Feiertag morgen, den merkt man, planen Sie generell auf allen Hauptverbindungen deutlich mehr Zeit ein. Wir gehen es der Reihe nach durch. A23 Südosttangente Richtung Kagran. Die Unfallstelle beim Knoten Prater ist geräumt, aber noch gibt's Stau auf der A2 bis Mödling zurück und 1,5 Stunden mehr Fahrzeit. 25 Minuten mehr Fahrzeit auf der Tangente Richtung Graz ab Hirschstetten, über 10 Minuten mehr auf der A22 der Donauuferautobahn vor der Auffahrt auf die Tangente. 20 Minuten plus auf der A4 Richtung Wien ab dem Knoten Schwechat und auch auf der Alberner Hafenzufahrtsstraße. Stau gibt es außerdem auch noch am Franz-Josefs-Quai, auf der Praterstraße stadteinwärts, am inneren Währinger Gürtel ab dem AKH, am äußeren Wiedner- und Landstraßer Gürtel, am Rennweg auf der Prinz-Eugen-Straße stadtauswärts und auch auf der Altmannsdorfer Straße und auf der Gudonstraße jeweils stadtauswärts. Gute und sichere Fahrt wünsche ich.
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9: Da ist irgendwas in die Zigaretten, die du rauchst. Geniale Textzeile von Manfred Holub.
11: Ist es der Sound von deinem Stern, der dir Power gibt?
9: Wunderschöner Song gibt's gleich nach Tom Petty und Learning to Fly. Hier bei uns auf Radio Niederösterreich. Das sind mit Abstand die größten Hits aller Zeiten. Let's go!

0: Vielleicht haben Sie gestern auch das erste Semifinale des Song Contests geschaut. Das macht schon ordentlich Lust aufs Finale, muss ich sagen.
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0: Mindestens genauso emotional wie gestern sind die ganzen Song Contest Momente von unseren Promis. Fred Jakic von den Seern, der hat eine besondere Erinnerung mit uns geteilt.
2: Das ist so eine lange Geschichte, über Jahrzehnte kann ich behaupten, weil immer wenn ich Gelegenheit gehabt habe, Song Contest war ein Must-Have. An einen kann ich mich erinnern, da haben wir noch Danceband gespielt, das war Johnny Logan. Ja. I've been crying such a long time. Ist heute immer noch einer meiner Lieblingssongs, wirklich. Und das war so ein Aha-Moment und ja, wann immer es geht, ESC, ich bin dabei.
0: Und wann geht's wieder? Jetzt geht's wieder. Der legendäre Johnny Logan mit What's Another Year hier auf Radio Niederösterreich. Und ich habe ihn schon mal live auf der Bühne sehen dürfen. Der singt nicht nur göttlich, der ist auch noch total lieb und lustig. Fein.

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4: 17.30 Uhr, das ist der schnellste Verkehrsservice im Land hier bei uns auf Radio Niederösterreich. Ja, sehr viel los derzeit auf den Straßen. Wir bringen Sie aber mit dem schnellsten Verkehrsservice sicher und gut durch und starten auf der 1 der Westautobahn Richtung Wien, kurz vor St. Pölten Süd. Ein Unfall auf dem rechten Fahrstreifen, 4 Kilometer Stau. A21 Wiener Austring Autobahn Richtung Wien Süd, ab kurz nach Hinterbrühl, 40 Minuten mehr Fahrzeit wegen Überlastung mittlerweile. A22 Donauufer Autobahn in Richtung Stockerau zwischen Korneuburg West und Stockerau Ost, 5 Kilometer Stau nach einem Unfall auf der rechten Fahrspur. B123 Mauthausener Straße auf der Umfahrung Piburg in Richtung Mauthausen, 15 Minuten mehr Fahrzeit wegen Überlastung. In Schwechat ist es auf der Bruckheimburger Straße, der B10, ein Unfall passiert zwischen der Sendnergasse und der Ehrenbrunngasse. Stadtauswärts Stau und mindestens 10 Minuten Zeitverlust. Wien, sehr starker Verkehr vor dem Feiertag. Morgen planen Sie generell auf allen Hauptverbindungen deutlich mehr Zeit ein. A2 und A23 Richtung Kagran, Stau ab Vösendorf bis zum Knotenkaiser Mühlen, Zeitverlust eine Stunde. 25 Minuten mehr Fahrzeit auf der Tangente Richtung Graz ab Hirstetten. Über 10 Minuten mehr auf der A22 der Donauuferautobahn vor der Auffahrt auf die Tangente. 25 Minuten plus auf der A4 Richtung Wien ab dem Knoten Schwechat. Staus gibt es noch auf zahlreichen weiteren Strecken, zum Beispiel am Franz-Josefs-Quai, auf der Praterstraße stadteinwärts, am inneren Währinger Gürtel ab dem AKH, am äußeren Wiedner- und Landstraßer Gürtel, am Rennweg, auf der Prinz-Eugen-Straße stadtauswärts, auf der Altmannsdorfer Straße und auf der Gudrun-Straße stadtauswärts, auf der Triester Straße stadteinwärts vor dem Wienerberg und auch auf der Alberner Hafenzufahrtsstraße stadteinwärts. 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
5: Der bevorstehende Feiertag hat, wie bereits im Radio Niederösterreich Verkehrsservice berichtet, in und um Wien ein Verkehrschaos ausgelöst. So gab es einen Stau von der Hinterbrühl auf der A21 in Richtung Norden bis zum Knoten Prater auf der Tangente. Zu Staus ist es etwa auch auf der A4, der A22 und der S2 gekommen. Die Tiroler Polizei hat die Eltern eines 7-jährigen Mädchens festgenommen. Diese hatten das Kind Ende April in einem verwahrlosten und lebensbedrohlichen Zustand ins Spital gebracht. Heute wurde die U-Haft über die Eltern verhängt. Das Tierheim Adamhof hat in einem Haus im steirischen Bezirk Leibnitz hunderte verwahrloste, teils schwer kranke und tote Tiere auf einem Anwesen entdeckt. Gefunden wurden Katzen, Hasen, Meerschweinchen und andere Kleintiere.
4: 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Wetter. Heute Nacht werden die Wolken langsam mehr. Erste Regenschauer sind möglich. Der Wind nimmt ab

die Temperaturen, die gehen runter auf 9 bis 2 Grad. Morgen Christi Himmelfahrt, der Feiertag, da ist es zunehmend unbeständig und regnerisch. Kurze Sonnenfenster gibt es am ehesten noch am Vormittag im Osten. In den meisten Regen, den erwarten wir dann im südlichen Bergland. Die Temperaturen, die erreichen meist nur 8 bis 15 Grad. Ah, das ist so richtige Einstimmung auf das für viele lange Wochenende. Albano und Romina Power, sempre, sempre auf Radio Niederösterreich.

0: Im Herzen bin ich 30, hat sie erst vor kurzem über sich gesagt.
1: Ein Wunder, ein Wunder, es ist ein Wunder geschehen. Ja, ganz ohne Front,
0: ein Wunder, die Jazz-Kitty wird heute 80. Andere genießen in dem Alter die Pension. Sie plant ihre Abschiedstournee. Martha Putbull heißt sie ja eigentlich. Und weil sie in ihren eigenen Lokalen immer Jazz gesungen hat, war sie irgendwann einmal die Jazz-Kitty. Worauf sie in all den Jahren am meisten stolz ist.
2: Auf meine Fans, die haben mir immer Kraft gegeben und Freude. Und die Menschen, die jahrelang meine Fans sind, die haben mich richtig lieb. Und die ticken auch so wie ich. Die anderen kapieren mich ja gar nicht.
0: Ein Leben, mit dem man wirklich Serienstaffeln füllen könnte. Mit 14 die Mama verloren, dann nach Israel gegangen, dort geheiratet, eine Tochter bekommen, als Kellnerin, Putzfrau und auch bitte Spezialköchin für Frachtschiffe gearbeitet. Seit den 80ern ist sie Sängerin, später dann ORF-Kultfigur bei Tohuwabohu und als Aufgabe hat sie Platz 5 bei den Dancing Stars gemacht. Heute ist Lebensfreude für sie genau eines.
2: Erstens einmal gesund sein, halbwegs. Ja. Und zusammenzusitzen mit ganz einfach lebende Leute, menschliche Menschen und dann zu spüren, dass es die noch gibt, das ist Lebensfreude.
0: Zum 80er wird es ganz persönlich in ihrem neuen Lied, wann es Zeit wird für mich, dass ich gehe. Ein Blick zurück auf ihr Leben und ein Dankeschön an ihre Fans. Jetzt auf Radio Niederösterreich, die Jazz-Kitty.

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1: Geben Sie mir 2 Minuten und ich bringe Sie gut durch diesen wirklich außerordentlichen Verkehr heute am Mittwoch, kurz vorm Feiertag. A1 Westautobahn Richtung Wien, kurz vor St. Pölten Süd, ein Unfall auf dem rechten Fahrstreifen. Es gibt 4 Kilometer Stau. A2 Südautobahn Richtung Graz, zwischen Mödling und Wiener Neudorf, ein Auffahrunfall auf der Überholspur, rechnen Sie mit Stau. A21 Wiener Ostring Autobahn Richtung Wien Süd, ab kurz nach Hinterbrühl, 40 Minuten mehr Fahrzeit. A22 Donauuferautobahn Richtung Stockerau, zwischen Korneuburg West und Stockerau Ost, 5 Kilometer Stau nach einem Unfall auf der rechten Fahrspur. B123 Mauthausener Straße auf der Umfahrung Pieburg in Richtung Mauthausen, 15 Minuten mehr Fahrzeit wegen Überlastung. In Schwechat ist auf der Bruckheimburger Straße, der B10, ein Unfall passiert zwischen der Sendnergasse und der Ehrenbrunngasse. Statt auswärts Stau und mindestens 10 Minuten Zeitverlust. Weiter nach Wien. Sehr starker Verkehr vor dem Feiertag morgen. Planen Sie bitte generell auf den Hauptverbindungen deutlich mehr leichter.

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0: Die größten Hits aller Zeiten hier auf Radio Niederösterreich. Entspannten Mittwochabend wünsche ich Ihnen. Im Journalstudio ist jetzt Petra Ottitsch.
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2: 111 Verkehrstote gab es im Vorjahr in Niederösterreich. Die Tiroler Polizei hat die Eltern eines 7-jährigen Mädchens festgenommen. Das Wetter wird morgen zunehmend unbeständig. Die Zahl der Verkehrstoten in Österreich steigt. Im vergangenen Jahr sind laut Statistik Austria 403 Menschen auf Österreichs Straßen ums Leben gekommen. In Niederösterreich gab es 111 Verkehrstote. Im Jahr davor waren es hier 84. Mehr als 47.000 Personen

0: wurden bundesweit laut Statistik Austria verletzt. Besonders auffallend sind die hohen Zahlen an verunglückten Kindern, Verena Bruha.
1: 3.500 Kinder sind im letzten Jahr im Straßenverkehr verletzt, 8 getötet worden. Das ist der höchste Stand seit 18 Jahren. Die meisten verunglücken nach wie vor als Mitfahrer im Auto. Der massive Anstieg ist aber vor allem auf E-Scooter und E-Bike-Unfälle zurückzuführen. Seit Mai gilt für E-Scooter-Fahrende bis 16 Jahre daher eine Helmpflicht. Das sei zu wenig, sagt Christian Kratzer vom Verkehrsclub Österreich.
2: Es braucht Maßnahmen für ein kindgerechtes Verkehrssystem. Das heißt, in den Gemeinden und Städten vor allem mehr Verkehrsberuhigung, mehr Tempo 30 statt 50. Und vor allem brauchen wir auch eine sichere Radinfrastruktur für die Kinder.
1: Für den ÖMTC sind die gestiegenen Unfallzahlen ein klarer Auftrag an die Politik. Der Autofahrerclub fordert erneut eine altersunabhängige Helmpflicht für alle E-Bike- und E-Scooter-Fahrenden.
0: Zwei 14-Jährige sind bei einem Sturz mit einem E-Scooter in Garweinstal im Bezirk Mistelbach verletzt worden. Die beiden trugen keinen Helm. Der E-Scooter war zudem nicht mit Blinker und Seitenstrahler ausgestattet. In Tirol sind jetzt die Eltern eines 7-jährigen Mädchens in U-Haft genommen worden. Das Kind war vor 2 Wochen in lebensbedrohlichem Zustand ins Spital gebracht worden. Es war laut Staatsanwaltschaft massiv abgemagert. Gegen die Eltern wird wegen des Verdachts des Quälen und Vernachlässigens Unmündiger ermittelt. Georg Oberhammer berichtet.
3: Die 7-Jährige wurde Ende April in einem verwahrlosten und lebensbedrohlichen Zustand von den Eltern ins Krankenhaus gebracht. Laut Staatsanwaltschaft Innsbruck war das Mädchen da extrem abgemagert. Wegen des kritischen Zustands des Kindes und der Umstände wurde das Landeskriminalamt eingeschaltet. Die Eltern waren für die Ermittler dann aber zunächst nicht auffindbar. Deshalb wurde die Festnahme angeordnet. Anfang der Woche stellten sich die beiden schließlich der Polizei. Dem 35-jährigen Vater und der 40-jährigen Mutter wird vorgeworfen, ihre Tochter über längere Zeit vernachlässigt zu haben. Auch notwendige medizinische Versorgung habe gefehlt. Über die Eltern wurde heute die U-Haft verhängt. Das Kind wird aktuell an der Innsbrucker Klinik behandelt. Es werde alles getan, heißt es von dort. Die 7-Jährige sei derzeit stabil.
0: Ein Österreicher ist mit einer mit dem Hantavirus infizierten Frau im Flugzeug gesessen. Jetzt gilt er als Niedrigrisikokontaktperson. Das hat das Gesundheitsministerium heute bekannt gegeben. Dass sich der Mann tatsächlich angesteckt hat, gilt als äußerst unwahrscheinlich. Die deutsche Autoindustrie schwächelt gewaltig. In den nächsten 10 Jahren könnten 125.000 Stellen wegfallen, heißt es seitens des Verbandes der Automobilindustrie. Daher fordert man jetzt eine Abkehr vom geplanten Verbrenner aus. Andreas Jölli informiert.
4: Es kommt noch dicker als schon vermutet. Nicht 90.000 Jobs gehen in der Automobilindustrie verloren, sondern noch einmal 35.000 dazu. Damit rechnet jedenfalls der Verband der Automobilindustrie, deren Präsidentin Hildegard Müller.
5: Bedauerlicherweise beschleunigt sich der Abbau von Arbeitskräften im Zuge der Transformation, aber vor allem auch, weil der Standort Deutschland und auch in Europa immer weniger international wettbewerbsfähig ist.
4: Einmal mehr fordert die Automobilindustrie mehr Technologieoffenheit. Auch nach 2035 sollen in der EU Verbrennermotoren zugelassen werden. Das geplante Verbrenneraus wurde zuletzt aufgeweicht, das reiche aber nicht, sagt die Autolobbyistin.
5: Wir könnten Arbeitsplätze retten, erhalten, wenn wir auf dem Weg zur Klimaneutralität zum Beispiel Hybride, zum Beispiel Verbrenner mit erneuerbaren Kraftstoffen auch zulassen würden.
4: Keiner steige so radikal aus wie die Europäische Union. Der Rest der Welt lasse verschiedene Antriebe zu auf dem Weg zur Klimaneutralität.
0: Weniger Inhalt, höherer Preis. Die neuen Milka-Tafeln sind eine Mogelpackung. Das hat das Landesgericht Bremen nun entschieden, Daniel Teisel.
6: Der Kunde oder die Kundin erkenne keinen Unterschied, urteilt der Richter. Der Inhalt der Milka-Tafeln ist von 100 auf 90 Gramm geschrumpft, der Preis aber bei gleichbleibender Verpackung um 50 Cent pro Tafel gestiegen. Viele Menschen haben sich beim Verbraucherschutz über eine Shrinkflation beschwert. Mit Erfolg. Bis auf Weiteres dürfen die neuen 90 Gramm Schokotafeln nur verkauft werden, wenn in den 4 Monaten zuvor keine alte 100 Gramm Milka-Tafel im Angebot war. Das Urteil ist noch nicht rechtskräftig. Laut Hersteller Mondelez sei das Gewicht auf der Vorder- und auf der Rückseite der Verpackung klar zu erkennen.
0: Heute Abend noch Sonne, aber im Laufe der Nacht zieht zu, Clemens Krautzer.
7: Ja, die Wolken werden dann langsam mehr und erste Regenschauer sind möglich. Der Wind nimmt ab und die Temperaturen sinken auf 9 bis 2 Grad. Morgen am Feiertag Christi Himmelfahrt, da ist es zunehmend unbeständig und auch regnerisch. Kurze Sonnenfenster gibt es am ehesten noch am Vormittag im Osten. Den meisten Regen erwarten wir dann im südlichen Bergland. Die Temperaturen erreichen morgen meist nur 8 bis 15 Grad. Aktuell hat es in St. Pölten und am Stetten 18 Grad, Hornbrucker an der Leiter 17 und in Red

0: hat 16 Grad. In den angrenzenden Bundesländern schaut es ganz ähnlich aus von den Temperaturen her. In Wien und Eisenstadt hat es 18 Grad, Linz 17 und Graz 16 Grad. 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Es ist viel los auf den Straßen, wir bringen Sie aber gut durch. Der Reihe nach. A1 Westautobahn Richtung Wien, zwischen Losdorf und St. Pölten Süd. 7 Kilometer Stau nach einem Unfall und 45 Minuten Zeitverlust. A2 Südautobahn Richtung Graz, kurz vor Wiener Neudorf ein Auffahrunfall auf der Überholspur, Stau bis Vösendorf zurück. A21 Wiener Austring Autobahn Richtung Wien Süd, ab kurz nach Hinterbrühl eine halbe Stunde mehr Fahrzeit. A22 Donauuferautobahn Richtung Stockerau zwischen Korneuburg West und Stockerau Ost. Von der geräumten Unfallstelle löst sich der Stau nur langsam auf. In Schwechat ist es auf der Bruck-Heimburger Straße der B10. Da ist ein Unfall passiert zwischen der Sendnergasse und der Ehrenbrunngasse. Statt auswärts Stau und mindestens 10 Minuten Zeitverlust. Weiter nach Wien. Immer noch sehr starker Verkehr vor dem Feiertagmorgen. Der Mittwoch ist ja der Morgen Christi Himmelfahrt. Und da ist einer der verkehrsreichsten Nachmittage in Wien derzeit. Planen Sie generell auf den Hauptverbindungen deutlich mehr Zeit ein. A2 und A23 Richtung Kagran, Stau ab Vösendorf bis zum Knoten Kaisermühlen, Zeitverlust eine Stunde. 15 Minuten mehr dauern brauchen Sie auf der A22 der Donauuferautobahn vor der Auffahrt auf die Tangente. 25 Minuten plus auf der Tangente Richtung Graz ab Hirschstetten und auch auf der A4 Richtung Wien ab dem Knoten Schwechat. Staus gibt es noch auf zahlreichen weiteren Strecken, zum Beispiel am Franz-Josefs-Quai, auf der Praterstraße stadteinwärts, am inneren Währinger Gürtel ab dem AKH, am äußeren Wiedner- und Landstraßergürtel, auf der Altmannsdorfer Straße statt auswärts, auf der Triester Straße statt einwärts vor dem Wienerberg und auch auf der Alberner Hafenzufahrtsstraße statt einwärts. Burgenland 25 Minuten Zeitverlust auf der A3 ab der Umfahrung Wulker-Brodersdorf bis Siegendorf in Richtung Schopron. Gute und sichere Fahrt, und wenn Sie noch etwas entdeckt haben, bitte gerne melden unter Stern 300, da kommen Sie in unsere Verkehrsredaktion.
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0: Musik aus Österreich, die gehört bei uns dazu. Hubert von Geusern gibt's gleich mit Breda tut's gut, auch Ace of Base, was aus den 90ern. Dann noch Art Garfunkel mit Bright Eyes und das ist Tenita Tikaram mit World Outside Your Window hier bei uns auf Radio Niederösterreich. Einen angenehmen Mittwochabend wünsche ich Ihnen, Form für viele langen Wochenende.

Wir schauen nach London. Da gibt es etwas für ganz besonders große Royal-Fans. Queen Elizabeth II., die hätte ja heuer ihren 100. Geburtstag gefeiert. Nun ist ihr zu Ehren ein streng limitierter Steifsammelbär aus feinstem Mohair, das kommt von der Angora-Ziege, habe ich gelesen, herausgebracht worden. Der Queen Elizabeth II. Teddybär schaut ein bisschen aus wie die Queen. Warum? Der Bär trägt diesen legendären limettengrünen Mantel mit Hut, Perlenkette, Diamantbrosche und auch Handtasche. Also alles dabei, was auch die Queen dabei hätte. Kostenpunkt? 1.700 Euro. Also unter uns gesagt, natürlich kein Schnäppchen, aber für einen Hauch von den Royals und Königin Elizabeth II. Ist es vielleicht doch wieder ein Schnapperl. Zumindest für manche.

0: bis zu den letzten Klängen ausgespielt. Phil Collins hier auf Radio Niederösterreich. 18.30 Uhr. Der regelmäßige Blick auf die Straßen, der heute besonders wichtig ist, weil das ist einer der verkehrsreichsten Tage im Jahr, nämlich der Tag vom Feiertag und vom langen Wochenende. Wir gehen es der Reihe nach durch mit Ihnen gemeinsam. A1 Westautobahn Richtung Wien zwischen Losdorf und St. Pölten Süd. 8 Kilometer Stau nach einem Unfall. 50 Minuten Ihr Zeitverlust in diesem Bereich. A2 Südautobahn Richtung Wien zwischen Sebenstein und Wiener Neustadt. Stau nach einem Unfall auf der baulich getrennten linken Baustellenspur. Unbedingt rechts ausweichen. A21 Wiener Außenringautobahn Richtung Wien Süd ab kurz nach Hinterbrühl 20 Minuten mehr Fahrzeit. Wien immer noch starker Verkehr vor dem Feiertag. Morgen planen Sie generell mehr Fahrzeit ein. A2 und A23 Richtung Kagran. Stau ab Vösendorf bis zum Knoten Kaisermühlen, Ihr Zeitverlust in diesem Bereich 45 Minuten. Jeweils 15 Minuten mehr Fahrzeit auf der Tangente Richtung Graz ab Hirstetten, auf der A4 Richtung Wien ab dem Knoten Schwechat und auch auf der A22 ab dem Tunnel Kaisermühlen. Außerdem Staus auf der rechten Wienzeile vor dem Getreidemarkt, am äußeren Wiedner- und Landstraßergürtel, auf der Triester Straße stadteinwärts vor dem Matzleinsdorfer Platz, auf der Gudrunstraße, der Inzersdorfer Straße und der Troststraße Richtung Simmering und auch auf der Altmannsdorfer Straße stadtauswärts. Und Burgenland Stau wegen Überlastung und 20 Minuten Zeitverlust auf der A3 ab der Umfahrung Wulker-Brodersdorf bis Siegendorf in Richtung Schopron. Verzeihung. 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
1: Der bevorstehende Feiertag hat, wie bereits im Radio Niederösterreich Verkehrsservice berichtet, in und um Wien ein Verkehrschaos ausgelöst. So gab es auf der Südautobahn, auf der A21 in Richtung Norden, auf der A4, der A22 und der S2 Staus. Lange Zugfahrten durch Europa sollen einfacher und günstiger werden. Mit einem Ticket durch Europa und dazu noch Schutz gegen Verspätungen und Zugausfälle. Bei verpassten Anschlüssen sollen Fahrgäste europaweit eine Entschädigung bekommen. Das plant die EU-Kommission. Die wohl älteste Österreicherin ist gestern mit 111 Jahren gestorben. Anna Wagner aus Euratsfeld im Bezirk Amstetten hätte am 6. Juni ihren 112. Geburtstag gefeiert. Die Niederösterreicherin lebte bis zuletzt zu Hause.
0: Unglaublich, 111 Jahre. Das Radio Niederösterreich Wetter. Heute Nacht werden die Wolken langsam mehr und erste Regenschauer sind möglich. Der Wind, der nimmt ab und die Temperaturen sinken auf 9 bis 2 Grad. Morgen Christi Himmelfahrt, da ist es zunehmend unbeständig und regnerisch. Kurze Sonnenfenster gibt es dann am ehesten noch am Vormittag im Osten. Den meisten Regen, den erwarten wir im südlichen Bergland. Die Temperaturen, die erreichen meist nur 8 bis 15 Grad. Frau Signori, die gibt's gleich. Die tritt ja heute Abend in Wien auf, in Portofino. Und jetzt Rock the Boat!

0: Franz Jordi war das hier bei uns auf Radio Niederösterreich. Ja, 27 Runden lang haben die Kicker des SKN St. Pölten für ihren großen Traum von der Fußball-Bundesliga geschuftet und gekämpft. Morgen am Abend fällt die Entscheidung, ob er in Erfüllung geht oder ob er platzt. Beim Saisonfinale der zweiten Liga ist für die St. Pöltener alles möglich. Der Meisterschild wird für die große Aufstiegsparty in der RV-Arena auf jeden Fall mal bereitgelegt, Matthias Esmeister.
1: Ja, und damit in der SKN vor seinen Fans morgen auch in die Luft stemmen darf, dafür müssen genau zwei Dinge passieren. St. Pölten muss das Heimspiel gegen Wels gewinnen und dann hoffen, dass Spitzenreiter Lustenau zu Hause gegen Amstetten patzt. Dann wäre die Rückkehr in die Bundesliga für das Team um Stürmer Bernd Gschweidl perfekt.
2: Es ist jetzt nicht so, dass ich das Gefühl habe, es hat jeder Angst oder verspürt irrsinnigen Druck, sondern es ist einfach hauptsächlich eine Vorfreude, dass wir jetzt zum Saisonfinale so ein Spiel haben dürfen, wo wir zu Hause spielen. Ich hoffe, dass die Hütte ziemlich voll wird und dass wir da eine richtig geile Atmosphäre und nochmal ein richtig geiles Spiel haben, das wir gewinnen wollen natürlich.
1: Ganz voll wird sie nicht, die Hütte, aber immerhin 4000 Fans werden in der NV-Arena erwartet und ja vielleicht Zeuge, wie St. Pölten nach 5 Jahren Pause in die Bundesliga zurückkehrt. ORF Sport Plus überträgt die Aufstiegskonferenz morgen ab 17 Uhr live. Nur noch 2 Spiele trennen Österreichs Handballnationalteam der Männer von einem Ticket für die Weltmeisterschaft. Das erste steigt in diesen Minuten. Im Playoff-Hinspiel treffen die Österreicher derzeit in Graz auf Polen. Live zu sehen in ORF Sport Plus. Das entscheidende Rückspiel findet am Sonntag auswärts statt. Und für Österreichs Eishockey-Nationalteam der Männer fängt das Abenteuer Weltmeisterschaft am Wochenende schon an. Wenige Tage zuvor darf sich die Mannschaft über Verstärkung freuen. NHL-Legionär Vinzenz Rohrer soll dabei helfen, Österreich in der Schweiz zum Klassenerhalt zu führen. Das erste Match steigt am Samstag gegen Großbritannien.

0: wird die E-Gitarre gewürgt von Herrn Peter Cornelius hier auf Radio Niederösterreich. Die Zahl der Allergikerinnen und Allergiker steigt und in Krems wird dazu jetzt intensiv geforscht. Die Sendung Niederösterreich heute berichtet. Thomas Birkfellner.
1: Ob Hausstaub, Pollen, Tierhaare oder zuletzt immer öfter Nahrungsmittel, fast jeder dritte Mensch leidet an einer Allergie. Gezielt gegensteuern soll da die Forschung auf molekularer Basis in einem neuen Labor in der Karl-Landsteiner Privatuniversität. Außerdem, vor unseriösen Anbietern bei Handwerkernotdiensten gewarnt worden ist heute in St. Pölten. Wer Schlüsseldienste oder Installateure am Wochenende oder in der Nacht nützt, müsse demnach oft unverhältnismäßig hohe Preise bezahlen. Manchen Anbietern fehle zudem das nötige Fachwissen, heißt es. Und mit großen Schritten geht's beim Eurovision Song Contest in Wien in Richtung Finale am Samstag. Wo man das überall im Land beim Public Viewing gemeinsam erleben kann? Das alles gleich in Niederösterreich heute. Wir starten punkt 19 Uhr in ORF 2.
0: Heute führt sie Thomas Birkfellner durch die Sendung.

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2: Mehrere Hantavirus-Infektionen auf einem Kreuzfahrtschiff haben weltweit Besorgnis ausgelöst. Mittlerweile gilt auch ein Österreicher, der mit einer mit dem Hantavirus infizierten Frau in einem Flugzeug war, als Niedrigrisiko-Kontaktperson. Die Europäische Seuchenschutzbehörde hat heute aber eine vorsichtig positive Hantavirus-Bilanz gezogen. Johannes Bernterer berichtet.
3: 3 Tote, 11 Fälle und viele weitere in Quarantäne. Das ist die bisherige Bilanz des Hantavirus-Ausbruchs auf dem mittlerweile auf Teneriffa evakuierten Kreuzfahrtschiff Hondius. Das Risiko durch das Hantavirus für die Allgemeinbevölkerung sei sehr niedrig. Die Strategie zur Eindämmung habe gewirkt, aber dennoch sei die Gefahr noch nicht gebannt, betont Pamela Rendi-Wagner, Direktorin der Europäischen Seuchenschutzbehörde ECDC bei Stockholm. Wegen der langen Inkubationszeit kann es sein, dass noch mehr der Passagiere, die nun in Quarantäne sind, das Hantavirus haben. Das können wir nicht ausschließen. Das Hantavirus brauche, um übertragen zu werden, sehr langen intensiven Kontakt, sagt Rendi-Wagner. Im Vergleich zu Masern etwa sei das Übertragungsrisiko sehr viel kleiner.
2: Die Zahl der Verkehrstoten in Österreich steigt. Im vergangenen Jahr sind laut Statistik Austria 403 Menschen auf Österreichs Straßen ums Leben gekommen. In Niederösterreich gab es 111 Verkehrstote. Im Jahr davor waren es hier 84. Zu einem schweren Paragleiterunfall ist es in Kärnten gekommen. Dabei ist ein Gleitschirmpilot nach Schwierigkeiten beim Landeanflug in einer Hochspannungsleitung gelandet. Er musste ins Spital gebracht werden. Aus Kärnten für Radio Niederösterreich, Gerhard Petscher.
4: Der 56-jährige Niederländer startet mit seinem Paragleitschirm von der Emberger Alm aus. Beim Landeanflug auf Greifenburg verliert er dann plötzlich an Höhe und kann seinen Gleitschirm auch nicht mehr kontrollieren. So landet der Pilot in einer 110 kV Hochspannungsleitung. Danach stürzt er auch noch unkontrolliert rund 5 Meter in die Tiefe und landet am Boden. Er räumt zwar noch selbstständig seinen Gleitschirm zusammen, bekommt dann aber starke Schmerzen im Bereich des Nackens und der Wirbelsäule. Danach verständigt er selbst die Rettungskräfte und wird dann mit dem Hubschrauber ins Bezirkskrankenhaus nach Lienz geflogen.
2: Ein betrunkener Lenker ist im Bezirk St. Pölten mit seinem kleinen LKW in einem Baustellenbereich der A1 gelandet. Er hatte das Fahrzeug zunächst an Ort und Stelle stehen gelassen. Er kehrte dann wieder zu seinem Fahrzeug zurück, weil er es abschleppen wollte. Heute Abend noch Sonne, aber im Laufe der Nacht zieht es zu, Clemens Krauzer.
0: Ja, es dauert nicht mehr lange, ein paar Stunden noch und da wird es langsam immer dichter am Himmel. Dann sind auch in der Nacht die ersten Regenschauer möglich. Der Winter nimmt ab, die Temperaturen gehen runter auf 9 bis 2 Grad.

Morgen Feiertag, Christi Himmelfahrt, und da ist es zunehmend unbeständig und auch regnerisch. Kurze Sonnenfenster gibt es am ehesten noch am Vormittag im Osten. Den meisten Regen, den erwarten wir dann im südlichen Bergland. Die Temperaturen erreichen meist nur 8 bis 15 Grad. Aktuell hat 17 Grad in St. Pölten, Langenlois, Mistelbach, Wiener Neustadt und Wien und 15 Grad in Waidhofen an der Ips. 19.04 Uhr, das ist der schnellste Verkehrsservice im Land. Immer noch viel los auf den Straßen, wir bringen Sie gut durch. A1 Westautobahn Richtung Wien zwischen Losdorf und St. Pölten Süd. Die Unfallstelle ist geräumt. Der 7 Kilometer lange Stau beginnt sich langsam aufzulösen. A21 Wiener Ausring Autobahn Richtung Wien Süd ab kurz nach Hinterbrühl. Vorläufig noch knapp 10 Minuten mehr Fahrzeit wegen Überlastung. A2 Südautobahn Richtung Wien zwischen Sebenstein und Wiener Neustadt. Die Unfallstelle im Baustellenbereich, die ist geräumt. Der Stau hat sich aufgelöst. B17 zwischen Mödling und Wiener Neudorf Richtung Baden, 1,5 Kilometer Stau vor einer Baustelle. Wien A23 Südosttangente Richtung Kagran ab Inzersdorf, Stau und 35 Minuten mehr Fahrzeit. Jeweils 10 Minuten mehr Fahrzeit auf der Tangente Richtung Graz ab Hierstetten und auch auf der A22 ab dem Tunnel Kaisermühlen. Abschnittsweise Stau wegen Überlastung, vorläufig auch noch am äußeren Wiedner und Landstraßer Gürtel, auf der Triesterstraße stadteinwärts vor Matzleinsdorfer Platz sowie auf der Gudrunstraße, der Inzersdorfer Straße und auch der Troststraße in Richtung Simmering. Clemens Krautzer für Sie im Studio und in den Boxen, da gibt's gleich Boris Bukowski. Das ist für immer. Einer meiner absoluten Lieblingssongs von Boris Bukowski. Und das ist wirklich, ja, wie soll ich sagen, Nostalgie für mich. Da sehe ich mich am Fuchur, am Glücksdrachen herumfliegen. Limal mit der Never Ending Story. Und jetzt geht's los mit Chesney Hawks und The One and Only. 80er Power vom Allerfeinsten.

0: Piloten ausgestiegen sind. Das wird sich heuer ändern. 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
1: Naja, vielleicht gewinnt er uns ja auch den Sie kennen das Cool-Zitat von Andy Knoll. So, aber jetzt zu den Make-Makes und da muss ich dir recht geben, Tanja. 0 Punkte für diesen Song. Absolut unverständlich. Jetzt auf Radio Niederösterreich.

0: Shakira war das hier auf Radio Niederösterreich. 19.30 Uhr in Kürze, das ist der schnellste Verkehrsservice im Land und es wird von Minute zu Minute besser. Bei uns in Niederösterreich kommen sie mittlerweile gut voran. Blick nach Wien, A23 Südosttangente Richtung Kagran ab Inzersdorf. Stau und eine halbe Stunde mehr Fahrzeit bis zum Knoten Prater. S2 Wiener Nordrand-Schnellstraße Richtung Gensandorf zwischen dem Rautenweg und der Hermann-Gebauer-Straße. Nach einem Unfall ist die Überholspur gesperrt. Es gibt 2 Kilometer Stau. Sonst bessert sich die Situation in Wien. Überlastet ist noch die Gudrunstraße in Richtung Simmering. Jetzt hören Sie die Nachricht in einfacher Sprache hier bei uns auf Radio Niederösterreich.
1: US-Präsident Donald Trump ist heute nach China gereist. China liegt in Asien. Donald Trump trifft dort den Chef von China, Xi Jinping. Die USA und China haben oft Streit. Es geht dabei vor allem um Handel. Handel bedeutet, dass ein Land etwas an ein anderes Land verkauft. Die USA und China verlangen hohe Steuern auf Waren aus dem anderen Land. Das macht den Handel schwer. Jetzt wollen beide Seiten aber wieder mehr miteinander sprechen und weniger Streit haben. Seit Ende Februar greifen Soldaten aus den USA und Israel den Iran an. Trotz den vielen Angriffen soll der Iran noch zwischen 70% und 75% seiner Raketen besitzen. Das berichten die Zeitungen New York Times und Washington Post. Der Präsident von den USA, Donald Trump, behauptet, dass der Iran durch Angriffe von den USA und Israel nur mehr wenig Waffen hat. Der britische König Charles III. Hat heute mit einer Rede traditionell das Parlament eröffnet. Charles hat vorgetragen, welche Vorhaben die Regierung in Großbritannien in naher Zukunft umsetzen möchte. Die Rede findet während einer laufenden Regierungskrise statt. Mindestens 80 Politiker von der Partei namens Labour fordern den Rücktritt von Keir Starmer als Premierminister. Es sind Politiker von Starmers eigener Partei. Starmer möchte aber nicht zurücktreten. Grund für die Kritik sind die schlechten Ergebnisse bei den letzten Kommunalwahlen. In der Wiener Stadthalle hat gestern das erste Semifinale vom 70. Musikwettbewerb Eurovision Song Contest stattgefunden. Beim Semifinale wurde entschieden, welche 10 Länder beim Finale vom Eurovision Song Contest diesen Samstagabend dabei sein dürfen. Morgen wird entschieden, welche weiteren 15 Länder noch beim Finale diesen Samstag dabei sein dürfen. Das waren Nachrichten in einfacher Sprache. Redaktion Adrian Zerlaut und Lorenz Lohr.
0: 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Wetter jetzt heute in der Nacht. Da werden die Wolken langsam mehr und erste Regenschauer sind schon möglich. Der Winter nimmt ab und die Temperaturen, die sinken auf 9 bis 2 Grad. Morgen ist dann Christi Himmelfahrt, der Feiertag und da ist es zunehmend unbeständig und auch regnerisch. Kurze Sonnenfenster gibt es am 1. noch am Vormittag im Osten. Den meisten Regen, den erwarten wir im südlichen Bergland. Die Temperaturen, die erreichen meist nur 8 bis 15 Grad.
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0: Und jetzt Musik aus Österreich. Josch, Tanzen bei der Arbeit.

0: Österreich am Mittwochabend und die Ameisen, die marschieren wieder, leider auch oft tun sie die Häuser, ne? Die suchen halt ein Futter. Das nervt ja schon viele, aber es kann noch schlimmer kommen, und zwar wenn plötzlich hunderte Ameisen im Wohnzimmer fröhlich Flugkünste vollführen und an der Wand oder der Decke sitzen und hoch und runter krabbeln. Carolina Zutka-Reuers, Ameisenexpertin beim Naturschutzbund.
1: Das sind die ganz, ganz typischen flügellosen Ameisen, nur haben da eben die Männchen und die Königinnen eine Weile lang Flügel. Normalerweise sind hier fast alle Ameisen, die man so sieht, Weibchen, und zwar Arbeiterinnen. Das sind, wie gesagt, sterile, flügellose Ameisen, die sich darum kümmern, dass die Kolonie, also der Ameisenstaat, auch gut funktioniert.
0: Diese fliegenden Ameisen, die einen so plötzlich heimsuchen, die sind dann auch noch genauso schnell wieder weg.
1: Höchstens einige Tage, meistens sogar nur einige wenige Stunden, an denen plötzlich hunderte, tausende Ameisen anfangen zu schwärmen. Denn die Männchen haben nur diese ganz wenige Zeit, um wirklich die Weibchen auch befruchten zu können. Und bevor sie dann leider schon wieder sterben, die sind nämlich nur ganz, ganz kurzlebig, diese Männchen. Die befruchteten Königinnen, die wandern dann quasi zurück zu einem passenden Ort, haben dann die Befruchtung für ihr gesamtes Leben bekommen und bilden dann eine neue Ameisenkolonie danach.
0: Wenn Sie so eine Flugameiseninvasion im Wohnzimmer oder im Bad haben, gibt es eine einfache Lösung. Nicht überreagieren, sondern einfach das Fenster aufmachen. Die gehen nämlich auch freiwillig wieder und sind dann genauso schnell wieder weg, wie sie gekommen sind. Eine andere Frage jetzt. Was kommt raus, wenn die Schweiz eine junge Kanadierin für sich beim Song Contest antreten lässt? Genau, ein Sieg. Céline Dion hat damit 1988 den ESC gewonnen. War übrigens der bislang letzte französischsprachige Song, der gewonnen hat. Ne partez pas sans moi.

Tina Riner hier auf Radio Niederösterreich. Am Abend nach 20 Uhr geht's bei uns weiter für mit gesungen und gespielt und für Freunde der Blasmusik. Davor gibt's aber noch Matt Bianco mit Half a Minute und Denis von Blondie. Das ist Radio Niederösterreich. Ich bin Clemens Krautzer. Genießen Sie den Abend mit unserem Programm.

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1: Am Mikrofon ist Tina Hahnreich. US-Präsident Trump ist in China eingetroffen. Erstmals seit einem halben Jahr trifft er morgen den chinesischen Präsidenten Xi. Alexandra Siebenhofer in Peking. Was kann denn bei diesem Treffen in den nächsten Tagen da herauskommen?
2: Ja, also im Vorfeld haben viele Seiten versucht, da die Erwartungen zu dämpfen. Eine Ausnahme ist Donald Trump, der hat gesagt, er will Xi Jinping umarmen. Und er hat auch die Erwartungen schon ein bisschen hochgeschraubt. Es könnte beispielsweise, da steht im Raum, einen großen Deal geben, eine große Bestellung von Boeing-Flugzeugen aus China. Donald Trump, das ist klar, braucht dringend gute Nachrichten. Er ist in den USA stark unter Druck geraten. Die große Frage ist, wie teuer das für ihn hier werden wird, was es ihm sozusagen an Zusagen bei der chinesischen Seite kosten wird. Und da weiß man, Xi Jinping möchte Zugeständnisse in Bezug auf Taiwan. Und die große Frage ist, ob Donald Trump bereit ist, diese Zugeständnisse auch zu machen.
1: Danke, Alexandra Siebenhofer aus Peking. Die israelische Armee hat ihre Angriffe im Libanon fortgesetzt. Das libanesische Gesundheitsministerium spricht von 12 Toten, darunter 2 Kinder. Ziele der Angriffe sind laut Israel Ziele der pro-iranischen Hisbollah-Miliz. Morgen soll es eine neue direkte Gesprächsrunde zwischen Israel und dem Libanon geben. Ein Österreicher gilt als Hantavirus-Kontaktperson mit niedrigem Risiko. Laut dem Gesundheitsministerium war der Mann in einem Flugzeug mit einer infizierten Frau. Es gilt allerdings als äußerst unwahrscheinlich, dass der Mann sich angesteckt hat. Er hat keine Symptome. Die Reform der Südtirol-Autonomie ist nach Jahren endgültig beschlossen. Der italienische Senat hat die Reform des Südtiroler Autonomiestatuts angenommen. Zu den wichtigsten Neuerungen zählt die offizielle Bezeichnung der Region als Trentino-Alto Adige-Südtirol. Außerdem erhält Südtirol künftig mehr Spielraum bei Gesetzgebung und Verwaltung. In Greifenburg in Kärnten ist ein niederländischer Gleitschirmpilot in einer Hochspannungsleitung gelandet. Er wurde schwer verletzt ins Krankenhaus gebracht. Aus Kärnten berichtet Gerhard Petscher.
3: Der 56-jährige Niederländer startet mit seinem Paragleitschirm von der Emberger Alm aus. Beim Landeanflug auf Greifenburg verliert er dann plötzlich an Höhe und kann seinen Gleitschirm auch nicht mehr kontrollieren. So landet der Pilot in einer 110 kV Hochspannungsleitung. Danach stürzt er auch noch unkontrolliert rund 5 Meter in die Tiefe und landet am Boden. Er räumt zwar noch selbstständig seinen Gleitschirm zusammen, bekommt dann aber starke Schmerzen im Bereich des Nackens und der Wirbelsäule. Danach

0: verständigt er selbst die Rettungskräfte und wird dann mit dem Hubschrauber ins Bezirkskrankenhaus nach Lienz geflogen.
1: Das waren die Nachrichten mit Tina Hahnreich. Und jetzt zum Wetter.
2: Mit einstelligen Tiefstwerten, aber immerhin frostfrei geht es durch die kommende Nacht. Dazu ziehen von Westen her allmählich Schauer auf. Sicher trocken bleibt es noch im Südosten. Hier morgen anfangs noch Sonne, sonst bringt der Feiertag viele Wolken und zeitweise verbreitet Regen, der kräftig und gewittrig sein kann. Höchstwerte nur 7 Grad in einzelnen Tälern, über 13 Grad in den meisten Landeshauptstädten bis 19 Grad mit Südwind im Burgenland. Bis Samstag dann auch im Osten immer frischer, dazu meist bewölkt und zeitweise nass. So viel zum Wetter von Daniel Schlager.
3: Wir schauen noch auf die Straßen mit dem schnellsten Verkehrsservice im Land, hier auf Radio Niederösterreich. Blick nach Wien, S2 Richtung Gänserndorf, zwischen dem Rautenweg und der Hermann-Gebauer-Straße. Die Unfallstelle ist jetzt geräumt, es sind wieder alle Fahrspuren frei. Sonst sind uns keine Meldungen mehr oder sind uns keine mehr zugetragen worden. Wenn Sie was entdeckt haben, Stern 300, da kommen Sie in unsere Verkehrsredaktion. Vielen Dank und jetzt viel Vergnügen mit dem Programm von Radio Niederösterreich.
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5: Herzlich willkommen zu einer halben Stunde mit traditionellen Liedern und Weisen, eingangs von drei Gruppen aus der Steiermark. Mit der Steuersteirer Polka startet die Florianer Tanzbodenmusi. Das Doppelsextett des Musik- und Gesangsvereins Obdach folgt mit dem Lied »A sonniges Platzl«. Allerdings, heute steht mit Servatius einer der Eisheiligen im Kalender und da heißt es ja, Servats muss vorüber sein, will man vor Nachtfrost sicher sein. Und übermorgen, vor Nachtfrost bist du sicher nicht, bevor Sophie vorüber ist. Den Sofferlwalzer spielt dazu die Wetterlochblase.

Von der Steiermark reisen wir nun musikalisch weiter hinein ins Salzkammergut. Bringen die Eiseiligen keine Fröste mehr, freuen sich Bauern und Winzer sehr. Dieser Spruch weist auf die Bedeutung des Wetters in der Landwirtschaft hin. Den Sauwetterbohrischen bringt dazu die Gäuserer Klarinettenmusi, während die Ischler Rundschaumusi eine Kaiserwetterpolka aufspielt. Zwischendrin hören wir vom Gäuserer Viergesang den Ramsaukebirgjodler.

Nach Volksmusik von Gruppen aus dem Salzkammergut geht es bei uns jetzt weiter mit Ensembles aus Niederösterreich. Die Rhein-Raus-Polka spielt jetzt gleich die Laxenburger Spielmusik. Um Schönwetterfreuden geht es danach bei den Mostviertler Landlpfeifern. Den Walzer am Waldesrand hören wir daraufhin vom Jägerquintett aus Harmansdorf. Den Abschluss bei Gesungen und Gespielt machen heute die Hollensteiner Volksmusikanten mit dem Mainklänge-Walzer. Daran anschließend heißt es wieder für Freunde der Blasmusik. Noch einen schönen Abend mit Radio Niederösterreich wünscht Edgar Niemeyer.

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1: Liebe Freunde der Blasmusik, herzlich willkommen. Für alle unsere Musikantinnen und Musikanten habe ich die heutige Sendung zusammengestellt. Passende Musiktitel für euch. Mit der Musikanten-Freunde-Polka von Wolfgang Probst und der Blaskapelle Kurt Pascher möchte ich beginnen. Danach der Egerländer Musikantenmarsch von Ernst Mosch, gespielt von Ernst Hutter und seinen Egerländer Musikanten. Und den Walzer Musikantenherz von Václav Blaha hören wir von der Blaskapelle Krajanka. Bitte, Herr Kapellmeister, los geht's!

Weiter geht es mit Mein Musikantenleben. Ein Marsch, gespielt von der Blaskapelle Kurt Bascher. Den Musikantenkirtag erleben wir von Tomas Tivkovic und der Blaskapelle Čecharanka. Und wie Musikantengeflüster klingt, hören wir von der Blaskapelle Veselka. Viel Vergnügen!

Grüße aus Kärnten schicken uns die Brassboys mit der Musikanten Feierpolka. Der Musikuswalzer von Reinhold Buchers wird gespielt von der Stadtkapelle Jenersdorf. Und weiter geht es auch wunderbar mit der Polka Musikantenfreundschaft von Franz Watz. Sie wird gespielt von Michael Klostermann und seinen Musikanten. Und das Studio Blasorchester Deiertal musiziert den Konzertmarsch Kremstaler Musikanten von Franz Xaver Weikersdorfer. Liebe Hörerinnen, liebe Hörer, schön, dass Sie wieder dabei waren. Bis zum nächsten Mal, Ihre Sonja Wurm.

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1: Am Mikrofon ist Tina Hanreich. In der spanischen Hofreitschule Wien soll 1 Million Euro verschwunden sein. Wie der Standard berichtet, werden 2 ehemalige Mitarbeiter verdächtigt. Sie hätten das Geld 2024 und 2025 veruntreut. Die Reitschule dürfte sie anzeigen und vom früheren Geschäftsführer Hudler Schadenersatz einfordern, weil er die Kontrolle der Buchhaltung vernachlässigt habe. Erst gestern ist bekannt geworden, dass die Staatsanwaltschaft Wien ein Ermittlungsverfahren gegen Hudler eingestellt hat. In den nächsten Wochen will die Regierung einen Entwurf für das geplante Social-Media-Verbot bis 14 Jahre vorlegen. Viele Fragen sind aber noch offen. Im Bundeskanzleramt hat heute dazu ein runder Tisch stattgefunden. Die Plattformen hätten das geplante Verbot positiv aufgenommen. Viktoria Waldegger berichtet.
2: Vertreter der großen Online-Plattformen von TikTok bis Google waren heute im Bundeskanzleramt in Wien. Ein Social-Media-Verbot bis 14 Jahre müsse von diesen Plattformen mitgetragen werden, meint Gastgeber und Digitalisierungsstaatssekretär Alexander Pröll von der ÖVP.
3: Aus meiner Sicht ist das Motto Kooperation statt Konfrontation.
2: Bei dem gut zweistündigen Austausch hätten sich die großen Plattformen klar zum Schutz von Kindern und Jugendlichen bekannt und auch ein Bekenntnis zu dem geplanten Social-Media-Verbot in Österreich abgegeben, zeigt sich Pröll optimistisch. Wie genau das Verbot in Österreich umgesetzt werden soll, ist allerdings noch nicht klar.
3: Wir kommen dem logistischen und der technischen Lösung jeden Tag ein Stückchen näher.
2: Ende Juni will die Regierung einen Gesetzesentwurf präsentieren. Gelten soll das Social-Media-Verbot.
4: Alle sieht durch die Entscheidung die Rechte der Kundinnen und Kunden gestärkt. Das Urteil ist noch nicht rechtskräftig. Das Unternehmen kann Berufung einlegen und betont in einer Stellungnahme seinen Anspruch auf eine transparente Kommunikation.
1: Das waren die Nachrichten mit Tina Hanreich. Und damit zum Wetter.
5: Der nächste Schub Regen und kühlere Luft kommt heute Nacht und morgen von Deutschland her. Im Südosten startet der Feiertag aber noch mit etwas Sonne und speziell im Burgenland sind auch bis zu 19 Grad möglich. Meist morgen aber nur 7 bis 16 Grad, dazu bewölkt und zeitweise nass, besonders im Süden noch zunehmend gewittrig. Die Schneefallgrenze 1200 bis 1900 Meter Höhe. Freitag und Samstag bringen dann kaum Neues. Ab Sonntag legen die Temperaturen wieder zaghaft zu mit mehr Sonne. Ganz beständig wird es aber noch nicht. So viel zum Wetter von Daniel Schlager.
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1: Zum Nachtjournal begrüßt sie Tina Hanreich. Die Themen: Spanische Hofreitschule Wien. 1 Million Euro soll verschwunden sein. US-Präsident Trump besucht den Wirtschaftsgegner China. Zahl der Toten auf Österreichs Straßen steigt. Und das Wetter wird morgen immer häufiger nass. Neue Vorwürfe in der spanischen Hofreitschule. Dort soll in den vergangenen beiden Jahren mehr als 1 Million Euro verschwunden sein, berichten der Standard und die Kronenzeitung. Mitarbeiter sollen große Summen an Bargeld von den Konten der Hofreitschule abgehoben haben. Auch aus einem Tresor soll Geld verschwunden sein. Viktoria Waldegger berichtet.
2: Mehr als 1 Million Euro soll in den Jahren 2024 und 2025 aus der spanischen Hofreitschule verschwunden sein. Zwei Mitarbeiter sollen das Geld in mehreren Tranchen von Konten abgehoben und veruntreut haben, so der Verdacht, über den Krone und Standard zuerst berichtet haben. Darüber hinaus sollen 250.000 Euro aus einem Tresor verschwunden sein, in Summe mehr als 1,1 Millionen Euro. Aufgeflogen sind die fehlenden Gelder im Rahmen einer großen Prüfung. Grund dafür war, dass Ex-Geschäftsführer Alfred Hudler vorgeworfen wurde, dass er die Buchhaltung nicht im Griff habe. Erst gestern wurden die Ermittlungen gegen Hudler eingestellt. Jetzt droht ihm wohl eine neue Anzeige. Hudlers Anwalt erklärte gegenüber dem ORF, er höre zum ersten Mal von diesen Vorwürfen. Das Landwirtschaftsministerium, das für die spanische Hofreitschule zuständig ist, bestätigt, dass Schadenersatzansprüche geprüft werden.
1: US-Präsident Donald Trump ist bei dem größten Wirtschaftsgegner eingetroffen, in China. Morgen spricht er mit dem chinesischen Präsidenten Xi Jinping. Bei den Gesprächen soll es um den Handelskonflikt sowie der Iran-Krieg gehen. Alexandra Siebenhofer in Peking, wer hat bei diesem Treffen denn die besseren Karten?
3: Derzeit hat man ein bisschen den Eindruck, durchaus China. Es ist ja so, dass die US-Seite relativ wenig Zeit hatte, sich auf diesen sehr wichtigen Termin, auf dieses sehr wichtige Treffen vorzubereiten. Man war sozusagen durch den Kriegsschauplatz Iran da ein bisschen mit seinen Energien gebunden. Es ist auch manchmal schon das Stichwort chaotisch gefallen, wenn es um diese Vorbereitungen gegangen ist. Und Donald Trump ist stark unter Druck. Er hat im November Midterm-Elections. Er steht derzeit in den Umfragen nicht gut da. Und so muss man sagen, die Zeit ist derzeit ein bisschen auf Chinas Seite.
1: Danke, Alexandra Siebenhofer aus Peking. Nach langen Streitigkeiten hat die amerikanische Federal Reserve einen neuen Chef. Der Senat in Washington hat vor kurzem Kevin Warsh als Zentralbankchef und Nachfolger von Jerome Powell bestätigt. Warsh gilt als Wunschkandidat von US-Präsident Trump. Lange Zugfahrten durch Europa sollen einfacher und günstiger werden. Mit einem Ticket durch Europa, gebucht bei einem Anbieter und dazu noch Schutz gegen Verspätung und Zugausfälle. Das plant die EU-Kommission. Heute ist dazu in Brüssel ein Maßnahmenpaket präsentiert worden. Aus Brüssel, Tim Kupal.
4: Wer heute mit dem Zug eine lange Strecke durch mehrere europäische Länder zurücklegen will, der steht schon vor Reiseantritt vor massiven Schwierigkeiten. Häufig werden verschiedene Tickets gebraucht, die bei unterschiedlichen Anbietern und in verschiedenen Sprachen zu buchen sind. Ein Überblick über Anbieter und Preise fehlt. Die EU-Kommission will künftig das Single-Ticket-Prinzip einführen. Ein Zugticket für eine Reise. EU-Verkehrskommissar Apostolos Tsitsikostas:
5: Our vision is very clear here. One journey, one ticket.
4: Bahnunternehmen in Europa sollen dazu verpflichtet werden, auch Tickets für die Züge in anderen Ländern und von der Konkurrenz zu verkaufen. Bis die Vorschläge der EU-Kommission umgesetzt sind, werden jedenfalls noch tausende Zugverspätungsminuten anfallen. Zuerst müssen EU-Parlament und EU-Mitgliedsländer grünes Licht geben. Und das kann dauern.
1: Mehr als 400 Menschen sind im Jahr 2025 auf Österreichs Straßen bei Verkehrsunfällen ums Leben gekommen. Das sind um rund 50 mehr als 2024. Mehr als 47.000 wurden laut Statistik Austria verletzt. Besonders auffallend sind auch die hohen Zahlen verunglückter Kinder. Verena Bruha.
6: 3.500 Kinder sind im letzten Jahr im Straßenverkehr verletzt, 8 getötet worden. Das ist der höchste Stand seit 18 Jahren. Die meisten verunglücken nach wie vor als Mitfahrer im Auto. Der massive Anstieg ist aber vor allem auf E-Scooter- und E-Bike-Unfälle zurückzuführen. Seit Mai gilt für E-Scooter-Fahrende bis 16 Jahre daher eine Helmpflicht. Das sei zu wenig, sagt Christian Kratzer vom Verkehrsclub Österreich.
7: Es braucht Maßnahmen für ein kindgerechtes Verkehrssystem. Das heißt, in den Gemeinden und Städten vor allem mehr Verkehrsberuhigung, mehr Tempo 30 statt 50 und vor allem brauchen wir auch eine sichere Radinfrastruktur für die Kinder.
6: Für den ÖMTC sind die gestiegenen Unfallzahlen ein klarer Auftrag an die Politik. Der Autofahrerclub fordert erneut eine altersunabhängige Helmpflicht für alle E-Bike- und E-Scooter-Fahrenden.
1: Von einem österreichischen Krisenbetrieb kommen heute relativ gute Nachrichten. KTM verkauft nach seiner Insolvenz wieder mehr Motorräder. Die Konzernmutter Bajaj Mobility meldete steigende Umsatzzahlen. Der harte Sparkurs läuft aber weiter. Michael Fröschel berichtet.
8: KTM kommt langsam wieder in Fahrt. Die Konzernmutter Bajaj Mobility, früher Pira Mobility, hat im ersten Quartal ihren Umsatz gesteigert. Mit den Marken KTM, Husqvarna und GasGas verkaufte das Unternehmen mit Sitz in Mattighofen mehr als doppelt so viele Motorräder wie vor einem Jahr und erhöhte den Umsatz um 70% auf 330 Millionen Euro. Trotzdem bleibt unterm Strich ein Minus im Quartal von 35 Millionen vor einem Jahr. Mitten in der Krise waren es noch über 100 Millionen Euro. Verlust. Weltweit baut KTM weiter Lagerbestände ab und streicht Jobs. Bis Herbst fallen wie angekündigt 500 Stellen in Mattighofen weg. KTM hatte Ende 2024 Insolvenz angemeldet. Mittlerweile gehört das von Stefan Pira zum größten Motorradhersteller Europas aufgebaute Unternehmen, mehrheitlich der indischen Bajaj-Gruppe.
1: Michael Fröschel hat berichtet. Und jetzt kommen wir zum Sport. Wir beginnen mit Handball.
9: Österreichs Handballmänner zittern um die WM-Teilnahme im kommenden Jahr. Das Handballteam verliert das Playoff-Hinspiel in Graz gegen Polen knapp 25-26, sollte im Retourspiel kommenden Sonntag aber dann in Polen noch zu reparieren sein. Tennis-Zukunftshoffnung Lili Tager ist beim Sandplatzturnier in Parma im Achtelfinale gescheitert an der Spanierin Maniero, die Nummer 2 des Turniers. Beim Radklassiker Giro d'Italia gab es heute ein turbulentes Duell um den Tagessieg. Bei Dauerregen ist der Etappentitel an den Spanier Arrieta gegangen, der zuvor noch gestürzt war. Gesamtführender ist der Portugiese Eulalio. Felix Gall ist nach Platz 37 heute in der Gesamtwertung aus den Top 20 gerutscht. Österreichs Eishockey-Nationalteam bekommt für die WM in Zürich Verstärkung. NHL-Star Vinzenz Rohrer ist nach dem Playoff-Out seines Clubs Montreal zum Team gestoßen. Erster Gegner am Samstag ist Großbritannien. Und Fußballstar Cristiano Ronaldo hat in Saudi-Arabien den vorzeitigen Gewinn seines ersten Meistertitels verpasst. Ein 1:1 seines Clubs Al-Nassr war zu wenig. Seit über 3 Jahren jagt Ronaldo in der arabischen Liga einem Titel hinterher.
1: Und wir kommen vom Sport jetzt zum Wetter mit Daniel Schlager.
10: Der sonnigste Tag der Woche liegt hinter uns. Es geht meist bewölkt und wiederholt nass weiter mit Temperaturen bis zu 10 Grad unter dem Schnitt für Mitte Mai. Das reicht morgen von kaum 10 Grad in manchen Alpentälern bis immerhin 19 Grad im Burgenland. Im Südosten gibt es anfangs auch noch Sonne, sonst können schon ab der Früh Regenschauer dabei sein, die sich tagsüber ausbreiten und teils kräftig und gewittrig werden. Schon heute Nacht kann es stellenweise regnen, derzeit etwa von der Silvretta bis zu den Hohen Tauern, die Tiefstwerte 1 bis 9 Grad.
1: Das war das Nachtjournal. Auf Wiederhören, sagt Tina Hanreich.
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1: Am Mikrofon ist Tina Hanreich. Die Regierung will den Ausbau von E-Ladestellen auf Tankstellen und Parkflächen forcieren. Bis 2030 soll die Zahl der Ladeplätze für E-Autos fast verfünffacht werden. Tanja Malle berichtet.
2: Die Ladeinfrastruktur für E-Autos und E-Lastkraftwagen soll bis 2030 stark ausgebaut werden, so Verkehrsminister Peter Hanke von der SPÖ.
3: Bisher haben bestehende Schutzzonen und damit sichergehende Beschränkungen neue Ladeinfrastruktur verzögert oder teilweise auch verhindert.
2: Das Ziel bis 2030 ist eine Vervielfachung der Ladepunkte.
3: Und aktuell gibt es im Netz der ASFINAG rund 332 Ladepunkte für PKWs. Hier wollen wir auf 2030 auf rund 1500 Ladepunkte aufstocken.
2: Die Ladepunkte für Lkw sollen von 22 auf 1300 steigen bis 2035.
1: Der Gemeindebund lehnt eine Verlängerung der Volksschule erneut ab. Bildungsminister Christoph Wiederkehr von den NEOS plant, dass die Volksschule 6 Jahre dauern soll statt 4. Gemeindebundpräsident Johannes Pressel von der ÖVP warnt vor Platzmangel. Für den Ausbau von Volksschulen fehle außerdem das Geld. Der Gemeindebundpräsident sieht auch Pläne kritisch, Volksschulen zusammenzulegen.
4: Ich glaube, man muss immer Strukturen hinterfragen, ob sie noch zeitgemäß sind. Aber letztlich muss man schon auch sehen, ich bin kein Bildungspolitiker, aber Volksschule funktioniert ja im Moment, speziell auch im ländlichen Raum, sehr gut. Volksschule ist natürlich eine Bildungseinrichtung, aber letztlich ist das auch ein Teil des Ortslebens. Das ist ein Teil der Identität. Und wir sagen schon, Volksschule gehört auch in den Ort.
1: Sagt Pressel in der ZIP 2. In der spanischen Hofreitschule Wien soll 1 Million Euro verschwunden sein. Wie der Standard und die Kronenzeitung berichten, werden 2 ehemalige Mitarbeiter verdächtigt. Sie hätten das Geld 2024 und 2025 veruntreut. Die Reitschule dürfte sie anzeigen und vom früheren Geschäftsführer Hudler Schadenersatz einfordern, weil er die Kontrolle der Buchhaltung vernachlässigt habe. Erst gestern ist bekannt geworden, dass die Staatsanwaltschaft Wien ein Ermittlungsverfahren gegen Hudler eingestellt hat. In Israel wird es offenbar vorgezogene Neuwahlen geben. Die Regierungskoalition hat beantragt, das Parlament aufzulösen. Medienberichten zufolge könnte die Wahl Ende August abgehalten werden. Die EU-Kommission hat einem EU-weiten Verbot sogenannter Konversionstherapien eine Absage erteilt. Für einen solchen Schritt seien die EU-Staaten selbst verantwortlich. Heißt es, Konversionstherapien geben vor, Menschen zu einer Änderung ihrer Sexualität zwingen zu können. Das waren die Nachrichten mit Tina Hanreich. Und damit zum Wetter.
5: Ein Tief über der Nordsee steuert heute Nacht erste Regenschauer zu uns. Morgen muss man dann verbreitet mit Regen, teils kräftigen Schauern, etwa im Süden auch Gewittern rechnen. Etwas Sonne gibt es anfangs noch im Südosten, sonst bleibt es auch in den trockenen Phasen meist bewölkt. Die Höchstwerte im Burgenland noch einmal bis zu 19, meist aber nur 10 bis 16 Grad. In den Alpen eventuell noch frischer und hier sogar Schneefall auf 1900 bis 1200 Meter Höhe. Auch nach dem Feiertag geht es unbeständig, teils windig und kühl weiter. So viel zum Wetter von Daniel Schlager.
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1: 0 Uhr. Heute ist Donnerstag, der 14. Mai. Christi Himmelfahrt. Am Mikrofon ist Tina Hanreich. US-Präsident Donald Trump ist beim größten Wirtschaftsgegner eingetroffen, in China. Heute spricht er mit dem chinesischen Präsidenten Xi Jinping. Bei den Gesprächen soll es unter anderem um den Handelskonflikt sowie den Iran-Krieg gehen. US-Präsident Trump spricht immer wieder davon, dass der Iran nach dem Krieg gegen die USA und Israel am Boden liege und dass das iranische Militär stark geschwächt sei. Jetzt berichtet die New York Times allerdings, dass Trumps Geheimdienste ganz anders sehen. Das Raketenprogramm des Iran sei weitgehend intakt. Ernst Kernmeier, was stimmt denn da?
2: Die New York Times schreibt, dass im Krieg nur 30% des iranischen Raketenprogramms zerstört wurden und dass der Iran weiterhin die Strafe

0: Passe von Hormus kontrollieren kann, also die Meeresenge, durch die in Friedenszeiten ein großer Teil der Erdöltransporte geht. Dieser Zeitungsbericht stützt sich auf anonyme Aussagen von Geheimdiensten ohne genauere Quellen und die US-Regierung sagt, das sei alles falsch. Aber wir sehen, wie der Iran in den Verhandlungen mit den USA auftritt. Das Selbstbewusstsein da, das ist wohl nicht nur Bluff. Der Iran weiß offenbar, dass er sehr gute Karten hat.
1: Im Iran sind erneut Menschen aufgrund von Spionagevorwürfen hingerichtet worden. Unter ihnen war ein studierter IT-Experte. Ihm wurde vorgeworfen, mit dem israelischen Auslandsgeheimdienst Mossad zusammengearbeitet zu haben. Der Direktor von Iran Human Rights spricht von einem Todesurteil nach falschen Vorwürfen. Nach langen Streitigkeiten hat die wichtigste Notenbank der Welt, die Federal Reserve, einen neuen Chef. Der Senat in Washington hat Kevin Warsh als Zentralbankchef und Nachfolger von Jerome Powell bestätigt. Warsh gilt als Wunschkandidat von US-Präsident Trump. Außenministerin Beate Meinl-Reisinger betont, dass die EU offen sein müsse, mit Russland zu sprechen. Die EU solle ein Verhandlungsteam oder einen Sondergesandten nominieren. Voraussetzung dafür sei allerdings, dass Russland zu ernsthaften Friedensgesprächen bereit sei. Im Parlament gibt es vorerst keine Änderungen und das, obwohl 10 FPÖ-Mitarbeiter unter Beobachtung des Staatsschutzes stehen. Sie werden vor allem wegen ihrer Nähe zu den rechtsextremen Identitären beobachtet. Eine Sitzung vom Nationalratspräsidium hat kein Ergebnis gebracht. Katja Arthofer berichtet.
2: Eine einfache Änderung der Hausordnung im Parlament könnte dazu führen, dass künftig wirklich alle, also auch parlamentarische Mitarbeiter, sicherheitsüberprüft werden. Dem müssten aber sämtliche Fraktionen, also auch die FPÖ, zustimmen. Die will davon heute nichts wissen und erst aus erster Hand hören, was der Staatsschutz zu sagen hat. FPÖ-Nationalratspräsident Rosenkranz und LUB-Direktor Nemeth.
3: Zeitungsberichte allein sind mir zu wenig.
4: Wird jetzt die Leiterin der DSN eingeladen werden, zu referieren, ob es überhaupt ein Problem im Hohen Haus gibt.
2: Nachsatz Nemeth angesprochen auf seinen eigenen Mitarbeiter, der identitären Vizeobmann war.
4: Im freiheitlichen Parlamentsclub arbeiten ausschließlich lupenreine Demokraten.
2: Eine Änderung im Parlament wäre allerdings auch ohne die FPÖ möglich und zwar durch eine einfache gesetzliche Änderung, also mit den Stimmen der Dreierkoalition. Dort gibt man sich aber abwartend und sieht vorerst die FPÖ am Zug.
1: Der ehemalige Präsident der EZB, der Europäischen Zentralbank, Mario Draghi, wird in Aachen mit dem Karlspreis ausgezeichnet. Das Direktorium des Preises bezeichnet Draghi als Persönlichkeit, die Großes für Europa geleistet habe. Der italienische Wirtschaftswissenschaftler Draghi war von 2011 bis 2019 EZB-Präsident. 2021 und 2022 war er Ministerpräsident Italiens. Der Karlspreis zu Aachen gilt als wichtigste Auszeichnung für Verdienste um die europäische Einigung. Der Preis ist mit 1 Million Euro dotiert. Diese kommen proeuropäischen Projekten zugute. 2,5 Jahre nach dem Tod des Friends-Schauspielers Matthew Perry ist in Kalifornien ein Drogenlieferant Perrys zu 2 Jahren Gefängnis verurteilt worden. Der Mann hatte sich zuvor schuldig bekannt, Perry in den Wochen vor seinem Tod mehr als 50 Dosen Ketamin besorgt zu haben. Das waren die Nachrichten mit Tina Hanreich. Zum Wetter.
5: Der nächste Schub Regen und kühlere Luft kommt heute. Im Südosten startet der Feiertag aber noch mit etwas Sonne und speziell im Burgenland sind bis zu 19 Grad möglich. Meist werden es aber nur 10 bis 16, in den Alpen vereinzelt sogar nur 7 Grad. Dazu ist es bewölkt und zeitweise nass, am Nachmittag speziell im Süden auch gewittrig. Auch am Freitag und Samstag regnet es immer wieder, dazu bleibt es frisch. Ab Sonntag wird es dann etwas milder mit mehr Sonne. So viel zum Wetter von Daniel Schlager.
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1: Im Studio Sebastian Rosenauer. Es ist 1 Uhr. In Tirol sind die Eltern einer vernachlässigten 7-Jährigen jetzt in Untersuchungshaft genommen worden. Sie werden verdächtigt, ihre Tochter gequält und ausgehungert zu haben. Aus Tirol, Georg Oberhammer.
2: Die 7-Jährige wurde Ende April in einem verwahrlosten und lebensbedrohlichen Zustand von den Eltern ins Krankenhaus gebracht. Laut Staatsanwaltschaft Innsbruck war das Mädchen da extrem abgemagert. Wegen des kritischen Zustands des Kindes und der Umstände wurde das Landeskriminalamt eingeschaltet. Die Eltern waren für die Ermittler dann aber zunächst nicht auffindbar. Deshalb wurde die Festnahme angeordnet. Anfang der Woche stellten sich die beiden schließlich der Polizei. Dem 35-jährigen Vater und der 40-jährigen Mutter wird vorgeworfen, ihre Tochter über längere Zeit vernachlässigt zu haben. Auch notwendige medizinische Versorgung habe gefehlt. Über die Eltern wurde heute die U-Haft verhängt. Das Kind wird aktuell an der Innsbrucker Klinik behandelt. Es werde alles getan, heißt es von dort. Die 7-Jährige sei derzeit stabil.
1: Nach langen Streitigkeiten hat die US-Zentralbank einen neuen Chef. Kevin Warsh ist am Abend vom US-Senat als neuer Chef der Federal Reserve bestätigt worden. Er gilt als Wunschkandidat von US-Präsident Donald Trump. Dass er aber jene Niedrigzinspolitik liefern kann, die Trump gerne hätte, gilt unter Experten als unwahrscheinlich. Und ein kleiner Dämpfer für Österreichs Handballnationalmannschaft der Männer in Sachen WM-Teilnahme kommenden Jänner. Die Österreicher verlieren das Playoff-Hinspiel gegen Polen daheim, hauchdünn. Aber es gibt ja noch ein Retourmatch, Daniel Kulowitz.
3: Noch ist der Zug für die WM 2027 nicht abgefahren, aber gerade mal um ein Tor verlieren die Österreicher das Hinspiel vor rund 3000 Handballfans in Graz gegen Polen 25-26. Ärger über zu viele vergebene Würfe natürlich auch bei einem unserer besten, Mikula Bilic. Im Rückspiel ist das alles noch gerade zu biegen.
4: Es hat sich absolut gar nichts verändert in meinen Augen. Auch wenn wir hier mit 5 oder 6 Toren gewinnen oder verlieren, das ist vollkommen egal. Jeder, der länger beim Sport dabei ist, weiß ganz genau, wie schnell das geht. Und ein Tor Rückstand, was wir jetzt hier haben, das ist im Handball nichts. Ich glaube daran, dass wir dieser WM-Quali bestehen werden.
3: Das alles entscheidende Retourmatch steigt am Sonntag in Polen. ORF Sport Plus zeigt das Spiel auch ab 15 Uhr dann live am Sonntag. Nur der Gewinner darf zur WM 2027 nach Deutschland.
1: Und die Wetteraussichten hat jetzt Georg Brack.
5: Ein Zwischenhoch hat uns gestern viel Sonnenschein und bis zu 20 Grad gebracht. Ab heute gewinnt aber ein Tief über der Nordsee Einfluss. Der Feiertag beginnt also zum Teil schon mit Schauern. Im Tagesverlauf regnet es dann im Großteil des Landes und das zum Teil kräftig. Auch Gewitter sind dabei. Dementsprechend gibt's kaum Sonne. Am ehesten zeigt sie sich zu Beginn noch im Südosten. Vor dem Regen gehen sich hier noch einmal bis zu 19 Grad aus. Meist liegen die Höchstwerte aber zwischen 8 und 16 Grad. Auch die nächsten Tage geht's dann frisch und immer wieder nass weiter.
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1: Am Mikrofon Sebastian Rosenauer, es ist 2 Uhr. In der spanischen Hofreitschule in Wien soll in den vergangenen 2 Jahren mehr als 1 Million Euro verschwunden sein. Das berichten der Standard und die Kronenzeitung. Im Verdacht stehen 2 Mitarbeiter. Viktoria Waldecker.
2: Mehr als 1 Million Euro soll in den Jahren 2024 und 2025 aus der spanischen Hofreitschule verschwunden sein. 2 Mitarbeiter sollen das Geld in mehreren Tranchen von Konten abgehoben und veruntreut haben, so der Verdacht, über den Krone und Standard zuerst berichtet haben. Darüber hinaus sollen 250.000 Euro aus einem Tresor verschwunden sein, in Summe mehr als 1,1 Millionen Euro. Aufgeflogen sind die fehlenden Gelder im Rahmen einer großen Prüfung. Grund dafür war, dass Ex-Geschäftsführer Alfred Hudler vorgeworfen wurde, dass er die Buchhaltung nicht im Griff habe. Erst gestern wurden die Ermittlungen gegen Hudler eingestellt. Jetzt droht ihm wohl eine neue Anzeige. Hudlers Anwalt erklärte gegenüber dem ORF, er höre zum ersten Mal von diesen Vorwürfen. Das Landwirtschaftsministerium, das für die spanische Hofreitschule zuständig ist, bestätigt, dass Schadenersatzansprüche geprüft werden.
1: In Feldkirch hat ein 12-Jähriger am Nachmittag einen Einsatz der Spezialeinheit Cobra ausgelöst. Er ist offenbar mit einer Pistole in einen Linienbus eingestiegen. Die Polizei hat dann die Fahndung eingeleitet und den Burschen bei den Eltern zu Hause erwischt. Es habe sich bei der Pistole um eine täuschend echt aussehende Spielzeugpistole gehandelt, heißt es. Und im österreichischen Frauenfußball kommt es heute zur ersten Titelentscheidung dieser Saison. Im ÖFB-Cup-Finale treffen die Austria-Wien-Frauen auf das Überraschungsteam aus Salzburg. Daniel Kulowitz berichtet.
3: Seit letzten Sommer hat Red Bull beim Salzburger Frauenteam die Finger im Spiel und gleich im ersten Jahr gibt es die Chance auf einen großen Titel, freut sich Kapitänin Lucia Orkic.
4: Wir haben auf jeden Fall eine sehr coole Saison gehabt heuer und uns auch mit diesem absoluten Highlight belohnt, dem Cupfinale. Uns ist bewusst, dass wir gegen das Top-Team der Liga antreten müssen.
3: Denn die Austria-Frauen tanzen auf 2 Hochzeiten, Cupfinale und die Chance auf den Meistertitel, also Double-Alarm beim Team von Stefan Kennesay.
5: Vor der Saison gesagt, wir wollen einen Titel holen für unseren Verein, wenn es am Ende des Tages Cup ist, nehmen wir das gerne.